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1: In der Nacht bleibt es in Freiburg mild mit 14 Grad und wolkenfreiem Himmel. In Lenzkirch sind die Temperaturen ähnlich, allerdings zeigt sich der Himmel etwas wolkig. Am Morgen können im Breisgau bis zu 15 Grad erwartet werden. Im Laufe des Tages steigt die Temperatur auf maximal 29 Grad, begleitet von einem strahlend blauen Himmel.
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1: A5 Karlsruhe Richtung Basel. Zwischen Lahr und Ettenheim Gefahr durch kaputtes Fahrzeug.
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1: Blitzer in Lörrach in der Tumringer Straße. Hier sind 30 erlaubt auf der K6 Hunsa 556 bei Waldshut. Tingen gibt es eine weitere Kontrolle. Letzter Blitzer für den Moment in der Lörracher Straße in Grenzach-Wühlen. Hier sind höchstens 30 erlaubt.
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5: Mit Yves Simon. Frankreich führt als erstes EU-Land ein Social-Media-Verbot für Kinder und Jugendliche unter 15 Jahren ein. Ein entsprechendes Gesetz jedenfalls soll nach den Sommerferien greifen. Das Parlament in Paris hat es mit großer Mehrheit verabschiedet. Michael Evers berichtet für uns aus Paris.
6: Aber wie soll die Umsetzung funktionieren? Frankreich will, dass die großen Social-Media-Plattformen für die Alterskontrolle mehrere technische Möglichkeiten anbieten. Kritiker aber bezweifeln, dass Frankreich solche Einschränkungen im Alleingang durchsetzen kann. Die Zuständigkeit dafür liegt nämlich bei der EU. Und Brüssel prüft bereits, wie eine entsprechende Regelung ausgestaltet werden kann und hält von dem französischen Vorpreschen nicht viel.
5: In allen ostdeutschen Bundesländern liegt ja die AfD in Umfragen vorn. Der sächsische Ministerpräsident Kretschmer fordert deswegen jetzt mit Blick auf die Mehrheitsverhältnisse mehr Gesprächsbedarf zwischen den Parteien, auch mit der AfD. Im Interview mit dem Handelsblatt betont er, dass aus seiner Sicht mit jedem gesprochen werden muss, der reden will. Bundeskanzler und CDU-Chef Merz hält aber dagegen. Er schließt eine Zusammenarbeit mit AfD und Linken auch weiterhin aus. In Spanien soll Rauchen in Zukunft auch in öffentlichen Außenbereichen verboten werden. Ein Gesetz der Regierung sieht Einschränkungen

0: unter anderem in Parks, auf Restaurantterrassen und auch an Stränden vor. Und das würde das bisherige Verbot in Innenräumen dann ausweiten. Das Parlament muss dem Vorhaben jetzt noch zustimmen. Die Regierung hat dort keine Mehrheit. Wenn das Gesetz so kommt, dann dürfte auch zum Beispiel auf Mallorca am Strand nicht mehr geraucht werden. Etwas Ermutigendes aus dem Amazonasgebiet in Brasilien, denn dort sind im letzten Jahr so wenig Waldflächen verbrannt wie seit 40 Jahren nicht mehr. Laut der brasilianischen Initiative Map Biomass waren 3,1 Millionen Hektar betroffen, das ist eine ganze Menge, aber immerhin 80% weniger als im Vorjahr. 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
2: In St. Peter zeigt das Thermometer in der Nacht 10 Grad an. Der Himmel präsentiert sich fast wolkenlos. In den Morgenstunden steigen die Temperaturen im Schwarzwald auf bis zu 13 Grad. Am Nachmittag erreicht das Thermometer einen Tageshöchstwert von 26 Grad bei unbedecktem Himmel.
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2: A5 Karlsruhe Richtung Basel zwischen Lahr und Ettenheim. Gefahr durch kaputtes Fahrzeug. Freiburg Autobahnzubringer. Mitte zwischen Mundenhof und Industriegebiet Heid. Dichter Verkehr. Mindestens 7 Minuten Zeitverlust. Fahrt vorsichtig und passt auf euch auf.
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2: Geblitzt wird in Lörrach in der Tumringer Straße. Hier sind 30 erlaubt, auch auf der K6 5556 Höhe Waldshut-Tiengen wird derzeit kontrolliert. Und zuletzt haben wir noch eine Kontrolle in Höhe von Herbolzheim auf der A5. Erlaubt sind 80.
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1: Wusstet ihr, dass Baden-Württemberg nicht nur extrem schöne Landschaften hat, sondern auch extreme Ortsnamen? Also wirklich extreme. Es gibt zum Beispiel die Orte Mückenloch, Niemandsfreund, Katzenhirn und Ungeheuerhof. Aber nicht nur kuriose Ortsnamen gibt es hier bei uns in Baden-Württemberg. Der kürzeste Ortsname in ganz Deutschland ist hier in Baden vertreten. Und zwar Au. Ja, ich habe mich nicht gerade angestoßen, sondern der Ort heißt so und die gibt's auch in Baden-Württemberg zweimal. Und zwar Au im Hexental und Au am Rhein. Und der längste Ortsname in Baden-Württemberg ist Schlachtenbretzingen in Michelbach. Da merkt man direkt an den Ortsnamen, wie kreativ wir hier im Süden sind. Eure Mariella Miskial.
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1: Mit Yves Simon. Und wieder haben die USA jetzt in der Nacht militärische Ziele im Iran angegriffen, auch in der Hauptstadt Teheran. Das war jetzt schon längere Zeit nicht mehr der Fall. Das US-Kommando erklärt, dass es bei den Angriffen vor allem darum gegangen sein soll, Irans Fähigkeiten einzuschränken, Handelsschiffe in der Straße von Hormuz anzugreifen. US-Präsident Trump hatte vorher neue Schläge gegen den Iran angekündigt. Beim Test neuer KI-Modelle des ChatGPT-Entwicklers OpenAI hat eine Software eigenständig wie ein Hacker gehandelt und Computersysteme der KI-Plattform Hugging Face angegriffen. Die KI sollte eigentlich nur Sicherheitslücken für einen Standard-Cybertest ausnutzen, ist dann allerdings aus der Testumgebung ausgebrochen, hat sich Zugang zum Internet verschafft und bislang unbekannte Schwachstellen und auch noch gestohlene Zugangsdaten dabei verwendet. Der Zwischenfall gilt als warnendes Beispiel dafür, wie gefährlich autonome KI Cyberangriffe werden können. Immer mehr Fahrzeuge sind rund um den Globus unterwegs, aber die Zahl der Verkehrstoten ist gesunken. Sie ist seit 2011 um 21% runtergegangen, obwohl in diesem Zeitraum mehr als 1 Milliarde Fahrzeuge neu auf die Straßen gekommen sind. Das berichtet die Weltgesundheitsorganisation. Christiane Ulrich berichtet wiederum für uns aus Genf.
2: Die Zahl der Unfälle ist deutlich zurückgegangen, unter anderem wegen Tempolimits und Sicherheitsstandards für Fahrzeuge. Ein Phänomen der Neuzeit verändert die Statistik allerdings. Der Boom von Lieferservices für Essen und alles Mögliche. Der hat die Zahl der Motorräder innerhalb von rund 15 Jahren weltweit verdreifacht. Und Unfälle mit Todesfolge und Verletzungen damit, die machen inzwischen fast 1/3 aller Unfälle aus.
1: Wir schauen zur Tour de France. Da ist Radprofi Florian Lipowitz nach einem schweren Sturz im Einzelzeitfahren bei der Tour ausgeschieden. Der Vorjahresdritte war bisher in der Gesamtwertung auf Rang 5 und die deutsche Hoffnung. Jetzt allerdings kann er die Tour natürlich mit seinem Schlüsselbeinbruch nicht weiter fortsetzen. 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
5: In der Nacht bei den Baden FM Studios milde 15 Grad und wolkenlos. Auf dem Schauinsland-Gipfel liegen die Temperaturen bei 9 Grad, ebenfalls wolkenfrei. In den Morgenstunden wird es im Breisgau bis zu 15 Grad warm. Am Tag erreicht das Thermometer einen Höchstwert von 29 Grad, begleitet von unbedecktem Himmel.
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5: Im Moment gibt es keine bekannten Verkehrsbehinderungen. Gute Fahrt.
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5: In Wutöschingen in der Alte Gasse wird geblitzt. Hier gelten 100. In Höhe Herbolzheim wird gerade auf der A5 geblitzt. Und zuletzt haben wir noch eine Kontrolle. In Höhe von Murg auf der A98 erlaubt sind 80.
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2: Das ist ja schon auch eine sehr zeitintensive Sache, ne? Ich weiß nicht, Leute, die vielleicht nie ein Instrument gespielt haben, die werden sich vielleicht kein Bild davon machen, was das immer und immer auch üben, weiter üben bedeutet. Irgendwie die Finger geschmeidig halten, was auch immer. Wie viel Zeit am Tag verbringst du an deinem Instrument?
1: Also das ist wahnsinnig phasenabhängig, je nachdem, was gerade ansteht und natürlich, ob ich zu tun habe oder nur am Üben bin. Im Sinne von jetzt die letzten 3-4 Wochen hatte ich keine Termine und konnte einfach in Ruhe üben und dann versuche ich so irgendwas zwischen 3 und 5 Stunden.
2: Wow. Das ist richtig lang, ne? Also 3 Stunden kann man sich noch vorstellen, bei 5 kriege ich es dann schon bei der Vorstellung im Kreuz.
1: Ja, deswegen sollte man da frühzeitig über gucken, dass man auch wieder, also die 5 Stunden werde ich auch niemals am Stück dran verbringen. Ja. Ich mache immer so einstündige Blöcke und dann gibt es ein bisschen Pause, bisschen frische Luft, bisschen Bewegung und dann geht's weiter. Und also wenn ich an einem freien Tag irgendwie 5 Stunden schaffe, dann bin ich wirklich happy, weil das dauert dann inklusive der Pausen sind es mal mindestens 7 oder 8.
2: Ja,
1: und
2: ja.
1: Dann ist so ein Arbeitstag ja irgendwie auch voll und genau.
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1: Mit Yves Simon. Und wieder haben die USA jetzt in der Nacht militärische Ziele im Iran angegriffen, auch in der Hauptstadt Teheran. Das war jetzt schon längere Zeit nicht mehr der Fall. Das US-Kommando erklärt, dass es bei den Angriffen vor allem darum gegangen sein soll, Irans Fähigkeiten einzuschränken, Handelsschiffe in der Straße von Hormus anzugreifen. US-Präsident Trump hatte vorher neue Schläge gegen den Iran angekündigt. Beim Test neuer KI-Modelle des ChatGPT-Entwicklers OpenAI hat eine Software eigenständig wie ein Hacker gehandelt und Computersysteme der KI-Plattform Hugging Face angegriffen. Die KI sollte eigentlich nur Sicherheitslücken für einen Standard-Cybertest ausnutzen, ist dann allerdings aus der Testumgebung ausgebrochen, hat sich Zugang zum Internet verschafft und bislang unbekannte Schwachstellen und auch noch gestohlene Zugangsdaten dabei verwendet. Der Zwischenfall gilt als warnendes Beispiel dafür, wie gefährlich autonome KI Cyberangriffe werden können. Immer mehr Fahrzeuge sind rund um den Globus unterwegs, aber die Zahl der Verkehrstoten ist gesunken. Sie ist seit 2011 um 21% runtergegangen, obwohl in diesem Zeitraum mehr als 1 Milliarde Fahrzeuge neu auf die Straßen gekommen sind. Das berichtet die Weltgesundheitsorganisation. Christiane Ulrich berichtet wiederum für uns aus Genf.
2: Die Zahl der Unfälle ist deutlich zurückgegangen, unter anderem wegen Tempolimits und Sicherheitsstandards für Fahrzeuge. Ein Phänomen der Neuzeit verändert die Statistik allerdings. Der Boom von Lieferservices für Essen und alles Mögliche. Der hat die Zahl der Motorräder innerhalb von rund 15 Jahren weltweit verdreifacht. Und Unfälle mit Todesfolge und Verletzungen damit, die machen inzwischen fast 1/3 aller Unfälle aus.
1: Wir schauen zur Tour de France. Da ist Radprofi Florian Lipowitz nach einem schweren Sturz im Einzelzeitfahren bei der Tour ausgeschieden. Der Vorjahresdritte war bisher in der Gesamtwertung auf Rang 5 und die deutsche Hoffnung. Jetzt allerdings kann er die Tour natürlich mit seinem Schlüsselbeinbruch nicht weiter fortsetzen. 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
1: In Kirchzarten liegt die Temperatur in der Nacht bei angenehmen 13 Grad und der Himmel zeigt sich wolkenlos. Am Morgen erreichen die Temperaturen bis zu 14 Grad im Breisgau. Im Laufe des Tages steigen die Werte dann auf maximal 27 Grad, weiterhin bei strahlend blauem Himmel ohne Wolken.
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1: Derzeit sind uns keine Meldungen bekannt. Kommt gut an euer Ziel.
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1: Geblitzt wird Höhe Herbolzheim auf der A5, hier sind 80 erlaubt. Zusätzlich wird in Murgtunnel Groß-Erstedt kontrolliert. Letzter Blitzer für den Moment. In der Alte Gasse in Wutöschingen, hier sind höchstens 100 erlaubt.
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5: Mit Yves Simon. Frankreich führt als erstes Land in der EU ein Social-Media-Verbot für Kinder und Jugendliche unter 15 Jahren ein. Nach dem Senat hat am Abend auch die Nationalversammlung das Gesetz verabschiedet. Anfang September soll es auch schon in Kraft treten, direkt nach dem Ende der französischen Sommerferien. Ohne Strafen für Eltern oder Kinder. Die Plattformen selbst müssen technische Altersgrenzen einführen. Das Ganze soll so ablaufen. Nach den Ferien können die Kids dann keine neuen Accounts mehr anlegen. Alle, die schon einen haben und 14 Jahre oder jünger sind, werden dann zum Jahreswechsel gesperrt. Die Deutsche Bahn plant ja ein Alkoholverbot an allen Bahnhöfen bundesweit und das wird jetzt kontrovers diskutiert. Der Drogenbeauftragte der Bundesregierung unterstützt das Vorhaben, das ist der CDU-Politiker Streeck. Er verweist in der Rheinischen Post auf die Gesundheitsgefahren und er sieht auch einen Gewinn für alle, wenn sich Reisende sicherer und vor allem auch wohler fühlen. Andere Politiker von Union und SPD stellen aber jetzt schon klar, die Polizei jedenfalls kann das Alkoholverbot nicht durchsetzen. Sie verweist auch auf fehlendes Personal. Wegen der neuen Eskalation im Nahen Osten sind Öl- und Spritpreise bei uns in Deutschland deutlich gestiegen. SPD-Generalsekretär Klüssendorf fordert deswegen in der neuen Osnabrücker Zeitung einen Spritpreisdeckel und er verweist auf Länder wie Belgien oder Luxemburg. Die haben so etwas schon seit Jahren. Deutschland gilt Klüssendorf zufolge als Paradies für die Mineralölkonzerne. Ausverkauft und das 5 Wochen vor dem Start. Die Computermesse Gamescom gibt keine Tickets mehr aus. Im letzten Jahr waren 357.000 Besucher da und auch in diesem Jahr werden es nicht mehr. Viele finden es nämlich jetzt schon zu voll. 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
8: In Bad Krozingen wird aktuell eine milde Nachttemperatur von 14 Grad gemessen. Der Himmel ist wolkenlos. In Titisee zeigt das Thermometer 9 Grad, ebenfalls wolkenfrei. Am Morgen sind im Breisgau bis zu 14 Grad zu erwarten. Im Laufe des Tages steigen die Temperaturen auf bis zu 27 Grad, wobei der Himmel klar bleibt.
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8: Derzeit sind uns keine Meldungen bekannt. Kommt gut an euer Ziel.
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8: In Wutöschingen in der Alte Gasse steht ein Blitzer, erlaubt sind 100. Zusätzlich wird in Murgtunnel Groß-Ehrstädt kontrolliert. Letzter Blitzer für den Moment, Höhe Herbolzheim auf der A5, hier gelten 80.
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1: Wir machen gemeinsam eine kleine Zeitreise, 250 Jahre in die Vergangenheit. Da gibt es keine Autos, keine Motoren, aber überall sind Pferde. Sie ziehen Wegen, betreiben Mühlen, pflügen Felder. Pferde waren quasi die Motoren der Welt. Und dann kommt ein Mann namens James Watt mit einer Erfindung um die Ecke. Die Dampfmaschine. Super stark, super praktisch, aber niemand versteht, wie stark die Dampfmaschine wirklich ist. Also macht Watt etwas Geniales. Er beobachtet echte Arbeitspferde und misst, wie viel Kraft sie leisten können. Das Ergebnis? Ein Pferd schafft es, 75 Kilogramm einen Meter in einer Sekunde zu heben. Diesen Wert nannte er dann eine Pferdestärke, also 1 PS. Plötzlich

0: Ich konnte jeder verstehen, wie stark die Dampfmaschine ist und die Einheit hat sich bis heute gehalten. Eure Mariella Miskial.
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1: Mit Yves Simon. Frankreich führt als erstes Land in der EU ein Social-Media-Verbot für Kinder und Jugendliche unter 15 Jahren ein. Nach dem Senat hat am Abend auch die Nationalversammlung das Gesetz verabschiedet. Anfang September soll es auch schon in Kraft treten, direkt nach dem Ende der französischen Sommerferien. Ohne Strafen für Eltern oder Kinder. Die Plattformen selbst müssen technische Altersgrenzen einführen. Das Ganze soll so ablaufen: Nach den Ferien können die Kids dann keine neuen Accounts mehr anlegen. Alle, die schon einen haben und 14 Jahre oder jünger sind, werden dann zum Jahreswechsel gesperrt. Die Deutsche Bahn plant ja ein Alkoholverbot an allen Bahnhöfen bundesweit und das wird jetzt kontrovers diskutiert. Der Drogenbeauftragte der Bundesregierung unterstützt das Vorhaben, das ist der CDU-Politiker Streeck. Er verweist in der Rheinischen Post auf die Gesundheitsgefahren und er sieht auch einen Gewinn für alle, wenn sich Reisende sicherer und vor allem auch wohler fühlen. Andere Politiker von Union und SPD stellen aber jetzt schon klar, die Polizei jedenfalls kann das Alkoholverbot nicht durchsetzen. Sie verweist auch auf fehlendes Personal. Wegen der neuen Eskalation im Nahen Osten sind Öl- und Spritpreise bei uns in Deutschland deutlich gestiegen. SPD-Generalsekretär Klüssendorf fordert deswegen in der neuen Osnabrücker Zeitung einen Spritpreisdeckel und er verweist auf Länder wie Belgien oder Luxemburg. Die haben so etwas schon seit Jahren. Deutschland gilt Klüssendorf zufolge als Paradies für die Mineralölkonzerne. Ausverkauft und das 5 Wochen vor dem Start. Die Computermesse Gamescom gibt keine Tickets mehr aus. Im letzten Jahr waren 357.000 Besucher da und auch in diesem Jahr werden es nicht mehr. Viele finden es nämlich jetzt schon zu voll. 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
2: In der Nacht zeigt sich der Himmel über Freiburg unbedeckt bei milden 14 Grad. In den Morgenstunden bleibt es ebenfalls bei 14 Grad im Breisgau. Im Laufe des Tages klettert die Temperatur auf angenehme 27 Grad, während der Himmel wolkenlos strahlt.
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2: Im Moment gibt es keine bekannten Verkehrsbehinderungen. Gute Fahrt.
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2: Blitzer in Murgtunnel Groß-Erstedt. Hier sind 80 erlaubt. Noch ein Blitzer steht in Hüfingen in der Donauöschinger Straße. 30 ist hier die Höchstgeschwindigkeit. In Bad Krozingen stehen sie gerade in der Staufener Straße. Erlaubt sind 40.

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2: Und bist du dann auch so einer, der zum Merch-Stand pilgert und sich Shirts kauft?
1: Shirts kaufe ich mir eigentlich tatsächlich fast immer welche. Da ist mein Kleiderschrank ziemlich voll. Ein T-Shirt ist dabei von 1996, noch auch ein Metallica-T-Shirt. Das ist aber so hauchdünn, das traue ich mich gar nicht mehr anzuziehen.
2: Wie Pergamentpapier.
1: Ja, genau.
2: Das kommt jetzt dann hinter Glas an die Wand, oder wie?
1: Das wahrscheinlich nicht, aber manche hängen tatsächlich auch schon im Keller unten, die ich dann einfach von der Krageweite, sage ich mal, die so eng sind, dass ich gar nicht anziehen kann. Die hängen dann unten.
2: Also ja. Das heißt, du hast den Keller jetzt schon erwähnt, da hängen Konzerttickets, da hängen Shirts. Ist das so ein bisschen dein Schrein, dein Musikschrein?
1: Absolut, ja. Da hängen die Konzerttickets, da hängen dann signierte Tickets oder Fotos mit mir und jeweilige Künstler.

0: T-Shirts, Poster dann, also Konzert.
1: So Plakate, dann auch. Ja, cool.
0: Ja, Plakate, genau, ja, ja. Das einste dabei, das waren die Stones und AC/DC zusammen am Hockenheimring.
1: Mega.
0: Ja, das war toll.
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1: Mit Yves Simon. Schönen guten Morgen. Frankreich führt ein Social-Media-Verbot für Kids unter 15 Jahren ein. Dafür ist der Weg jetzt frei. Neue Accounts können die Kinder schon ab September nicht mehr anlegen. Bestehende werden dann zum 1. Januar gesperrt. Präsident Macron spricht von einem großen Schritt und sieht Frankreich als Wegbereiter für einen besseren Schutz von Kindern und Jugendlichen in Europa. In der iranischen Hauptstadt Teheran ist in der Nacht die Flugabwehr aktiviert worden. Dumpfe Explosionen waren im Nordosten der Stadt zu hören. Parallel dazu meldet das US-Militär eine weitere Angriffswelle auf militärische Ziele im Iran, unter anderem auf Kommandozentren, Marine und Luftwaffe, um Irans Möglichkeiten zum Angriff auf Handelsschiffe in der Straße von Hormuz zu schwächen. Heute in einer Woche will die Union einen neuen Vorsitzenden für ihre Bundestagsfraktion wählen. Das hat der CDU-Vorsitzende und Bundeskanzler Merz bekannt gegeben. Vorher sollen Gespräche mit Markus Söder stattfinden.
2: Der Parteivorsitzende der CSU und ich sind verabredet, zeitnah einen entsprechenden Vorschlag an die Fraktion zu unterbreiten.
1: Wer die Nachfolge antritt, ist noch unklar. Es sind einige Namen in der Diskussion, unter anderem Kanzleramtschef Frey, aber auch Innenminister Dobrindt. In Dresden sorgt gerade ein anonymer Gönner für strahlende Gesichter im Freibad Vostra. Kinder und Jugendliche bis 17 zahlen während der Sommerferien keinen Eintritt. Der Spender will ausdrücklich anonym bleiben. Die jungen Besucher erfahren erst an der Kasse, dass sie kostenlos ins Bad rein dürfen. Ähnlich finanziert auch in Schwalmstadt gerade ein Unbekannter den Freibad-Eintritt für Kinder und Jugendliche in den Ferien. 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
4: Heute Nacht zeigt sich Lahr bei milden 13 Grad wolkenlos. Ähnliche Temperaturen werden auch in Schluchsee gemessen, wo der Himmel ebenfalls wolkenfrei ist. In den Morgenstunden steigen die Werte in der Ortenau auf bis zu 14 Grad. Am Tag erreichen die Temperaturen dann einen Höchstwert von 28 Grad. Und auch hier bleibt der Himmel wolkenfrei.
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4: Aktuell liegen uns keine Verkehrsmeldungen vor. Gute Fahrt.
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4: Blitzer auf der A5 Höhe Herbolzheim. Hier dürft ihr 80 fahren. Noch ein Blitzer steht in Hüfingen in der Donaueschinger Straße. 30 ist hier die Höchstgeschwindigkeit. Und zuletzt haben wir noch eine Kontrolle in der Lörracher Straße in Grenzach-Wühlen. Erlaubt sind höchstens 30.
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6: Hallo, guten Morgen am Mittwoch und rein in den Tag mit ganz viel guter Laune und ganz viel toller Musik.

0: Guten Morgen am Mittwoch, der Baden-FM Frühstücksclub mit Markus Schäfer hier. So, jetzt noch einen Kaffee, Augen richtig aufkriegen und dann geht's rein in den Tag und wir quizzen wieder.
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2: Ob jetzt daheim beim Fertigmachen oder bei der ersten Kaffeepause auf der Arbeit, jetzt kann wieder jeder mitraten. Und bei uns im Frühstücksclub zockt jetzt die liebe Christiane aus Kandern gegen unseren Markus und ganz nebenbei um einen knallroten Frühstücks-Kaffeepott. Guten Morgen, Christiane. Bist du gut vorbereitet?
3: Ja, ich übe ja immer fleißig mit.
2: Sehr schön.
0: Schauen wir mal.
2: Dann habe ich hier die Spielregeln für euch. Wir suchen einen Begriff, zudem gebe ich Tipps und die werden immer genauer. Wer meint, lösen zu können, der ruft rein. Aber Achtung, ist die Antwort falsch, gewinnt automatisch der andere. Alles verstanden, ihr zwei? Seid ihr bereit?
3: Ich bin bereit.
0: Ich auch.
2: So, dann kommt er hier. Tipp Nummer 1. Ich bin fest montiert, aber trotzdem beweglich.
0: Keine Ahnung.
2: Tipp Nummer 2. Ich beeinflusse Licht und Temperatur, ohne Strom zu erzeugen. Schon irgendeine Idee?
0: Licht und Temperatur, ohne Strom zu erzeugen.
2: Ich helfe euch mal ein bisschen weiter mit Tipp Nummer 3. Ich bin meistens außen an einem Gebäude angebracht. Christiane, schon irgendeine Idee?
3: Eine leichte, aber ich
0: traue
3: mich noch nicht.
0: Okay. Ja, aber warte mal. Kein Strom erzeugen. Okay, gut. Mhm.
2: Dann kommt er hier, Tipp Nummer 4. Man kann mich ein- und ausfahren.
0: Sonnenschirm.
2: Falsch.
0: Oh.
2: So,

0: das ist falsch. Damit hast du gewonnen, liebe Christiane. Was ist dir denn gerade durch den Kopf geschwirrt?
1: Ja, Markise oder
0: richtig.
1: So.
0: Richtig!
2: Ja!
0: Es war die Markise.
2: Ja.
0: Sehr
2: okay,
0: schön.
2: Okay, gut.
0: Also, ich glaube, bei Tipp Nummer 5 hätte es der Markus dann auch rausgefunden. Und zwar, ich bestehe aus einem Stoffdach und befinde mich über Terrassen, Balkonen oder Schaufenstern.
2: Ja, das ist ja auch fast das Gleiche.
1: Ja, aber also, war ja auch nicht schlecht.
0: Ja, es ging in die richtige Richtung, aber letztendlich hast du es richtig erraten. Herzlichen Glückwunsch und damit bekommst du auch eine BahnFM Frühstückstasse. Sehr schön.
1: Wunderbar, danke schön.
0: Herzlichen Glückwunsch, liebe Christiane. Und falls ihr auch Lust habt, hier im Frühstücksduell mal euer Wissen zu testen, ja, dann könnt ihr euch ganz einfach anmelden unter baden.fm. Mhm.
2: Und ich muss wieder meinen eigenen Becher für einen Kaffee nehmen.
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3: Mit Yves Simon. Schönen guten Morgen. Frankreich führt ein Social-Media-Verbot für Kids unter 15 Jahren ein. Dafür ist der Weg jetzt frei. Neue Accounts können die Kinder schon ab September nicht mehr anlegen. Bestehende werden dann zum 1. Januar gesperrt. Präsident Macron spricht von einem großen Schritt und sieht Frankreich als Wegbereiter für einen besseren Schutz von Kindern und Jugendlichen in Europa. In der iranischen Hauptstadt Teheran ist in der Nacht die Flugabwehr aktiviert worden. Dumpfe Explosionen waren im Nordosten der Stadt zu hören. Parallel dazu meldet das US-Militär eine weitere Angriffswelle auf militärische Ziele im Iran, unter anderem auf Kommandozentren, Marine und Luftwaffe, um Irans Möglichkeiten zum Angriff auf Handelsschiffe in der Straße von Hormuz zu schwächen. Heute in einer Woche will die Union einen neuen Vorsitzenden für ihre Bundestagsfraktion wählen. Das hat der CDU-Vorsitzende und Bundeskanzler Merz bekannt gegeben. Vorher sollen Gespräche mit Markus Söder stattfinden.
4: Der Parteivorsitzende der CSU und ich sind verabredet, zeitnah einen entsprechenden Vorschlag an die Fraktion zu unterbreiten.
3: Wer die Nachfolge antritt, ist noch unklar. Es sind einige Namen in der Diskussion, unter anderem Kanzleramtschef Frey, aber auch Innenminister Dobrindt. In Dresden sorgt gerade ein anonymer Gönner für strahlende Gesichter im Freibad Vostra. Kinder und Jugendliche bis 17 zahlen während der Sommerferien keinen Eintritt. Der Spender will ausdrücklich anonym bleiben. Die jungen Besucher erfahren erst an der Kasse, dass sie kostenlos ins Bad rein dürfen. Ähnlich finanziert auch in Schwalmstadt gerade ein Unbekannter den Freibad-Eintritt für Kinder und Jugendliche in den Ferien. 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
6: Am Morgen zeigt sich Lenzkirch mit milden 11 Grad und unbedecktem Himmel. Im Laufe des Tages wird eine maximale Temperatur von 24 Grad erreicht. Für Donnerstagmorgen sind im Schwarzwald bis zu 13 Grad zu erwarten. Am Tag steigen die Temperaturen dann auf bis zu 23 Grad, wobei der Himmel wolkig bleibt.
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6: Derzeit sind uns keine Meldungen bekannt. Kommt gut an euer Ziel.
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6: In Murgtunnel Groß-Erstedt steht ein Blitzer, erlaubt sind 80. In Höhe Herbolzheim wird gerade auf der A5 geblitzt. Unsere letzte Meldung, Höhe Friedenweiler wird gerade auf der B31 im 80-Bereich kontrolliert.
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3: Wunderschönen guten Morgen. Temperaturen heute gehen hoch auf

0: heute um 25 Grad. Gerade ist es aber noch recht kühl bei 15 Grad trotzdem. Das wird ein schöner, fast wolkenloser Mittwoch. Auch morgen, übermorgen und am Samstag richtig toll. Temperaturen zwischen 24 und 31 Grad.
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2: Mit Ruth Strätling, schönen guten Morgen. Kein Instagram, TikTok oder Snapchat mehr. Die sozialen Medien sind bei unseren Nachbarn in Frankreich für Jugendliche unter 15 Jahren nach den Sommerferien tabu. Das Parlament in Paris hat nämlich ein Gesetz für ein Social-Media-Verbot für Kinder verabschiedet. Aus Paris berichtet Michael Evers aus der Baden-FM-Nachrichtenredaktion.
3: Wie soll die Umsetzung funktionieren? Frankreich will, dass die großen Social-Media-Plattformen für die Alterskontrolle mehrere technische Möglichkeiten anbieten. Kritiker aber bezweifeln, dass Frankreich solche Einschränkungen im Alleingang durchsetzen kann. Die Zuständigkeit dafür liegt nämlich bei der EU. Und Brüssel prüft bereits, wie eine entsprechende Regelung ausgestaltet werden kann und hält von dem französischen Vorpreschen nicht viel.
2: Der Weg für den Ersatz der Euromir-Achterbahn im Europapark in Rust ist frei. Der Gemeinderat hat Anfang der Woche grünes Licht für den Neubau einer Achterbahn gegeben. Die markante Euromir wird damit nach dieser Saison nach 29 Jahren abgebaut. Als Ersatz plant der Europapark aber schon eine brandneue, noch höhere Achterbahnattraktion. Dabei sollen die 5 ikonischen Türme und auch einige charakteristische Teile der Strecke erhalten bleiben. Laut der Vorlage, die jetzt im Gemeinderat besprochen wurde, soll die neue Attraktion außerdem einen Gastronomieturm und ein Ausstellungsgebäude haben. Dort plant der Europapark eine Dauerausstellung in Kooperation mit der Europäischen Weltraumorganisation ESA. Im Zuge des Umbaus wird nämlich der Russland-Themenbereich verkleinert. Stattdessen soll der Fokus dort künftig auf dem Thema Weltraum liegen. Einer 48-Jährigen ist am Sonntag in Basel von 2 Unbekannten ihre Handtasche geklaut worden. Laut Mitteilung der Polizei schlief die Frau wohl gegen 23 Uhr auf einer Sitzbank an der Tramhaltestelle Rienring. Als sie dann merkte, dass jemand an ihrer Handtasche zog, hielt sie diese einfach fest. Einer der Täter schlug ihr daraufhin in den Bauch, nahm die Tasche und flüchtete mit einer anderen Person in eine unbekannte Richtung. Die Polizei in Basel sucht jetzt mögliche Zeugen. Radprofi Florian Lipowitz ist nach einem schweren Sturz im Einzelzeitfahren bei der Tour de France ausgeschieden. Der Vorjahresdritte lag bisher in der Gesamtwertung auf Rang 5, kann die Tour jetzt aber nicht weiter fortsetzen. 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
0: 6:02. Hallo an alle unterwegs. Noch nichts los.
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0: Da sind die aber schon fleißig. B31A Höhe Gottenheim im 70er-Bereich. Dann A5 bei Herbolzheim im 80er an der Baustelle. Und Bad Krozingen immer noch Staufener Straße. 40 erlaubt. Wer mehr sieht, sagt uns gerne. Kostenlos. 0800 50 60 106. Danke und gute Fahrt.
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0: Hallo und einen guten Start in diesem Mittwoch, 22. Juli, Hammer. Und rein geht's, gut gelaunt natürlich wieder mit allen deinen Lieblingssongs. Eine der vielleicht größten und tollsten Bands der Welt, Coldplay. Und vorweg, ein WM-Song aus diesem Jahr. Jennifer Lopez und David Guetta, hier Save Me Tonight.
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0: mit Markus Schäfer. 6:09 und Kollegin Mariella aus dem BahnFM-Team, die weiß ja immer Sachen. Ja, das ist wie ein Lexikon. Gott sei Dank.
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2: Spaghetti, Penne oder Rigatoni einfach in kochendes Wasser machen und nach einer Weile werden sie weich. Ja, Nudeln kochen geht schnell, aber warum eigentlich? Trockene Nudeln bestehen vor allem aus Stärke und Eiweiß und sie enthalten kaum Wasser. Sobald sie gekocht werden, passiert aber etwas Spannendes. Die Stärke in den Nudeln saugt Wasser auf wie ein Schwamm und die Nudeln quillen auf. Gleichzeitig lockert die Hitze die feste Strukturen im Inneren der Nudeln und dadurch werden die Nudeln elastisch und weich. Und dieser Prozess geht sehr schnell, bei manchen Nudeln dauert es nur 5 Minuten. Und weil die Nudeln von Anfang an kein Wasser enthalten, sind sie in der Regel sehr lange haltbar und perfekt für die Vorratskammer. Eure Mariella Miskial.
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Guten Morgen. 14 Minuten nach 6, da waren FM Frühstücksclub hier. Viertelstündliches Update, damit es immer gut informiert rein in den Tag geht. Schauen wir kurz aufs Wetter und das wird wieder tipptopp heute. Habt nichts dran aus.

umzusetzen. Blauer Himmel später und Sonnenschein. Temperaturen bis zu 25, 26 Grad. Hallo an alle unterwegs. Auch da keine Probleme momentan. Alles frei. Aktuellster Blitzer in Grenzach-Wielen. Und zwar Lörracher Straße im 30er Bereich. Wenn ihr mehr seht, gerne Bescheid geben. 0800 50 60 106. Vielen Dank. Euch eine gute und sichere Fahrt durch die

0: 6 Minuten vor 6:30, der Baden-FM Frühstücksclub am Mittwoch mit Markus Schäfer. Guten Start in den Tag wünsche ich. Und am Sonntag gab's den Schauinslandkönig. Es haben sich Wagemutige mit dem Fahrrad die Kilometer den Berg hochgequält. Und einer aus dem Baden-FM-Team hat die Klappe ganz schön weit aufgerissen. Unser Philipp hat gesagt, ja, was die schaffen, das schaffe ich auch. Gestern haben wir ihn losgeschickt auf dem Fahrrad den Schauinsland hoch. Und es hat am Ende dann nicht ganz geklappt.
1: Am Anfang diese 12,5% Steigung, da habe ich wirklich gedacht, das geht nicht.
0: Nee, und es ging am Ende dann auch nicht. Er kam relativ geknickt zurück, das muss man ja sagen. Aber mit solchen Rückschlägen muss man...

0: auch umgehen lernen. Wie man das am besten macht, das besprechen wir hier im Frühstücksclub in einer Viertelstunde.
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1: Guten Morgen, nichts auszusetzen in Sachen Wetter. Es ist Mittwoch und auch heute gibt's bis 25 Grad, blauen Himmel und Sonnenschein. Alles bestens. Schauen wir kurz auf die nächsten Tage. Morgen und Freitag ganz genauso schön. Am Samstag sogar ein paar Grad mehr, bis 31 Grad sind dann drin.
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2: Mit Ruth Streitling, schönen guten Morgen. Frankreich führt ein Social-Media-Verbot für Kinder und Jugendliche unter 15 Jahren ein, als allererstes Land der EU. Nach den Sommerferien, also ab September, sollen Kinder in Frankreich erstmal bei TikTok, Instagram und Co. keine neuen Accounts mehr anlegen können. Accounts, die es jetzt schon gibt, werden dann ab dem 1. Januar 2027 gesperrt. Wichtig dabei, das Gesetz zielt nicht darauf ab, Eltern oder Kinder, die schon einen Account haben, zu bestrafen. Stattdessen werden die Plattformen in die Pflicht genommen, sie müssen eine technische Altersgrenze einführen und die auch kontrollieren. Frankreichs Präsident Macron sprach von einem großen Schritt hin zu mehr Schutz für Kinder und Jugendliche. Minijobs sollen bald Geschichte sein. Die Bundesregierung will ihren Sonderstatus nämlich abschaffen. Das heißt, auch wer höchstens 603 Euro pro Monat verdient, soll in Zukunft normal Sozialabgaben zahlen. Hier in Baden-Württemberg haben übrigens aktuell knapp 1,24 Millionen Menschen so einen Minijob. Besonders im Handel, der Gastronomie oder bei Putzfirmen arbeiten hier im Land sehr viele Minijobber. Diese Branchen nutzen die flexiblen Minijobs vor allem, um in Spitzenzeiten wie der Urlaubssaison oder kurz vor Weihnachten nochmal Personal aufzustocken. Entsprechend sind der Handelsverband und der Hotel- und Gaststättenverband DEHOGA in Baden-Württemberg von den Plänen des Bundes nicht begeistert. Sie warnten jetzt, ein Ende der Minijobs bedeute nicht automatisch mehr Vollzeitbeschäftigung. Denn viele Minijobber studieren oder pflegen Angehörige und können deshalb gar nicht mehr arbeiten. Baden FM Fußballreporter Frank Rischmüller ist heute Abend zu Gast bei Bad Krozingen hört zu. Bei dem Gesprächsformat stellen sich regelmäßig bekannte Menschen aus der Region persönlichen Fragen und verraten ihre Lieblingsfilme. Auch Frank Rischmüller spricht heute Abend in Bad Krozingen über seine Karriere als Sport- und Fußballreporter, die ihn von der Stadionzeitung für Arminia Bielefeld bis hin ins Europaparkstadion des SC Freiburg und zu Baden FM geführt hat. Danach können sich die Besucher dann gemeinsam mit Frank Rischmüller seinen Lieblingsfilm Bohemian Rhapsody ansehen. 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
1: 6:35, alles noch super ruhig heute früh auf den Straßen.
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1: In Gottenheim, Buchheimer Straße, 70er Bereich. Dann B500 Altglashütten im 50er und Grenzach-Wielen, Lörracher Straße im 30er. Und wenn ihr auch was seht, sagt es uns gerne auf der 0800 50 60 106. Danke, gute Fahrt.
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0: Guten Morgen, 20 vor 7 ist es der Baden-FM Frühstücksclub am Mittwoch. Und am Sonntag gab es den Schauinsland-König. Da haben sich Wagemutige die Kilometer den Schauinsland hochgequält. Auch unser Philipp aus dem Baden-FM-Team hat diesen Berg mal versucht, weil er halt gesagt hat, ach komm, wenn die das schaffen, dann schaffe ich das auch, ne? Gestern haben wir ihn aufs Fahrrad gesetzt und naja, ausgegangen ist es am Ende dann nicht so gut.
1: Stornau, ja. Also meine Chefin hatte recht, liebe Steffi, ich habe den Mund zu voll genommen.
0: Ja, hat nicht geklappt, war halt auch viel zu anstrengend. Scheitern kennen wir alle, mal auf dem Rad, mal im Job oder im Alltag, aber wie geht man jetzt am besten damit um, wenn mal was richtig in die Hose geht? Professor Dr. Klaas Lehmann ist ärztlicher Direktor der Klinik für psychosomatische Medizin und Psychotherapie an der Freiburger Uniklinik und er kann uns da vielleicht weiterhelfen.
2: Der beste Umgang ist eigentlich so eine Art Dreischritt. Im ersten Schritt das Gefühl, Mann, jetzt bin ich gescheitert, aufzufangen. Im zweiten Schritt das Ganze auszuwerten und im dritten Schritt neu anzusetzen. Ich finde wichtig, dass man der Enttäuschung, diesem Gefühl, diesem Unangenehmen am Anfang ausreichend Raum gibt, damit daraus zum eigenen kein Urteil über die eigene Person wird, weil das passiert häufig, dass man dann denkt, ich bin gescheitert, ja, aber ich bin ja nicht, ich bin gescheitert, sondern meine Handlung, der Versuch ist halt gescheitert. Und zum anderen, wenn ich diesem Gefühl nicht ausreichend Raum gebe, wird der Stress immer größer und dann komme ich in so eine Art Tunnelblick.
0: Also erstmal sacken lassen und wirken lassen und wie geht's dann weiter?
2: Wenn ich das also geschafft habe, dem ein bisschen Raum gegeben habe, kann ich im zweiten Schritt möglichst nüchtern prüfen, was war denn jetzt eigentlich beeinflussbar an dem Ganzen, was war nicht beeinflussbar, war mein Ziel vielleicht zu hoch gesetzt, war das überhaupt realistisch, ja, was hat mir eigentlich gefehlt, um erfolgreich zu sein, was kann ich beim nächsten Versuch, wenn es einen gibt, besser machen. Das Ganze hilft mir dann dabei, Verantwortung zu übernehmen für das Scheitern, ohne mich aber eben selber als Person abzuwerten. Und das ist erstmal schon eine ganz brauchbare Strategie.
0: Ja, vielen Dank, Klaas Lehmann von der Uniklinik Freiburg. Und gleich klären wir, warum scheitern, wenn man richtig damit umgeht, am Ende sogar was Positives haben kann. Darüber sprechen wir dann heute früh um 10 nach 8. Jetzt erstmal Aerosmith. 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

0: Viertel vor sieben durch. Auch heute am Mittwoch geht's gut informiert in den Tag rein mit dem Baden FM Frühstücksclub und eurem viertelstündlichen Update. Wir schauen kurz aufs Wetter. Bis 25 Grad heute, blauer Himmel, Sonnenschein, alles tippitoppi. Auf den Straßen auch noch nichts los. Geblitzt wird. Aktuellster in Gottenheim, Buchheimer Straße, vor dem Sportplatz. Also da bei der Umfahrung im 70er-Bereich. Und wenn ihr auch was seht, gerne Bescheid geben. 0800 50 60 106. Dankeschön dafür. Euch eine gute und sichere Fahrt durch diesen Mittwoch.
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0: Hier ist euer Lieblingssong von Taylor Swift. Opelite.

0: 7 Minuten vor 7, ihr hört im BahnFM Frühstücksclub am Mittwoch und viele von euch haben die Floskel mit freundlichen Grüßen bestimmt in E-Mails schon gelesen oder nutzen sie auch immer noch, um ihre E-Mails unten abzuschließen. Das hat man, glaube ich, auch jahrzehntelang so gemacht, aber ist das auch 2026 noch die beste Lösung? Haben wir uns mal angeschaut, quatschen wir drüber hier bei uns in der Viertelstunde.
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18: 16 Grad momentan und ein richtig schöner Mittwoch. Nachher wird's toll, die Sonne kommt raus, blauer Himmel bis 25 Grad. Auch morgen und am Freitag Temperaturen zwischen 24 und 28 Grad. Am Wochenende sogar ein paar Grad mehr, bis 31 Grad am Samstag.
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0: Link, schönen guten Morgen. Als erstes Land der EU hat Frankreich jetzt ein Social-Media-Verbot für Kinder eingeführt. Wer jünger als 15 Jahre ist, darf nach den Sommerferien im September keinen eigenen Account mehr bei TikTok, Instagram, Snapchat und Co. anlegen. Schon bestehende Accounts sollen dann ab Januar 2027 gesperrt werden. Das Wichtige dabei, für Eltern oder Kinder, die noch einen Account haben, sind keine Strafen geplant. Das Gesetz nimmt stattdessen die Plattformen in die Pflicht. Die müssen jetzt eine technische Altersgrenze einführen und kontrollieren. Die Bahnbrücke in der Rheintalstraße in Laa ist ab sofort komplett gesperrt. Auslöser ist ein mehrere Zentimeter langer Riss, der bei einer Kontrolle entdeckt wurde. Autos werden jetzt über die B415 und die Raiffeisenstraße umgeleitet. Fußgänger und Radfahrer sollen stattdessen die Hosterhofbrücke südlich des Bahnhofs nutzen. Was sonst noch wichtig ist, weiß Benjamin Resatz aus der Baden-FM Nachrichtenredaktion.
1: Wegen der Baustelle auf der B3 gibt es zusätzliche Umleitungen über den Hirschplatz, die Alte Rheinstraße, die Eisenbahnstraße und die Vogesenstraße. Die Stadt warnt ausdrücklich davor, die Gleise zu überqueren. Das ist lebensgefährlich. Auch bei Bussen und dem Schülerverkehr wird es massive Verspätungen und teilweise auch Ausfälle geben, so die Stadt. Die SWEG arbeitet an neuen Fahrplänen. Wie lange die Sperrung dauert, ist noch offen.
0: Auf dem Gelände des Tierhygienischen Instituts bei Freiburg-Landwasser ist heute Nacht ein Feuer ausgebrochen. Laut der Polizei geriet ein zweistöckiges Gebäude mit Lagerräumen und Garagen in Brand. Die Feuerwehr konnte noch verhindern, dass die Flammen auf andere Gebäude und Wohnhäuser übergreifen. Das Lagergebäude brannte aber komplett nieder. Verletzt wurde bei dem Brand glücklicherweise niemand. Auch Anwohner waren nicht in Gefahr. Es entstand allerdings ein Sachschaden in Millionenhöhe. Was das Feuer ausgelöst hat, ist derzeit noch nicht bekannt. Dazu ermittelt jetzt die Polizei. Aktuell laufen auf dem Gelände immer noch Nachlöscharbeiten. 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
3: Gleich 3:07. Hallo an alle unterwegs. So langsam füllen sich die Straßen. A5 Karlsruhe Richtung Basel zwischen Rust und Riegel. 2 Kilometer Stop and Go. 5 Minuten braucht ihr aktuell länger. Und die B31A, der Autobahnzubringer Freiburg-Mitte. Auch hier stockt's schon wegen der Baustelle. 5 bis 10 Minuten mehr einplanen.
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3: Auf der B31 Freiburg Richtung Donaueschingen im 100er Bereich. Und zwar nach der Ausfahrt bei Bondorf, da wo es auf 2 Spuren geht. Dann Gottenheim, Buchheimer Straße vor dem Sportplatz im 70er und B500 bei Altglashütten im 50er. Wenn ihr mehr seht, sagt uns das doch gerne über die 0800 50 60 106. Danke dafür. Gute Fahrt wünsche ich.
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3: Schon wieder Mittwoch. Die Zeit rennt, der absolute Wahnsinn. Liebe Schüler, diese Woche nochmal komplett durchhalten. Ja, in der Woche gibt's dann Zeugnisse. Dann sind erstmal Sommerferien. Auch schön, oder? Jetzt starten wir mit Musik rein in diesen Tag. Top Lorder am Start und ach, der ist so schön. Alex Warren und Fever Dream.
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3: Gerne lauter drehen. Ich feier den so richtig ab. Neu in der Band.

0: Ihr schreibt das auch immer noch unter eine E-Mail drunter. Mit freundlichen Grüßen, aber nutzen wir diese Formel noch? Ist das in 2026 noch die beste Möglichkeit, eine Mail zu beenden?
1: Mit freundlichen Grüßen ist nicht falsch. Es ist höflich, korrekt, aber eben auch ziemlich förmlich. Dabei ist die Grußformel das Letzte, was die andere Person liest. Der kleine Nachgeschmack der ganzen Mail praktisch. Wer etwas persönlicher klingen will, schreibt oft besser viele Grüße oder beste Grüße. Noch spannender ist aber ein konkretes Danke. Zum Beispiel Danke für Ihre Einschätzung oder Danke, dass du da nochmal drüber schaust. Dahinter steckt Psychologie. Studien zeigen, Menschen reagieren eher, wenn sie sich wertgeschätzt fühlen. Psychologen nennen das Reziprozität. Wer etwas Positives bekommt, gibt auch oft etwas zurück. Wenn es sehr förmlich sein muss, Bewerbung, Behörde oder offizieller Kontakt, bleibt mit freundlichen Grüßen natürlich völlig in Ordnung. Aber manchmal bleibt am Ende einer Mail eben nicht der Gruß hängen, sondern das Gefühl, wertgeschätzt worden zu sein.
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7:14 Uhr, viertelstündliches Update im Baden FM Frühstücksclub, auch am Mittwoch heute, damit ihr gut informiert reinstartet in den Tag. Wir schauen zunächst aufs Wetter, ganz kurz abgehandelt, weil das wird super heute. Blauer Himmel, Sonne bis 25 Grad. Hallo an alle unterwegs, A5 Karlsruhe-Basel. Probleme zwischen Ettenheim und Freiburg-Nord? Inzwischen 5 Kilometer Stop and Go, dauert 10 Minuten länger. Und auf dem Autobahnzubringer Freiburg-Mitte ebenfalls 10 Minuten mehr einplanen. Der Grund hier die Baustelle. Aktuellster Blitzer, B31 Freiburg Richtung Donaueschingen. Kurz nach der Ausfahrt Bonndorf im 100er-Bereich. Sollte was fehlen, einfach Bescheid geben. 0800 50 60 106. Danke dafür. Wünsche euch eine gute und sichere Fahrt.

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1: Schönen guten Morgen an diesem Mittwoch. Der Baden FM Frühstücksclub. Und auch heute früh sind wir für euch unterwegs. In ganz Baden kann das ja passieren, dass euch einfach mal so ein Frühstück ins Auto gereicht wird. Guten Morgen, Baden FM, die Tim Matze. Hallo.
2: Moin.
1: Ja, wo sind wir denn heute unterwegs?
2: Heute geht's nach Neuenburg.
1: Ach, schön. Und wo genau hin?
2: Am Baggersee? Nein, Quatsch, nicht am Baggersee.
1: Gut, tschüss!
2: Nein, wir sind in Neuenburg, in der Innenstadt, dort in der Breisacher Straße, Höhe der Sparkasse. Und dort gibt's heute ein ganz besonderes, leckeres Frühstück.
1: Einfach abholen. In Neuenburg, heute früh, nur bei Baden FM.

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4: Guten Morgen, es ist Mittwoch und auch heute scheint die Sonne und bringt uns bis 25 Grad. Blauer Himmel dazu am Nachmittag. Alles tipptopp. Morgen und am Freitag nochmal so zwischen 24 und 28 Grad. Am Samstag wird's dann richtig schön, bis 31 Grad. Der Sommer ist wieder mit Vollpower da.
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5: Mit Ruth Streitling, guten Morgen. Auf dem Gelände des Tierhygienischen Instituts bei Freiburg-Landwasser ist heute Nacht ein Feuer ausgebrochen. Laut der Polizei geriet ein zweistöckiges Gebäude mit Lagerräumen und Garagen in Brand. Die Feuerwehr konnte noch verhindern, dass die Flammen auf andere Gebäude und Wohnhäuser übergreifen. Das Lagergebäude brannte aber komplett nieder. Verletzt wurde bei dem Brand glücklicherweise niemand. Auch Anwohner waren nicht in Gefahr. Es entstand allerdings ein Sachschaden in Millionenhöhe. Was das Feuer ausgelöst hat, ist derzeit noch nicht bekannt. Dazu ermittelt jetzt die Polizei. Aktuell laufen auf dem Gelände immer noch Nachlöscharbeiten. Soziale Netzwerke wie Instagram, TikTok oder Snapchat sind für Kinder und Jugendliche unter 15 Jahren in Frankreich nach den Ferien tabu. Die Nationalversammlung in Paris hat nämlich für ein komplettes Social-Media-Verbot für Kinder gestimmt. Damit ist Frankreich das allererste Land in der EU, das so eine Regel umsetzt. Ab September sollen jetzt erstmal Kinder und jüngere Jugendliche sich bei sozialen Netzwerken nicht mehr neu anmelden können. Ab Anfang 2027 sollen dann auch schon bestehende Accounts schrittweise gesperrt werden. Das Vorgehen dürfte auch hier bei uns in Deutschland die Debatte über ein Social-Media-Verbot für Kinder wieder anheizen. Die Bahnbrücke in der Rheintalstraße in Laa ist ab sofort komplett gesperrt. Grund ist ein mehrere Zentimeter langer Riss, der bei einer Kontrolle entdeckt wurde. Das heißt, Autos, Fahrräder und Fußgänger müssen jetzt erstmal umgeleitet werden. Die Stadt Laa warnte eindringlich davor, einfach so die Gleise zu überqueren. Das ist nämlich lebensgefährlich. Auch bei Bussen und Schülerverkehr müssen sich die Fahrgäste vorerst laut der Stadt auf massive Verspätungen und Ausfälle durch das Problem mit der Brücke einstellen. Wie lange die Bahnbrücke in Laa gesperrt bleibt, ist aktuell noch unklar. 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
4: 7:58. Hallo an alle unterwegs. A5 Karlsruhe Richtung Basel zwischen Rust und Freiburg Nord. 3 Kilometer Stop and Go. 5 Minuten obendrauf planen. Autobahnzubringer Freiburg Mitte. Baustelle. 10 Minuten dauert's hier länger. Schweiz Richtung Deutschland, und zwar zwischen Dogern und Waldshut, viel los, 5 bis 10 Minuten mehr einkalkulieren. B31, Donaueschingen Richtung Freiburg, zwischen Hinterzarten und Breitnau-Höllsteig, viel los, 10 Minuten mehr. Und B3, Zähringer Straße, zwischen Komturplatz und Zähringen, auch hier, ja, frühmorgendlicher Verkehr, 10 Minuten dauert's mehr.
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4: Auf der B31 Freiburg-Donaueschingen, hinter der Ausfahrt Bondorf im 100er-Bereich. Dann Gottenheim-Buchheimer Straße im 70er und B500 Altglashütten im 50er. Wenn ihr mehr seht, sagt uns das gerne auf der kostenlosen 0800 50 60 106. Dankeschön dafür. Kommt gut durch diesen Mittwoch.
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0: Schönen Mittwochmorgen, der Bahn FM Frühstücksclub ist hier und es ist wieder an der Zeit, eine Runde zu quizzen.
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2: Vielleicht sitzt ihr gerade im Auto, seid schon bei der Arbeit oder habt schon die zweite Kaffeetasse in der Hand. Jetzt könnt ihr wieder alle mitraten. Und im Frühstücksduell spielt heute der liebe Johannes aus Oberrottweil gegen unseren Markus. Und natürlich geht es auch wieder um einen knallroten Baden FM Frühstückskaffeepott. Guten Morgen, Johannes. Wie sicher fühlst du dich?
3: Ich bin guter Dinge, sag ich mal so.
2: Sehr schön, dann hier die Spielregeln für euch. Wir suchen einen Begriff, zu dem gebe ich Tipps und die werden immer genauer. Wer meint lösen zu können, der ruft rein, aber Achtung, ist die Antwort falsch, gewinnt automatisch der andere.
0: Uff, okay.
2: Alles verstanden, ihr zwei?
3: Alles klar.
2: Dann kommt hier für euch Tipp Nummer 1. Mich kann man nicht sehen, aber schnell spüren.
0: Mhm.
2: Kann auch vieles sein. Tipp Nummer 2. Ich entstehe oft sehr schnell, noch bevor man lange nachgedacht hat.
0: Mhm.
2: Tipp Nummer 3. Okay. Manchmal liege ich richtig, manchmal täusche ich.
0: Bitte was?
2: Irgendeine Idee,
3: das
2: Johannes?
3: Bauchgefühl.
2: Wie bitte? Was hast du gesagt?
3: Bauchgefühl.
2: Ja!
0: Oh Mann!
2: Johannes, you got it! Das ging aber schnell.
0: Das ist ja unfassbar. Du bist ja ein Käpsele.
3: Dankeschön.
2: Ich habe vorhin schon zu Markus gesagt, heute wird es schwieriger, aber das war für dich gar kein Problem. Respekt.
3: Danke dir.
0: Crazy, ich war irgendwie bei Wind oder so, weil man das nicht sehen kann, aber trotzdem spüren kann. Aber das hast du jetzt aber auch aus dem Bauch raus, kam das, oder?
3: Das kam komplett aus dem Bauch raus, ja.
2: Also der nächste Tipp, Markus, vielleicht hätte es dir geholfen, wäre, ich helfe oft, Entscheidungen zu treffen. Und Tipp Nummer 5 wäre gewesen, ich komme aus der Körpermitte.
0: Gut. Johannes, ja. Du bekommst die Tasse von uns.
3: Super.
2: Herzlichen Glückwunsch, lieber Johannes. Und falls ihr auch Lust habt, mal mitzuraten, dann könnt ihr euch ganz einfach anmelden fürs Baden-FM Frühstücksduell unter baden.fm.
0: Danke, Johannes, fürs Mitspielen.
3: Gerne. Ich danke auch und hat Spaß gemacht. Ciao.
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0: 7:47 Uhr. Guten Morgen am Mittwoch. Hier ist der BahnFM Frühstücksclub mit Markus Schäfer. Viertelstündlich top informiert, damit's richtig gut in den Tag reingeht. Wetter tipptopp bis 25 Grad. Sonne, blauer Himmel. Wir freuen uns drüber. Auf den Straßen doch inzwischen ein bisschen mehr los. Machen wir mal einen dicken Stau hier auf der A5 Karlsruhe Richtung Basel. Zwischen Herbolzheim und Freiburg Nord inzwischen 10 Kilometer Stop and Go. 15 bis 20 Minuten dauert's länger. Und B3, Lahr Richtung Emmeningen zwischen Malterdingen und Köntringen, viel los, auch hier 10 bis 15 Minuten. Aktuellster Blitzer, Marchhugstetten, Landstraße im 30er Bereich. Und wenn ihr noch mehr seht, gerne Bescheid geben. 0800 50 60 106. Vielen Dank dafür, gute Fahrt. So, wir haben in den Baden-FM-Nachrichten heute früh schon darüber gesprochen. Es hat gebrannt in der Nacht, und zwar beim Tierhygienischen Institut in Freiburg-Landwasser. Ruth Stretling aus unseren Baden-FM-Nachrichten. Das ist ja direkt hinter dem Landwasser. Und du hast heute früh schon rumtelefoniert, versucht, alles an Infos zu kriegen. Es betrifft, soweit wir jetzt wissen, nur ein Nebengebäude, richtig?
1: Genau, da ist ein zweistöckiges Lager und Nebengebäude abgebrannt. Da waren wohl Garagen drin und auch Lagerräume. Aber jetzt zum Glück keine Menschen. Und die gute Nachricht ist, die Tierklinik auf dem Gelände, die war laut Polizei auch nicht unmittelbar von dem Brand betroffen.
0: So, das heißt, für alle, die jetzt Hund, Katze, Maus, Pferd, was auch immer haben und sich Sorgen machen, kann mein Tier noch versorgt werden? Wie sieht's aktuell aus?
1: Die Polizei sagt ja. Also es wird wahrscheinlich heute vielleicht kleinere Einschränkungen dort geben. Klar, auf dem Gelände ist jetzt viel los. Da ist die Polizei, die Feuerwehr, Nachlöscharbeiten, Aufräumarbeiten. Aber da die Tierklinik nicht unmittelbar betroffen ist, können wohl weiter Tiere behandelt werden. Die Polizei schätzt, dass das nur einen ziemlich kleinen Einfluss auf diese ganze Tierklinik und den Ablauf dort haben wird.
0: Wunderbar. Das sind doch erstmal die guten Nachrichten. Dankeschön, Ruth. Und wir halten euch selbstverständlich hier im Laufe des Tages immer wieder in den Baden-FM-Nachrichten auf dem Laufenden.
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0: 7:08 ist es am Mittwochmorgen. Hallo zusammen, der Bahn FM Frühstücksclub hier. Und am Sonntag, da haben sich so viele mit dem Fahrrad den Schauinsland hochgequält, dass Kollege Philipp Uhl seine Klappe doch ein bisschen aufgerissen hat und gesagt hat, ach komm, die packen das, dann schaffe ich das auch, da hochzuradeln. Gestern haben wir ihn auf die Strecke geschickt und was soll ich sagen? Nee, er hat's nicht gepackt. War dann doch zu viel, die 12% Steigung, und er kam relativ geknickt wieder. Wie man aber mit solchen Rückschlägen am besten umgeht, wie man daraus lernt und das Ganze vielleicht noch zum Positiven dann auch für sich nutzt, darüber sprechen wir hier im Frühstücksclub in einer Viertelstunde.
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12: Es ist halt doch hier im schönen Baden das schönste Fleckchen Erde. Tolles Wetter heute bis 25 Grad, blauer Himmel und Sonnenschein. Morgen und Freitag zwischen 24 und 28 Grad und am Samstag dann sogar bis 31 Grad. Der Sommer kommt wieder. Ha! Und macht uns glücklich.
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13: Mit Ruth Streitling. Guten Morgen. Auf dem Gelände des Tierhygienischen Instituts in Freiburg-Landwasser ist heute Nacht ein Brand ausgebrochen. Dabei entstand nach ersten Schätzungen ein Millionenschaden. Verletzt wurde aber niemand. Laut Polizei brach das Feuer in einem Neben- und Lagergebäude aus, in dem sich auch mehrere Garagen befanden. Die Tierklinik auf dem Gelände war nach ersten Informationen nicht direkt betroffen. Dort soll der Betrieb heute relativ normal weiterlaufen. Die Polizei erwartet durch das Feuer keine größeren Auswirkungen für die Tierklinik. Aktuell ist die Feuerwehr weiterhin vor Ort zur Überwachung und für Nachlöscharbeiten. Die Brandursache ist derzeit noch nicht bekannt. Das sollen jetzt Brandursachenermittler klären, sobald die Löscharbeiten abgeschlossen sind. Die Hitze in den vergangenen Wochen hier in Baden hat jetzt auch Folgen für die Schifffahrt auf dem Rhein. Wegen der Trockenheit ist der Pegel dort nämlich so niedrig, dass die Schiffe jetzt weniger Güter mitnehmen können. Aktuell transportieren sie laut den Schifffahrtsgesellschaften nur noch ein Drittel so viel wie üblich, denn ansonsten liegen die Schiffe zu tief im Wasser und könnten bei dem niedrigen Pegel aufsetzen. Durch diese Maßnahme steigen jetzt natürlich die Transportkosten für die Reedereien, weil die Schiffe öfter fahren müssen. Ob und wie sich das auf die Preise für

0: Produkte hier in Baden auswirken wird, ist derzeit aber noch unklar. Hier in Baden gibt es durch das Niedrigwasser bisher keine Einschränkungen oder größere Lieferengpässe und in den nächsten Tagen sollen die Pegelstände im Rhein auch wieder etwas steigen. Ein Chatbot im Rathaus. Die Stadt Waldkirch hat jetzt einen digitalen Assistenten eingeführt, der jederzeit Bürgeranfragen beantworten soll. Was das Programm alles kann, weiß Benjamin Resetz aus der Baden FM Nachrichtenredaktion.
1: Der KI-gestützte Chatbot soll Nutzern helfen, Informationen über Öffnungszeiten, Formulare und Ansprechpartner schnell und unkompliziert zu finden. Eine Besonderheit ist, dass der Chatbot in 18 Sprachen kommunizieren kann. So bekommen auch Nicht-Deutsch Sprechende Zugang zu wichtigen Informationen. Zudem können Nutzer die Qualität der Antworten bewerten. So wird das System immer weiter verbessert. Mit barrierefreien Funktionen wie Spracheingabe und vorgelesenen Antworten wird sichergestellt, dass der digitale Assistent von allen Bürgern genutzt werden kann.
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3: 8:02, es ist doch ein bisschen viel los auf den Straßen heute früh. A5 Karlsruhe Richtung Basel zwischen Rust und Freiburg Nord. Inzwischen 14 Kilometer Stop and Go. Ihr braucht fast eine halbe Stunde mehr. B3 La Richtung Emmingen zwischen Malterdingen und Köndringen. Viel los, 10 Minuten mehr. Dann Basel Richtung Schaffhausen zwischen Dogern und Wald zu Tingen rüber. An der Rheinbrücke viel los, 10 Minuten extra. B415 zwischen Biberach und der Anschlussstelle Lahr auf der A5. Ja, hier haben wir momentan 10 Minuten mehr. Dann B317 Tottnau Richtung Lörrach. Zwischen Lörrach-Hauingen und Lörrach-Mitte viel los, 10 Minuten mehr. Autobahnzubringer Freiburg-Mitte, Baustelle auch hier 10 Minuten mehr. B33 Donaueschingen Richtung Offenburg zwischen Ortenberg und Offenburg-Elgersweier. Viel los, 10 Minuten mehr. B31 Breisach am Rhein Richtung Freiburg zwischen Oberrimsingen und Bad Krozingen. Auch viel los, 5 Minuten mehr. Und B317 Lörrach Richtung Tottnau zwischen Lörrach-Hauingen und Steinhölstein. Ebenfalls viel los heute früh. Viertelstunde in diesem Bereich mehr einkalkulieren.
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3: Marchhugstetten, Ladenstraße im 30er. B31 Freiburg Richtung Donaueschingen. Kurz nach der Ausfahrt Bonndorf, 100 hier erlaubt. Und Gottenheim-Buchheimer Straße beim Sportplatz im 70er. Fehlt was? Gerne nachreichen. 0800 50 60 106. Danke dafür. Und bevor ihr losfahrt, am besten mal baden.fm einfach reinklicken. Da ist die Übersicht über alle Staus und Blitzer. Ist ja doch einiges heute früh. Viel Geduld.
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3: Viel Geduld braucht man auch, wenn man irgendwie mal was gemacht hat, was nicht so funktioniert hat. Man ärgert sich, man ist so ein bisschen, das Ego ist angekratzt, aber dann geht's auch wieder bergauf. Man lernt draus und kann das vielleicht auch für sich nutzen, um das Ganze so ein bisschen ins Positive zu drehen. Wie man das am besten macht, sagen wir euch. Nach Linkin Park und Musik von Kygo.
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0: 11 Minuten nach 8 am Mittwochmorgen. Hier ist der BahnFM Frühstücksclub. Und Sonntag, da ging's so richtig ab. Die Leute haben sich teilweise mit dem Fahrrad kilometerweise den Schauinsland hochgequält. Beim Schauinsland König. Und unser Kollege Philipp Uhl hat gesagt, ja, das, was die können, das kann ich auch. Gestern haben wir ihn dann auf die Strecke geschickt. Und was soll ich sagen? Naja, er konnte es nicht.
1: Stornau, ja. Also meine Chefin hatte recht, liebe Steffi, ich habe den Mund zu voll genommen.
0: Ja, es ist halt doch anstrengender, als man denkt, sich da mit dem Rad hoch zu quälen. Er hat es nicht gepackt und hat sich natürlich geärgert, kam geknickt wieder. Ja, scheitern ist natürlich auch immer so eine Sache, aber kann uns auch stärker machen, uns motivieren oder sogar in eine bessere Richtung bringen. Wie wir lernen können, Rückschläge anders zu sehen. Darüber sprechen wir mit Professor Dr. Klaas Lahmann von der Uniklinik Freiburg. Funktioniert das wirklich, dass Scheitern was Positives sein kann?
2: Scheitern ist durchaus eine hilfreiche und auch entwicklungsförderliche Lebenserfahrung. Mhm. Aber es ist quasi kein Lernautomat, in den man oben Scheitern reingibt und unten kommt dann irgendwie Entwicklung und Optimierung und Lernen bei raus. Heißt also, ein Misserfolg kann auf der einen Seite Entwicklung und Lernen fördern, mhm, und einem vor allen Dingen zeigen, wo mein Wissen, meine Vorbereitung, meine Strategie halt noch suboptimal wird. Voraussetzung ist die, dass die Folgen des Scheiterns ja halbwegs überschaubar sind, nicht ganz katastrophal, dass also der Stress, der dabei entsteht, sich im Rahmen hält.
0: Das klingt nachvollziehbar. Was hilft noch, wenn wir aus der Niederlage was Positives machen wollen?
2: Dass ich Rückmeldung bekomme, dass mir jemand sagt, ja, das hat vielleicht damit zu tun oder damit, das und das hättest du vielleicht anders machen können. Und dass ich dann auch offen drüber sprechen kann. Wenn diese Voraussetzungen gegeben sind, also ein Stresslevel, das nicht zu hoch ist, eine klare Rückmeldung und die Möglichkeit, darüber zu sprechen, dann kann daraus etwas werden, ansonsten nicht. Eine zusammenfassende Formel könnte also sein, Misserfolg plus Rückmeldung plus Reflexion plus ein ja auch veränderter nächster Versuch. Wir sind gesund, ansonsten kann es auch schwierig werden.
0: Tja, also nicht ärgern, wenn irgendwas mal nicht funktioniert, sondern einfach lernen, wie man es beim nächsten Mal besser machen kann. Für unseren Philipp heißt das, vielleicht mal auf gerader Strecke anfangen, 2-3 Kilometer, dann 4, dann 5, bevor es mal an die Steigung geht. Aber vielleicht probiert das ja nochmal. Irgendwann, kann ja sein. BahnFM, Mittwochmorgen. Jetzt Jermaine Jackson, Pia Sodora.

Hallo, schönen Start in den Mittwoch um 16 nach 8. Ihr hört den Baden FM Frühstücksclub und viertelstündlich gibt's für euch das Update, damit es immer gut informiert rein in den Tag geht. Wir schauen zunächst aufs Wetter, das ist wunderbar heute. Viel Sonnenschein, viel blauer Himmel bis 25 Grad. Hallo an alle unterwegs. Es ist super viel los auf den Straßen. Hier im Update nur kurz der schnelle Blick auf den längsten Stau. Die A5 Karlsruhe Richtung Basel zwischen Rust und Freiburg Nord. 15 Kilometer Stop and Go. Es dauert gut eine halbe Stunde länger, bis ihr da durch seid. Bringt einfach ein bisschen Geduld mit. Dann der aktuellste Blitzer, March-Hugstetten-Landstraße im 30er-Bereich Richtung Buchheim ist das. Und wenn ihr noch mehr seht, sagt es uns gerne auf der kostenlosen 0800 50 60 106. Dankeschön dafür. Kommt gut durch diesen Mittwochmorgen. Jetzt Musik von Super High, Aneka, Following the Sun.

0: 6 Minuten vor 8:30 am Mittwochmorgen. Guten Start in diesen schönen sonnigen Tag rein. Und manche Dinge im Leben, die sind so einfach. Ich schmeiße meine Nudeln in kochendes Wasser rein und was passiert? Ja klar, die werden weich. Und dann hast du ein Kind nebendran stehen, das fragt, warum werden die weich? Ja, und dann stehst du da und weißt nicht weiter. Gut, dass es jemanden im Baden-FM-Team gibt, nämlich unsere Mariella, die genau auf solche Fragen Antworten hat. Hier im Frühstücksclub in einer Viertelstunde.
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3: Ich finde ja, Sonnenschein macht einfach glücklich. Was haben wir das gut? Heute bis 25 Grad, blauer Himmel. Richtig toll. Morgen und am Freitag zwischen 24 und 28 Grad. Und Wochenende wird nochmal heiß, bis 31 Grad. Der Sommer ist zurück im schönen Baden. 8:30 ist es.
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4: Mit Ruth Streitling, schönen guten Morgen. Bei einem Brand auf dem Gelände des Tierhygienischen Instituts in Freiburg-Landwasser ist heute Morgen ein Sachschaden in Millionenhöhe entstanden. Roberto Polker von der Feuerwehr Freiburg sagte Baden FM dazu.
5: Heute Nacht um 3:45 Uhr in etwa gab es eine Meldung auf unserer Leitstelle, dass hier Vegetation brennen würde. Und beim Eintreffen der ersten Kräfte hat sich aber herausgestellt, dass nicht das Gras betroffen war, sondern hier ein Ökonomiegebäude vom Chemischen Veterinäruntersuchungsamt. Und das stand zu dem Zeitpunkt dann schon in Vollbrand. Und damit ist eine Nachalarmierung weiterer Kräfte gekommen. In der Spitze hatten wir jetzt ungefähr 50 Feuerwehrleute im Einsatz. Und dann kam noch ein Rettungswagen mit 2 Mann und ein Notarzt-Einsatzfahrzeug dazu zur Absicherung.

0: Ja, und momentan noch zwei Kräfte von der Polizei.
1: Aktuell laufen Nachlöscharbeiten. Die Brandursache ist noch unklar. Dazu sollen jetzt Experten ermitteln. Einer 48-Jährigen ist am Sonntag in Basel von zwei Unbekannten ihre Handtasche geklaut worden. Laut Mitteilung der Polizei schlief die Frau wohl gegen 23 Uhr auf einer Sitzbank an der Tramhaltestelle Rienring. Als sie dann merkte, dass jemand an ihrer Handtasche zog, hielt sie diese einfach fest. Einer der Täter schlug ihr daraufhin in den Bauch, nahm die Tasche und flüchtete mit einer anderen Person in eine unbekannte Richtung. Die Polizei in Basel sucht jetzt mögliche Zeugen. Baden-FM-Fußballreporter Frank Rischmöller ist heute Abend zu Gast bei Bad Krozingen hört zu. Bei dem Gesprächsformat stellen sich regelmäßig bekannte Menschen aus der Region persönlichen Fragen und verraten ihre Lieblingsfilme. Auch Frank Rischmöller spricht heute Abend in Bad Krozingen über seine Karriere als Sport- und Fußballreporter, die ihn von der Stadionzeitung für Arminia Bielefeld bis hin ins Europaparkstadion des SC Freiburg und zu Baden-FM geführt hat. Danach können sich die Besucher dann gemeinsam mit Frank Rischmöller seinen Lieblingsfilm Bohemian Rhapsody ansehen. 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
3: 8:32 Uhr. Hallo an alle unterwegs. Vorweg, es ist super viel los heute früh. Bitte habt Geduld und ja, wenn ihr da in so einem dicken Stau drin steht. A5 Karlsruhe Richtung Basel zwischen Ettenheim und Freiburg Nord. 15 Kilometer Stop and Go. 30 Minuten dauert's länger. A5 Basel Richtung Karlsruhe zwischen Efringenkirchen und Dreieck Neuenburg. Baustelle, 10 Minuten Zeitverlust. A5 Karlsruhe Basel zwischen Dreieck Neuenburg und Efringenkirchen. Tagesbaustelle. A98 Schaffhausen Richtung Weil am Rhein zwischen Kannern und Binzen, Tagesbaustelle. Hier bitte vorsichtig fahren, hier sind Baustellenfahrzeuge unterwegs. Dann A5 Basel Richtung Karlsruhe zwischen Dreieck Neuenburg und Mülheim Neuenburg. Auch hier eine Tagesbaustelle, wird also fleißig gearbeitet. Weil zu Tingen B34 zwischen Dogern und Waldshut, viel los, 10 Minuten extra. B415 La Richtung Biberach zwischen der Anschlussstelle La und La Mietersheim, viel los, 10 Minuten heute früh extra einkalkulieren. B317 Tottenau Richtung Lörrach zwischen Lörrach-Hauingen und Lörrach-Mitte, viel los, 5 Minuten dauert's länger. Und B31A Autobahnzubringer Freiburg-Mitte, Baustelle, 10 bis 15 Minuten dauert's länger.
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3: In Marchhugstetten, Landstraße im 30er Bereich Richtung Buchheim. Dann B31 Freiburg Richtung Donaueschingen, kurz nach der Ausfahrt Bonndorf im 100er. Und Gottenheim, Buchheimer Straße beim Sportplatz im 70er. Die komplette Übersicht über alle Staus im Blitzer, jederzeit bei uns online, am besten bevor ihr losfahrt, kurz reinklicken. Adresse kennt ihr, oder? baden.fm. Euch eine gute und sichere Fahrt.
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8.38 Uhr am Mittwochmorgen. Der Bahn-FM Frühstücksclub ist hier. Verkehr aktuell. Vorsicht, Autofahrer auf der L125 zwischen Ehrenkirchen und Freiburg in Höhe des neuen Turbokreisels bei Ebring. Da hat es einen Unfall gegeben. Mit Behinderungen in beiden Richtungen ist zu rechnen. Auch da wird es dann jetzt heute früh ein paar Minuten mehr dauern.

0: Nudeln bestehen vor allem aus Stärke und Eiweiß und sie enthalten kaum Wasser. Sobald sie gekocht werden, passiert aber etwas Spannendes. Die Stärke in den Nudeln saugt Wasser auf wie ein Schwamm und die Nudeln quillen auf. Gleichzeitig lockert die Hitze die feste Strukturen im Inneren der Nudeln und dadurch werden die Nudeln elastisch und weich. Und dieser Prozess geht sehr schnell, bei manchen Nudeln dauert es nur 5 Minuten. Und weil die Nudeln von Anfang an kein Wasser enthalten, sind sie in der Regel sehr lange haltbar und perfekt für die Vorratskammer. Eure Mariella Miskial.
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Viertel vor neun am Mittwoch. Der Bahn-FM Frühstücksclub hier mit Markus Schäfer. Viertelstündliches Update, damit es für euch auch immer gut informiert rein in den Tag geht. Schauen wir kurz aufs Wetter. Ganz schnell erledigt. Wird nämlich wunderbar wieder bis 25 Grad. Sonnenschein, blauer Himmel. Hallo an alle unterwegs. Kurzes Update für euch. L125 Ehrenkirchen, Freiburg. Höhe des neuen Turbokreisels bei Ebring. Da hat es einen Unfall gegeben. In beiden Richtungen stockt jetzt da der Verkehr. Plant hier mal 10 Minuten länger ein. Und A5 Karlsruhe Richtung Basel. Da haben wir ja jeden Morgen momentan Probleme. Zwischen Rust und Freiburg Nord ist es jetzt. Auf einer Länge von 15 Kilometer. Stop and go. 25 Minuten plus. Und aktuellster Blitzer in Marchhugstetten, Landstraße im 30er-Bereich. Das ist, wenn ihr Richtung Buchheim rausfahrt. Wenn ihr noch mehr seht, gerne Bescheid geben. 0800 50 60 106. Danke dafür. Gute Fahrt, die Übersicht über alle Staus und Blitzer jederzeit bei uns online auf baden.fm. Wir haben heute früh schon in den Baden-FM-Nachrichten drüber gesprochen. Es hat in der vergangenen Nacht einen Brand gegeben, und zwar in Freiburg-Landwasser am

0: Tierhygienischen Institut, da wo auch die Tierklinik untergebracht ist. Jetzt haben sich natürlich viele Sorgen gemacht. Oje, betrifft das die Tierklinik? Ist denen was passiert? Also, das sind gute Nachrichten. Es ist keinem was passiert, es war niemand im Gebäude und der Brand ist auch nicht direkt in der Tierklinik, sondern in einem Nebengebäude. Wir waren inzwischen vor Ort, haben uns das auch angeguckt. Da sind Garagen drin gewesen, es war niemand zum Brandzeitpunkt im Gebäude und auch die Tierklinik hat gesagt, nee, wir können ganz normal weiterarbeiten. Natürlich ist die Feuerwehr noch vor Ort mit restlichen Löscharbeiten und Aufräumarbeiten beschäftigt, aber auch für eure Vierbeiner, für eure Tiere, keine Einschränkungen in der Tierklinik. Und das sind doch erstmal die besten Nachrichten, die wir da mitnehmen können.
1: 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Jetzt euer Lieblingssong von Benson Boone bei Baden FM.

0: Vier Minuten vor neun am Mittwochmorgen, der Bahn-FM Frühstücksclub hier mit Markus Schäfer. Und wahrscheinlich ist das in euren E-Mails auch noch so, dass unten drunter steht, mit freundlichen Grüßen. Entweder wenn ihr eine E-Mail bekommt oder ihr verschickt das auch noch so. Das kann man machen, muss man aber nicht in 2026. Die schönsten anderen Lösungen haben wir für euch zusammengefasst hier in der Viertelstunde im Frühstücksclub.
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8: Ein wunderschöner Mittwoch heute. Wir haben blauen Himmel, wir haben Sonnenschein und bekommen bis 25 Grad. Auch morgen und am Freitag richtig toll. Zwischen 24 und 28 Grad. Am Samstag wird es noch ein bisschen wärmer. Dann geht das Thermometer hoch auf Werte bis 31 Grad.
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9: Mit Ruth Streitling, guten Morgen. Bei einem Brand auf dem Gelände des Tierhygienischen Instituts in Freiburg-Landwasser ist heute Morgen ein Sachschaden in Millionenhöhe entstanden. Auf dem Gelände befindet sich auch eine große Tierklinik. Sie war von dem Feuer aber nicht direkt betroffen, so Roberto Peuker von der Feuerwehr Freiburg gegenüber Baden FM.
10: Unseres Wissens nicht. Wir haben es hier mit dem Ökonomiegebäude zu tun, wo ein paar Dinge gelagert werden. Ich gehe jetzt mal davon aus, dass aber der wesentliche Kernbetrieb von den tierärztlichen Bereichen und auch vom Veterinäruntersuchungsamt jetzt nicht betroffen sind. Wir müssen jetzt mal schauen, wir lassen es gleich noch Energieversorger kommen, weil wir Teile hier vom Strom nehmen müssen, ob es dann eventuell Einschränkungen gibt, aber das klärt sich jetzt dann im Laufe des weiteren Einsatzes.
9: Die Brandursache ist aktuell noch unklar, dazu sollen jetzt Experten ermitteln. Chatbot im Rathaus. Die Stadt Waldkirch hat jetzt einen digitalen Assistenten eingeführt, der jederzeit Bürgerfragen beantworten soll. Der KI-gestützte Chatbot beantwortet zum Beispiel Fragen zu den Öffnungszeiten oder hilft den Bürgern, den richtigen Ansprechpartner und das passende Formular zu finden. Und das alles in insgesamt 18 verschiedenen Sprachen. Das soll damit auch Bürger unterstützen, die nicht so gut Deutsch sprechen. Außerdem ist der Chatbot der Stadt Waldkirch auch barrierefrei. Er hat zum Beispiel eine Spracheingabe und kann seine Antworten auch vorlesen. Im Lörracher Rathaus wird jetzt geduzt, und zwar bis hoch zu Oberbürgermeister Lutz. Das hat die Stadtverwaltung jetzt offiziell eingeführt, berichtet die Badische Zeitung. Unterstützung fürs Duzen kommt demnach von der Personalverwaltung und dem Personalrat. Laut ihnen war das Du gegenüber den Kollegen für viele ohnehin schon Alltag. Jetzt ist es einheitlich geregelt. Dabei gilt aber natürlich, wer bei der Arbeit lieber gesiezt werden will, für den ist das auch bei der Stadt Lörrach weiter möglich. Radprofi Florian Lippowitz ist nach einem schweren Sturz im Einzelzeitfahren bei der Tour de France ausgeschieden.

0: entschieden. Der Vorjahresdritte, der in der Gesamtwertung bisher auf Rang 5 lag, kann die Tour nicht mehr weiter fortsetzen. 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
2: 9:02. Super viel los auf den Straßen in Baden. Die L125 Ehrenkirchen Richtung Freiburg. Unfall am Turbokreisel bei Ebringen. In beiden Richtungen 2 Kilometer Stop and Go. Plant hier eine Viertelstunde mehr ein. A5 Karlsruhe Richtung Basel zwischen Rust und Freiburg Nord, 15 Kilometer Stop and Go, 30 Minuten obendrauf. A5 Basel Richtung Karlsruhe. Einmal zwischen Efringenkirchen und Dreieck Neuenburg, Baustelle 10 Minuten mehr. Und weiter zwischen Freiburg Mitte und Heningen, 3 Kilometer Stop and Go, 10 Minuten mehr. Dann die Strecke auf der B34 zwischen Dogern und Waldshut. Dichter Verkehr, 10 Minuten obendrauf. Und Freiburg, Autobahnzubringer Freiburg-Mitte, Baustelle, 10 bis 15 Minuten dauert es länger.
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2: Auch da einiges los. Marchhugstetten, Landstraße im 30er Bereich. Das ist, wenn ihr Richtung Buchheim rausfahrt. Dann B31, Freiburg-Donaueschingen nach der Ausfahrt Bondorf. 100 hier erlaubt. Und Gottenheim, Buchheimer Straße vor dem Sportplatz im 70er. Wenn ihr mehr seht, machen wir das wie immer, ja? Ihr sagt uns gerne kostenfrei Bescheid. 0800 50 60 106. Danke dafür. Eine gute und sichere Fahrt wünsche ich.
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2: Hallo, jetzt noch schönen Kaffee und eine Brezel, dann kann's doch losgehen in den Arbeitstag am Mittwoch. Rein mit toller Musik von Robbie Williams, Mr. Entertain himself und eine richtige Durchstarterin. Da hast du momentan auch das Gefühl, alles was von der rauskommt, wird irgendwie toll und erfolgreich und super. Tja, ist wahrscheinlich die Wahrheit. Hier kommt Leonie, Don't Worry.
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0: 13 Minuten nach 9 am Mittwoch. Hier ist der Baden FM Frühstücksclub mit Markus Schäfer. Und gibt's eigentlich eine bessere Lösung, als unter seine E-Mails zu schreiben mit freundlichen Grüßen? Und ist mit freundlichen Grüßen eigentlich noch okay?
1: Mit freundlichen Grüßen ist nicht falsch. Es ist höflich, korrekt, aber eben auch ziemlich förmlich. Dabei ist die Grußformel das Letzte, was die andere Person liest. Der kleine Nachgeschmack der ganzen Mail praktisch. Wer etwas persönlicher klingen will, schreibt oft besser viele Grüße oder beste Grüße. Noch spannender ist aber ein konkretes Danke. Zum Beispiel Danke für Ihre Einschätzung oder Danke, dass du da nochmal drüber schaust. Dahinter steckt Psychologie. Studien zeigen, Menschen reagieren eher, wenn sie sich wertgeschätzt fühlen. Psychologen nennen das Reziprozität. Wer etwas Positives bekommt, gibt auch oft etwas zurück. Wenn es sehr förmlich sein muss, Bewerbung, Behörde oder offizieller Kontakt, bleibt mit freundlichen Grüßen natürlich völlig in Ordnung. Aber manchmal bleibt am Ende einer Mail eben nicht der Gruß hängen, sondern das Gefühl, wertgeschätzt worden zu sein.

0: 4 Minuten vor 9:30 am Mittwoch. Ihr hört den Baden FM Frühstücksclub mit Markus Schäfer. Und in einer Viertelstunde wird hier wieder gequizt in einer neuen Ausgabe von unserem Baden FM Frühstücksduell. Sehr spannend, auf jeden Fall mitraten.
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11: Schönes Wetter bei uns in Baden. Heute toll. Blauer Himmel, Sonnenschein bis 25 Grad, vielleicht sogar bis 26. Wer weiß. Ja, morgen auf jeden Fall und am Freitag auch so zwischen 24 und 28 Grad und am Wochenende bis 31. Ha, das wird wieder schön warm.
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12: Mit Ruth Strätling, schönen guten Morgen. Bei einem Brand auf dem Gelände des Tierhygienischen Instituts in Freiburg-Landwasser ist heute am frühen Morgen ein Sachschaden in Millionenhöhe entstanden. Die genaue Brandursache ist derzeit noch unklar, so Roberto Polker von der Feuerwehr Freiburg gegenüber Baden FM.
13: Brandursache ist unsererseits erstmal nur Spekulation. Wir hatten Brandausbruchstelle vermutlich im Außenbereich, wird jetzt aber Teil der Ermittlungen sein von der Polizei, die dann quasi jetzt die Aufgabe auch übernimmt.
12: Auf dem Gelände befindet sich auch eine große Tierklinik. Sie war von dem Feuer nicht direkt betroffen. Der Betrieb dort kann heute wohl relativ normal weiterlaufen. Der Weg für den Ersatz der Euromir-Achterbahn im Europapark

0: In Rust ist frei. Der Gemeinderat hat Anfang der Woche grünes Licht für den Neubau einer Achterbahn gegeben. Die markante Euromir wird damit nach dieser Saison nach 29 Jahren abgebaut. Als Ersatz plant der Europapark aber schon eine brandneue, noch höhere Achterbahnattraktion. Dabei sollen die 5 ikonischen Türme und einige charakteristische Teile der Strecke auch erhalten bleiben. Laut einer Vorlage im Gemeinderat soll die neue Attraktion außerdem einen Gastronomieturm und ein Ausstellungsgebäude haben. Dort plant der Europapark eine Ausstellung in Kooperation mit der Europäischen Weltraumorganisation ESA. Im Zuge des Umbaus wird der Russland-Themenbereich im Europapark verkleinert. Stattdessen soll der Fokus dort künftig mehr auf dem Thema Weltraum liegen. Überschüssiger Wein könnte hier in Deutschland bald zu Desinfektionsmittel weiterverarbeitet werden. Die EU-Kommission hat jetzt einer sogenannten Krisendestillation zugestimmt. Dabei wird der Wein zu hochprozentigem Alkohol für Industriezwecke gebrannt. Beantragt hatte das Weinbauministerium bei unseren Nachbarn in Rheinland-Pfalz. Sie wollen so einfacher überschüssigen Rot- und Roséwein loswerden, ohne dass er aufwendig entsorgt werden muss. 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
2: 3:30, hallo an alle unterwegs. Es ist viel los heute früh. Wir starten mit der L125 Ehrenkirchen Richtung Freiburg. Am Turbokreisel bei Ebringen hat es einen Unfall gegeben. In beiden Richtungen 2 bis 3 Kilometer Stop-and-Go. Plant hier aktuell 20 Minuten mehr ein. Dann die A5 Karlsruhe Richtung Basel zwischen Rust und Freiburg Nord noch 8 Kilometer Stop and Go, 15 Minuten dauert's länger. A5 Basel Richtung Karlsruhe zwischen Efringenkirchen und Dreieck Neuenburg, Baustelle, 10 Minuten dauert's hier länger. Dann die A5 Basel Richtung Karlsruhe zwischen Riegel und Rust, 6 Kilometer Stop and Go, 10 Minuten obendrauf. Und vor der Grenze Weil am Rhein dauert's auch 10 Minuten länger. Dann die B28 zwischen Kehl-Europa-Brücke und am Lägger, dichter Verkehr, 10 Minuten mehr. B317 Titisee-Neustadt Richtung Tottnau zwischen Feldberg-Behrenthal und Tottnau-Fahl, 10 Minuten obendrauf. B33 Offenburg Richtung Donaueschingen zwischen Gutach-Steingrün und Hornberg-Nord, viel los, 10 Minuten extra. Und die B31A Freiburg-Autobahn-Zubringer-Mitte, Baustelle, auch hier 10 Minuten mehr.
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2: Es ist aber viel heute auf den Straßen los am Mittwoch. Wahnsinn. Geblitzt wird auch Marchhugstetten, Landstraße Richtung Buchheim raus im 30er-Bereich. Dann B31 Freiburg Richtung Donaueschingen nach der Ausfahrt Bonndorf im 100er. Und in Gottenheim, Buchheimer Straße beim Sportplatz im 70er. Wenn was fehlt, gerne nachreichen auf der 0800 50 60 106. Danke dafür, euch eine gute und sichere Fahrt.
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0: Die großartige Katy Perry am Mittwochmorgen. Der BahnFM Frühstücksclub ist hier und jetzt wird's wieder spannend und ihr dürft mitraten.
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2: Vielleicht sitzt ihr gerade im Auto, seid schon bei der Arbeit oder habt schon die zweite Kaffeetasse in der Hand. Jetzt könnt ihr wieder alle mitraten. Und im Frühstücksduell spielt heute der liebe Johannes aus Oberrottweil gegen unseren Markus. Und natürlich geht es auch wieder um einen knallroten BahnFM Frühstückskaffeepott. Guten Morgen, Johannes. Wie sicher fühlst du dich?
3: Ich bin guter Dinge, sag ich mal so.
2: Sehr schön, dann hier die Spielregeln für euch. Wir suchen einen Begriff, zu dem gebe ich Tipps und die werden immer genauer. Wer meint lösen zu können, der ruft rein. Aber Achtung, ist die Antwort falsch, gewinnt automatisch der andere.
0: Uff, okay.
2: Alles verstanden, ihr zwei?
3: Alles klar.
2: Dann kommt er hier für euch Tipp Nummer 1. Mich kann man nicht sehen, aber schnell spüren. Kann auch vieles sein. Tipp Nummer 2. Ich entstehe oft sehr schnell, noch bevor man lange nachgedacht hat. Tipp Nummer 3. Okay. Manchmal liege ich richtig, manchmal täusche ich.
0: Bitte was?
2: Irgendeine Idee,
3: das
2: Johannes?
3: Bauchgefühl.
2: Wie bitte? Was hast du gesagt?
3: Bauchgefühl.
2: Ja!
0: Oh Mann!
2: Johannes, you got it! Das ging aber schnell.
0: Das ist ja unfassbar. Du bist ja ein Käpsele.
3: Dankeschön.
2: Ich habe vorhin schon zu Markus gesagt, heute wird es schwieriger, aber das war für dich gar kein Problem. Respekt.
3: Danke dir.
0: Crazy, ich war irgendwie bei Wind oder so, weil man das nicht sehen kann, aber trotzdem spüren kann. Aber das hast du jetzt sauber auch aus dem Bauch raus, kam das, oder?
3: Ja. Das kam komplett aus dem Bauch raus, ja.
2: Also der nächste Tipp, Markus, vielleicht hätte es dir geholfen, wäre, ich helfe oft, Entscheidungen zu treffen. Und Tipp Nummer 5 wäre gewesen, ich komme aus der Körpermitte.
0: Gut. Johannes, ja. Du bekommst die Tasse von uns.
3: Super.
2: Herzlichen Glückwunsch, lieber Johannes. Und falls ihr auch Lust habt, mal mitzuraten, dann könnt ihr euch ganz einfach anmelden fürs BahnFM Frühstücksduell unter baden.fm.
0: Danke, Johannes, fürs Mitspielen.
3: Gerne. Ich danke auch und hat Spaß gemacht. Ciao.
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6: 14 Grad messen wir derzeit in Waldkirch bei klarem Himmel und Sonnenschein. Auch in Schluchsee schaut schon die Sonne raus bei 11 Grad und in Bolschweil klarer Himmel bei 13 Grad. Es soll heute auch erstmal so weitergehen, nur vereinzelt örtlich leichte Schleierwolken und es wird noch wärmer, die Topwerte 23 bis 28 Grad. Und morgen bleibt es eigentlich genauso, viel Sonne, nur ganz vereinzelt ein paar Wolkenschleier und das Ganze bei Topwerten von 23 bis 26 Grad.
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6: Mit Ruth Streitling, hallo. Bei einem Brand auf dem Gelände des Tierhygienischen Instituts in Freiburg-Landwasser ist heute Morgen ein Sachschaden in Millionenhöhe entstanden. Roberto Polker von der Feuerwehr Freiburg sagte Baden FM dazu.
7: Heute Nacht um 3.45 Uhr in etwa gab es eine Meldung auf unserer Leitstelle, dass hier Vegetation brennen würde. Und beim Eintreffen der ersten Kräfte hat sich aber herausgestellt, dass nicht das Gras betroffen war, sondern hier ein Ökonomiegebäude vom Chemischen Veterinäruntersuchungsamt. Und das stand zu dem Zeitpunkt dann schon in Vollbrand. Und damit ist eine Nachalarmierung weiterer Kräfte gekommen. In der Spitze hatten wir jetzt ungefähr 50 Feuerwehrleute im Einsatz. Und dann kam noch ein Rettungswagen mit 2 Mann und ein Notarzteinsatzfahrzeug dazu zur Absicherung. Ja, und momentan noch 2 Kräfte von der Polizei.
6: Aktuell laufen noch Nachlöscharbeiten. Die Brandursache ist derzeit noch unklar. Dazu sollen jetzt Experten ermitteln. Minijobs sollen bald Geschichte sein. Die Bundesregierung will ihren Sonderstatus nämlich abschaffen. Das heißt, auch wer höchstens 603 Euro pro Monat verdient, soll in Zukunft normal Sozialabgaben zahlen. Hier in Baden-Württemberg haben übrigens aktuell knapp 1,24 Millionen Menschen so einen Minijob. Besonders im Handel, der Gastronomie oder bei Putzfirmen arbeiten hier im Land sehr viele Minijobber. Diese Branchen nutzen die flexiblen Minijobs vor allem, um in Spitzenzeiten wie der Urlaubssaison oder kurz vor Weihnachten nochmal Personal aufzustocken. Entsprechend sind der Handelsverband und der Hotel- und Gaststättenverband, die HOGA in Baden-Württemberg, von den Plänen des Bundes nicht begeistert. Sie warnten jetzt, ein Ende der Minijobs bedeute nicht automatisch mehr Vollzeitbeschäftigung. Denn viele Minijobber studieren oder pflegen Angehörige und können deshalb gar nicht mehr arbeiten. Die Stadt Freiburg wird dieses Jahr wohl deutlich weniger Geld einnehmen als erwartet. Das zeigt der neue Finanzbericht für das laufende Haushaltsjahr. Die Stadt rechnet demnach mit rund 6 Millionen Euro weniger als bisher geplant. Und neue Hilfsgelder vom Land sind vorerst auch nicht mehr zu erwarten. Damit spürt auch Freiburg jetzt die immer schwierigere finanzielle Lage der Kommunen. Oberbürgermeister Martin Horn forderte bereits Hilfsmaßnahmen vom Bund und weitere Entlastungen. Allzu bald rechnet er damit aber nicht. Was genau dieser neue Finanzbericht jetzt für die Haushaltsplanung in Freiburg für 2027 bedeutet, ist noch nicht klar. Es sieht aber danach aus, als müsste auch Freiburg nächstes Jahr

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0: Gleich 3:03. Wir schauen auf die Straßen. Bitte aufpassen, ich habe eine Meldung von der L125 Ehrenkirchen Richtung Freiburg. Da hat es einen Unfall gegeben auf Höhe des Turbokreisels Ebringen. Mindestens 10 Minuten müsst ihr da derzeit schon mehr einplanen. Und natürlich ist da auch eine Unfallstelle. Also seid in der Gegend bitte besonders vorsichtig. Und dann habe ich eigentlich nur noch lauter kleinere Meldungen, zum Beispiel von der A5 Basel Richtung Karlsruhe. Zwischen Efringkirchen und dem Dreieck Neuenburg haben wir 1 Kilometer Stau, knapp 10 Minuten braucht ihr da länger. Und auch auf der B31A in Freiburg stockt es wieder in dem Baustellenbereich zwischen Freiburg-Weingarten und Freiburg-Landwasser. Auch hier müsst ihr ein paar Minuten mehr einplanen.
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0: Geblitzt wird auch schon wieder fleißig hier bei uns in Baden. Zum Beispiel Marchhubstedt-Hugstetten in der Landstraße wird Richtung Buchheim auf Höhe der Grundschule geblitzt im 30er. Das hat Thomas gemeldet. Auf der B31 stehen sie Freiburg Richtung Donaueschingen. Nach der Ausfahrt Bonndorf, wo es zweispurig wird im 100er. Da hat Bernd uns Bescheid gesagt. Dann haben wir einen in Gottenheim, Buchheimer Straße vor dem Sportplatz im 70er. Den hat Sabrina gesehen. Und auf der B500 stehen sie bei Altglashütten im 50er. Das hat Clemens gemeldet. Vielen Dank dafür. Und falls ihr auch noch was seht, Staus oder Blitzer, ruft gern durch oder schickt uns einfach schnell eine WhatsApp an die 0800 50 60 106. Ich wünsche euch eine gute Fahrt.
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2: Hallo, ich wünsche euch einen wirklich schönen Mittwoch. Und das ist er ja auch. Strahlend blauer Himmel, Sonnenschein, angenehme Temperaturen und wir an eurer Seite. Und ihr an unserer vor allen Dingen. Ich freue mich ja immer, wenn ich so mit euch ins Plaudern kommen darf, dass es Julika Goldschmidt trifft. Da geht es um euch, euer Leben, eure Geschichten. Und in 10 Minuten gibt es die nächste. Bis dahin, Musik von Anastasia. Der erste große Hit war das von ihr im Jahr 2000. I'm Out of Love. Ja, im Jahr 2000. Ihr habt richtig gehört. Das Ding ist schon wieder 26 Jahre alt. Und Holly Humberstone, die ist auch dabei. To Love Somebody. Das allerdings ist was wirklich ganz Frisches aus England. Hi zusammen.
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1: Hi, ich bin die Manuela aus Badingen und ich habe vor 2 Jahren meinen Job gewechselt in die Grundschulbetreuung und bin total happy.
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2: Du bist an der Grundschule. Da ist sicherlich ein amtlicher Lärmpegel am Start, oder? Sind die so alle so lieb?
1: Ja, natürlich. Also ich habe zauberhafte Kinder. Ich habe ein super Team. Es ist eine Herausforderung, aber es ist einfach schön. Es macht Spaß. Die Kinder geben einem so viel. Und es ist auch schön, wenn man den Kindern auch was zurückgeben kann.
2: Ja, also das heißt, die haben dann Schule aus, weiß ich nicht, kurz nach 1 wahrscheinlich. Und dann kommen sie zu euch.
1: Genau.
2: Und was macht ihr dann mit denen? Geht es dann mit Mittagessen los, oder?
1: Nee, die haben dann erst noch Freispiel und dann geht ein Teil nach Hause, dann haben wir Mittagessen und dann geht's an die Hausaufgaben.
2: Cool, die betreut ihr dann entsprechend?
1: Genau.
2: Und wann ist dein Arbeitstag dann vorbei?
1: Unterschiedlich, mal um 3:30 oder um 4:30.
2: Okay, das heißt, das ist eine Teilzeitstelle, die du da hast?
1: Genau.
2: Reicht dann aber wahrscheinlich auch, oder?
1: Ja, also es erfüllt mich absolut.
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14: So, da sind wir ein bisschen spät dran, machen wir dafür ganz schnell. Aktuelle Temperaturen 16 Grad in Herbolzheim, 13 in Inzlingen und 15 in Gundelfingen, da überall klarer Himmel und Sonnenschein. Und so soll's heute auch weitergehen, vereinzelt nur örtlich leichte Wolkenschleier. Das Ganze bei Topwerten hoch bis 28 Grad. Und morgen bleibt's genauso, viel Sonne, nur vereinzelt Wolken und nicht mehr ganz so warm. Die Topwerte morgen 23 bis 26 Grad.
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14: So, da habe ich eigentlich nur 2 größere Meldungen. Einmal A5 Karlsruhe Richtung Basel. Bitte aufpassen, zwischen Offenburg und Lahr, da steht ein kaputtes Fahrzeug. Und eine Tagesbaustelle haben wir auch noch. A98 Schaffhausen Richtung Weil am Rhein. Da wird heute gebaut zwischen Kandern und Binzen. Hier bitte aufpassen wegen der Baustellenfahrzeuge.
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14: Und die Blitzer stehen in March-Hugstetten in der Landstraße. Fahrt Richtung Buchheim auf Höhe der Grundschule im 30er. Das hat Thomas gemeldet. Auf der B31 haben wir einen Freiburg Richtung Donaueschingen. Nach der Ausfahrt Bonndorf, wo es zweispurig wird, im 100er. Das hat Bernd gemeldet. Und in Gotten.

0: Rosenheim haben wir einen in der Buchheimer Straße im 70er. Da hat uns Sabrina Bescheid gegeben. Vielen Dank. Und falls ihr auch noch was seht, Staus oder Blitzer, ruft gern durch und sagt auch Bescheid. 0800 50 60 106. Ich wünsche allen eine gute Fahrt.
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0: Einen schönen Mittwoch wünsche ich euch und wir erinnern uns, gestern hat unser Kollege Philipp gedacht, ach komm, ich fahre mal eben den Schauinsland mit dem Rennrad hoch. Kleines Detail dabei, völlig untrainiert. Das Ergebnis, der Berg hat gewonnen. Wenig überraschend. Scheitern, das kennen wir ja irgendwie alle, ne? Mal auf dem Rad, mal im Job, mal in der Liebe, mal im Alltag. Aber wie geht man am besten damit um, wenn was so richtig in die Hose gegangen ist? Professor Dr. Klaas Lahmann ist ärztlicher Direktor in der Klinik für psychosomatische Medizin und Psychotherapie an der Freiburger Uniklinik und er kennt die Antwort.
1: Der beste Umgang ist eigentlich so eine Art Dreischritt. Im ersten Schritt das Gefühl, Mann, jetzt bin ich gescheitert, aufzufangen. Im zweiten Schritt das Ganze auszuwerten und im dritten Schritt neu anzusetzen. Ich finde wichtig, dass man der Enttäuschung, diesem Gefühl, diesem Unangenehmen am Anfang ausreichend Raum gibt, damit daraus zum eigenen kein Urteil über die eigene Person wird, weil das passiert häufig, dass man dann denkt, ich bin gescheitert, ja, aber ich bin ja nicht ich bin gescheitert, sondern meine Handlung, der Versuch ist halt gescheitert. Und zum anderen, wenn ich diesem Gefühl nicht ausreichend Raum gebe, wird der Stress immer größer und dann komme ich in so eine Art Tunnelblick.
0: Okay, also erstmal sacken und wirken lassen. Und wie geht's dann am besten weiter?
1: Wenn ich das also geschafft habe, dem ein bisschen Raum gegeben habe, kann ich im zweiten Schritt möglichst nüchtern prüfen, was war denn jetzt eigentlich beeinflussbar an dem Ganzen, was war nicht beeinflussbar, war mein Ziel vielleicht zu hoch gesetzt, war das überhaupt realistisch, ja, was hat mir eigentlich gefehlt, um erfolgreich zu sein, was kann ich beim nächsten Versuch, wenn es einen gibt, besser machen. Das Ganze hilft mir dann dabei, Verantwortung zu übernehmen für das Scheitern, ohne mich aber eben selber als Person abzuwerten. Und das ist erstmal schon eine ganz brauchbare Strategie.
0: Vielen Dank, Klaas Lahmann von der Uniklinik Freiburg. Und in einer Stunde klären wir mit ihm, warum Scheitern, wenn man richtig damit umgeht, am Ende sogar etwas Positives haben kann.
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2: 18 Grad messen wir derzeit in Appenweier, da scheint schon die Sonne. Auch in Wolbach klarer Himmel bei 13 Grad und in Hausach klarer Himmel und Sonne bei 15 Grad. So soll es heute auch weitergehen, nur vereinzelt örtlich leichte Wolkenschleier bei Topwerten bis 28 Grad. Und morgen bleibt es eigentlich ganz ähnlich. Viel Sonne, nur vereinzelt Wolken, nicht mehr ganz so warm. Die Topwerte morgen 23 bis 26 Grad.
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2: Mit Ruth Streitling, hallo. Bei einem Brand auf dem Gelände des Tierhygienischen Instituts in Freiburg-Landwasser ist heute am frühen Morgen ein Sachschaden in Millionenhöhe entstanden. Verletzt wurde aber glücklicherweise niemand. Laut der Polizei brach das Feuer in einem Neben- und Lagergebäude mit mehreren Garagen aus. Die Tierklinik auf dem Gelände ist laut ersten Informationen nicht betroffen. Dort soll der Betrieb heute relativ normal weiterlaufen und es können auch weiter Tiere behandelt werden. Die Polizei erwartet keine größeren Auswirkungen durch das Feuer. Die Feuerwehr ist immer noch vor Ort in Freiburg-Landwasser für eventuelle Nachlöscharbeiten. Die Brandursache ist noch unklar. Das sollen Experten klären, sobald alle Löscharbeiten sicher abgeschlossen sind. Ein Chatbot im Rathaus. Die Stadt Waldkirch hat jetzt einen neuen digitalen Assistenten eingeführt, der jederzeit Bürgeranfragen beantworten soll. Was das Programm alles kann, weiß Benjamin Resetz aus der Baden FM Nachrichtenredaktion.
3: Der KI-gestützte Chatbot soll Nutzern helfen, Informationen über Öffnungszeiten, Formulare und Ansprechpartner schnell und unkompliziert zu finden. Eine Besonderheit ist, dass der Chatbot in 18 Sprachen kommunizieren kann. So bekommen auch Nicht-Deutsch Sprechende Zugang zu wichtigen Informationen. Zudem können Nutzer die Qualität der Antworten bewerten. So wird das System immer weiter verbessert. Mit barrierefreien Funktionen wie Spracheingabe und vorgelesenen Antworten wird sichergestellt, dass der digitale Assistent von allen Bürgern genutzt wird.

0: werden kann.
1: Die Experinauten aus Freiburg sind die Gewinner des Wettbewerbs Gute Tat mit Radio und Plakat. Die Initiative organisiert Experimentiershows und Mitmachworkshops für Kinder, um sie damit für Naturwissenschaften, Technik und Informatik zu begeistern. Jetzt bekommen die Experinauten eine große Plakatkampagne und einen Radiowerbespot. Darüber freut sich auch Ezra Mandaci von den Experinauten. Sie sagte im Interview:
2: Also alle Kinder schreien, wenn sie Explosion hören. Darauf warten alle. Das zweite ist, wird denn die Schule explodieren? Nein, das machen wir natürlich nicht. Aber die Kinder sind so leicht zu begeistern. Manchmal ist es einfach ein Papier, die zu einer Blüte sich verwandelt. Manchmal ist es ein Licht, das leuchtet. Also da ist einfach die Neugier, die Spannung so groß bei Kindern.
1: Die Plakate werden auf bis zu 200 Litfaßsäulen in ganz Freiburg und auch auf digitalen Werbeflächen gezeigt. Der Radiospot läuft bei Baden FM. Gute Tat mit Radio und Plakat ist Teil des Fairway-Förderpreises des SC Freiburg. Auch Baden FM und die Wilhelm-Oberle-Stiftung gehören zum Förderpool. 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
1: Wir schauen auf die Straßen um 10:45. Bitte aufpassen auf der A5 Karlsruhe Richtung Basel. Zwischen Achern und Appenweier haben wir ein kaputtes Fahrzeug. Und in derselben Richtung steht auch gleich nochmal ein kaputtes Fahrzeug. A5 Karlsruhe Richtung Basel, auch zwischen Offenburg und Lahr. Auch hier bitte besonders aufpassen. Und eine Tagesbaustelle haben wir auch noch. Einmal auf der A5 Basel Richtung Karlsruhe zwischen dem Dreieck Neuenburg und Müllheim Neuenburg. Da ist eine Tagesbaustelle, da sind Baustellenfahrzeuge unterwegs. Und auch auf der A98 wird heute gebaut, Schaffhausen Richtung Weil am Rhein, zwischen Kannern und Binzen. Bitte auch hier aufpassen wegen der Baustellenfahrzeuge.
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1: Die Blitzer stehen in Marchhugstetten in der Landstraße Richtung Buchheim auf Höhe der Grundschule im 30er. Das hat Thomas gemeldet. Auf der B31 haben wir einen Freiburg Richtung Donaueschingen. Nach der Ausfahrt Bonndorf stehen sie da, wo es zweispurig wird im 100er. Das hat Bernd entdeckt. Bei Hüfingen haben wir einen in der Donaueschinger Straße im 30er. Und dann sehe ich hier noch einen Blitzer auf der A5 bei Herbolzheim im 80er. Und falls ihr auch noch was seht, Staus oder Blitzer, ruft gern durch und sagt Bescheid. 0800 50 60 106. Ich wünsche euch eine gute Fahrt.
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4: Ich wünsche euch einen ganz wunderschönen Mittwoch und man kennt's, ne? Ihr hört einen Song und zack, seid ihr wieder 16 Jahre oder im ersten Urlaub ohne Eltern oder auf dieser einen Party, über die wir heute lieber nicht mehr sprechen. Musik ist ja so die einzige Zeitmaschine, die wirklich funktioniert und genau deshalb gibt es Lennarts Lieblingssongs. Lennart erzählt uns Geschichten zu seinen liebsten Songs von damals und von heute und in 10 Minuten gibt es den nächsten für euch. Natürlich habe ich davon noch mehr Musik von Pink, A Million Dreams und einer der größten Hits dieser Tage heißt natürlich immer noch Golden aus dem Damon Hunters Cast. Viel Spaß damit!
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2: Pictures of You ist einer der wenigen Songs, der mich direkt beim ersten Hören packt. Und das ist 2007. Ich bin gerade mit dem Motorrad unterwegs durch die Provence. Lavendelfelder links und rechts, warme Sommerwinde. Und auf den Kopfhörern kommt dieses hymnische Pictures of You von The Last Goodnight. Und da steckt so viel Sehnsucht drin, so viel Rückblick, aber auch dieser optimistische Blick nach vorne. Ich halte an einem kleinen Café, gönne mir einen Espresso und höre den Song gleich nochmal auf meinem MP3-Player. Ja, damals hat man seine Musik noch richtig dabei, nicht einfach alles auf Knopfdruck. Es ist auch die Zeit nach meiner Scheidung und dieser Song trifft genau diesen Nerv. Abschied und Neuanfang. Die Melodie getragen, aber nicht traurig. Der Text ehrlich, aber nicht schwer. Spannend finde ich übrigens, dass die Band The Last Goodnight aus Connecticut eigentlich nur mit diesem einen Hit durchstartet. Danach wird es still um sie. Vielleicht macht das den Song auch so einzigartig.
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13: Richtig unterschiedliche Temperaturen derzeit noch in Baden. In Schutterwald haben wir schon 16 Grad bei klarem Himmel und Sonnenschein. Auch in Endingen am Kaiserstuhl recht mild mit 15 Grad. In Grafenhausen noch ziemlich frisch, 11 Grad, aber auch hier klarer Himmel und sonnig. So soll's heute auch weitergehen und es wird auch noch ein bisschen wärmer. Die Topwerte 23 bis 28 Grad. Und morgen bleibt's ganz ähnlich. Wir haben viel Sonne, nur vereinzelt ein paar Wolkenschleier und das Ganze bei Topwerten von 23 bis 26 Grad.
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13: 12:02 schauen wir auf die Straßen. Da habe ich eine Meldung von der A5 Basel Richtung Karlsruhe. Bitte aufpassen zwischen Appenweier und Achern, da steht ein defektes Fahrzeug. Außerdem müsst ihr etwa 10 Minuten mehr einplanen auf der A5 Karlsruhe Richtung Basel zwischen Lahr und Rust, weil da ist 2 Kilometer Stau. Und ansonsten sehe ich hier auch noch eine Verzögerung auf der B33 Offenburg Richtung Donaueschingen. Da stockt es zwischen Gutach-Schwarzwaldbahn und Hornberg-Nord. Dichter Verkehr, 10 Minuten braucht ihr länger.
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13: Und die Blitzer stehen auf der B31 bei Friedenweiler im 100er. Lörrach in der Thumringer Straße im 30er. Freiburg in der Suwonallee im 50er. Und in Marchhugstetten haben wir einen Landstraße Richtung Buchheim auf Höhe der Grundschule im 30er. Das hat Thomas gemeldet. Vielen Dank dafür. Und falls ihr auch noch was seht, Staus oder Blitzer, ruft gern durch und sagt Bescheid. Oder schickt eine WhatsApp an die 0800 50 60 106. Ich wünsche euch eine gute Fahrt.
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0: Einen schönen Mittwoch wünsche ich euch. Und mein lieber Kollege Philipp, der ist gestern mit dem Rennrad am Schauinsland gescheitert. Er ist untrainiert losgefahren mit einer großen Klappe und dann aber ziemlich schnell an seine Grenzen gekommen. Und klar, im ersten Moment, da ärgert man sich, weil Scheitern ja einen ziemlich schlechten Ruf hat. Dabei kann es uns stärker machen, uns motivieren und vielleicht in eine bessere Richtung bringen. Wie wir lernen können, Rückschläge anders zu sehen, darüber spreche ich jetzt mit Professor Dr. Klaus Lahmann von der Uniklinik Freiburg. Funktioniert das denn wirklich, dass Scheitern was Positives sein kann?
1: Scheitern ist durchaus eine hilfreiche und auch entwicklungsförderliche Lebenserfahrung. Aber es ist quasi kein Lernautomat, in den man oben Scheitern reingibt und unten kommt dann irgendwie Entwicklung und Optimierung und Lernen bei raus. Heißt also, ein Misserfolg kann auf der einen Seite Entwicklung und Lernen fördern und einem vor allen Dingen zeigen, wo mein Wissen, meine Vorbereitung, meine Strategie halt noch suboptimal wird. Voraussetzung ist die, dass die Folgen des Scheiterns ja halbwegs überschaubar sind, nicht ganz katastrophal, dass also der Stress, der dabei entsteht, sich im Rahmen hält.
0: Okay, das klingt nachvollziehbar. Was braucht es noch, um aus der Niederlage was Positives zu machen?
1: Dass ich Rückmeldung bekomme, dass mir jemand sagt, ja, das hat vielleicht damit zu tun oder damit, das und das hättest du vielleicht anders machen können und dass ich dann auch offen drüber sprechen kann. Wenn diese Voraussetzungen gegeben sind, also ein Stresslevel, das nicht zu hoch ist, eine klare Rückmeldung und die Möglichkeit, darüber zu sprechen, dann kann daraus etwas werden, ansonsten nicht. Eine zusammenfassende Formel könnte also sein, Misserfolg plus Rückmeldung plus Reflexion plus ein ja auch veränderter nächster Versuch. Wir sind gesund, ansonsten kann es auch schwierig werden.
0: Also Leute, wenn es mal daneben geht, dann kann es auch einfach sein, dass das jetzt der Weg dahin ist, um es beim nächsten Mal richtig gut zu machen. Viel Freude damit!

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7: Aktuelle Temperaturen 25 Grad in Thieningen. Da scheint die Sonne. Auch in Hoberg Sonnenschein bei 25 Grad. Und in Bolschwein noch ein bisschen kühler. Klarer Himmel und Sonne bei 22 Grad. So soll es heute aber auch den Tag über weitergehen. Dazwischen örtlich leichte Wolkenschleier. Hoch bis 28 Grad heute. Und morgen ganz ähnlich. Viel Sonne, nur vereinzelt Wolken. Und das Ganze bei Topwerten morgen von 23 bis 26 Grad.
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7: Mit Ruth Strädling, hallo. Die Bahnbrücke in der Rheinstraße in Lahr ist ab sofort komplett gesperrt. Grund ist ein mehrere Zentimeter langer Riss, der bei einer Kontrolle gefunden wurde. Autos werden jetzt über die B415 und die Raiffeisenstraße umgeleitet. Fußgänger und Radfahrer sollen die Husterhofbrücke südlich des Bahnhofs nutzen. Was sonst noch wichtig ist, weiß Benjamin Resetz aus der Baden FM Nachrichtenredaktion.
9: Wegen der Baustelle auf der B3 gibt es zusätzliche Umleitungen über den Hirschplatz, die Alte Rheinstraße, die Eisenbahnstraße und die Vogesenstraße. Die Stadt warnt ausdrücklich davor, die Gleise zu überqueren. Das ist lebensgefährlich. Auch bei Bussen und dem Schülerverkehr wird es massive Verspätungen und teilweise auch Ausfälle geben, so die Stadt. Die SWEG arbeitet an neuen Fahrplänen. Wie lange die Sperrung dauert, ist noch offen.
7: Die Hitze in den vergangenen Wochen hier in Baden hat jetzt auch Folgen für die Schifffahrt auf dem Rhein. Wegen der Trockenheit ist der Pegel dort nämlich so niedrig, dass die Schiffe jetzt weniger Güter mitnehmen können. Aktuell transportieren sie laut den Schifffahrtsgesellschaften nur noch ein Drittel so viel wie üblich, denn ansonsten liegen die Schiffe zu tief im Wasser und könnten bei dem niedrigen Pegel aufsetzen. Durch diese Maßnahme steigen jetzt natürlich die Transportkosten für die Reedereien, weil die Schiffe öfter fahren müssen. Ob und wie sich das auf die Preise für Produkte hier in Baden auswirken wird, ist derzeit aber noch unklar. Hier in Baden gibt es durch das Niedrigwasser bisher keine Einschränkungen oder größere Lieferengpässe. Und in den nächsten Tagen sollen die Pegelstände im Rhein auch wieder etwas steigen. Lörrach ist vergangenes Jahr wieder ein beliebtes Ziel für Touristen gewesen. Die Stadt verzeichnete insgesamt 106.000 Übernachtungsgäste. Damit war 2025 das beste Tourismusjahr in Lörrach seit der Corona-Pandemie. Vor allem Großveranstaltungen wie Fußballspiele und der ESC im nahen Basel sorgten für mehr Besucher in Lörrach. Die Stadt profitierte aber auch insgesamt von ihrer Lage im Dreiländereck. Viele Besucher nutzen Lörrach nämlich gern als Standort für Kurztrips in den Schwarzwald, die Schweiz oder auch nach Frankreich. Die Stadt erklärte jetzt, die große Zahl der Übernachtungen zeige, was für ein attraktives Reiseziel Lörrach ist. Sie lobte vor allem die hohe Lebensqualität und die vielen Kultur- und Freizeitangebote für Touristen in der Nähe. 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
7: Schauen wir auf die Straßen um gleich 12:04. Bitte aufpassen auf der A5 Basel Richtung Karlsruhe. Zwischen Appenweier und Achern haben wir ein defektes Fahrzeug. Da bitte besonders vorsichtig fahren. Und einen Stau haben wir auch noch. A5 Karlsruhe Richtung Basel. Zwischen Lahr und Rust staut sich derzeit auf 7 Kilometer, knapp 20 Minuten.

0: Minuten braucht ihr da länger.
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0: Und die Blitzer stehen auf der A5, Fahrt Richtung Basel, zwischen Freiburg Süd und Bad Krozingen im 120er. Auf der B31 haben wir einen bei Friedenweiler im 100er. In Neuenburg am Rhein blitzen sie in der Johanniterallee im 50er und in Grenzach-Wielen in der Lörracher Straße im 30er. Falls ihr jetzt auch noch was seht, Staus oder Blitzer, ruft gern durch und sagt uns Bescheid unter 0800 50 60 106. Ich wünsche allen eine gute Fahrt.
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0: hättet ihr's gewusst?
1: Spaghetti, Penne oder Rigatoni einfach in kochendes Wasser machen und nach einer Weile werden sie weich. Ja, Nudeln kochen geht schnell, aber warum eigentlich? Trockene Nudeln bestehen vor allem aus Stärke und Eiweiß und sie enthalten kaum Wasser. Sobald sie gekocht werden, passiert aber etwas Spannendes. Die Stärke in den Nudeln saugt Wasser auf wie ein Schwamm und die Nudeln quillen auf. Gleichzeitig lockert die Hitze die feste Strukturen im Inneren der Nudeln und dadurch werden die Nudeln elastisch und weich. Und dieser Prozess geht sehr schnell, bei manchen Nudeln dauert es nur 5 Minuten. Und weil die Nudeln von Anfang an kein Wasser enthalten, sind sie in der Regel sehr lange haltbar und perfekt für die Vorratskammer. Eure Mariella Mischial.
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2: In Ibach messen wir derzeit 20 Grad bei klarem Himmel und Sonne. Auch in Weil am Rhein klarer Himmel bei 25 Grad und in Hinterzarten klarer Himmel, etwas Sonne bei 21 Grad. So soll's heute auch weitergehen, nur örtlich vereinzelt leichte Wolkenschleier. Das Ganze bei Topwerten rauf bis 28 Grad. Und morgen ganz ähnlich, viel Sonne, leichte vereinzelte Wolkenschleier. Das Ganze bei Topwerten von 23 bis 26 Grad.
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2: Wir schauen auf die Straßen um eine Minute nach 12:30. Auf der A5 haben wir einen Stau, Karlsruhe Richtung Basel. Zwischen Lahr und Rust 7 Kilometer, da braucht ihr fast eine halbe Stunde schon länger. Außerdem haben wir eine kleinere Verzögerung auf der B33 Offenburg Richtung Donaueschingen. Da stockt es zwischen Gutach-Schwarzwaldbahn und Hornberg Nord. Dichter Verkehr, knapp 10 Minuten müsst ihr mehr einplanen.
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2: Und die Blitzer stehen auf der A5, Fahrt Richtung Basel, zwischen Freiburg Süd und Bad Krozingen im 120er. Dann haben wir einen in Bad Krozingen, in der Staufener Straße blitzen sie im 40er. Auf der B31 in Freiburg stehen sie im 80er und bei Hüfingen stehen sie auf der B31 im 60er. Falls ihr jetzt noch was seht, Staus oder Blitzer, ruft gern durch und sagt Bescheid unter 0800 50 60 106. Ich wünsche euch allen eine gute Fahrt.

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0: Einen schönen Mittwoch wünsche ich euch und mein lieber Kollege Markus Schäfer aus dem Baden FM Frühstücksclub. Der hat heute Morgen wirklich alle Hände voll zu tun gehabt, denn es gab so viele Verkehrsbehinderungen und so viele Staus in der Region auf eurem Weg zur Arbeit. Und natürlich informieren wir euch immer darüber, wie es gerade aussieht auf den Straßen bei uns in Baden. Und natürlich ist es uns auch ein Anliegen, dass ihr trotzdem fröhlich von A nach B kommt. Und genau aus diesem Grund gibt es das Baden FM Staufrühstück. Also mit ein bisschen Glück klopft es an eurem Fenster, wenn ihr gerade kurz davor seid, euch zu ärgern und schimpft, weil ihr möglicherweise zu spät zur Arbeit oder zu eurem Team kommt. Und unser Baden FM DJ Matze mit Team reicht euch ein schönes Frühstück ins Auto. Da haben wir schon wirklich vielen Leuten einen fröhlichen Start in den Tag verschafft.
1: Das Baden FM Staufrühstück heute bei strahlendem Sonnenschein. Da kommt jemand mit dem Rad an. Wer bist denn du?
2: Hallo, ich bin die Nina.
1: Ja, was steht denn bei dir heute noch an?
2: Ich gehe zur Arbeit.
1: Dann dir einen schönen Arbeitstag und lass das Frühstück schmecken, gell?
2: Ah, vielen Dank.
1: Hi, wer bist du?
3: Ich bin der Mirko. Ich wurde von meiner Tochter losgeschickt. Wir haben nämlich unsere Mama zur Arbeit geschickt und jetzt mache ich mit euch allein ein schönes Frühstück, weil ich im Homeoffice bin.
1: So, komm her.

0: du kriegst auch von uns ein leckeres Bad und für die Tochter kriegst du auch noch mal eins.
1: Ihr seid so gut. You made my day. Vielen, vielen Dank. Tolle Aktion.
2: Auch morgen früh sind wir wieder unterwegs. Wo, das erfahrt ihr um 7:15 im Baden-FM-Frühstücksclub.

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1: Bis zu 27 Grad heute in Baden mit viel Sonne und nur lockerer Bewölkung. In Pfahl oben sind sogar auch noch 22 Grad. In Freiburg 26. Die nächsten Tage bleibt es dann angenehm sommerlich und trocken.
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1: Mit Benjamin Resetz. Hallo, schönen guten Tag. Jetzt ist es also durch. Frankreich führt als erstes EU-Land ein Social-Media-Verbot für Kinder unter 15 Jahren ein. Das Parlament hat heute ein entsprechendes Gesetz verabschiedet, das nach den Sommerferien schrittweise greifen soll. Ab September gilt die Regelung dann für neu angelegte Konten, Anfang nächsten Jahres dann auch für bestehende. Auch in Deutschland wird schon länger über ein solches Verbot diskutiert. Feuer in der Tierklinik. Bei einem Brand auf dem Gelände des Tierhygienischen Instituts in Freiburg-Landwasser ist heute Morgen ein Sachschaden in Millionenhöhe entstanden. Verletzt wurde aber niemand. Laut Polizei brach das Feuer in einem Neben- und Lagergebäude mit Garagen aus. Die Tierklinik auf dem Gelände ist nach ersten Informationen nicht betroffen. Dort soll der Betrieb heute relativ normal weiterlaufen können. Es können auch weiterhin Tiere behandelt werden. Die Polizei erwartet keine größeren Auswirkungen durch das Feuer. Die Feuerwehr ist aber noch vor Ort in Landwasser für Nachlöscharbeiten. Die Brandursache ist noch unklar. Das sollen dann Brandursachenermittler klären, sobald die Löscharbeiten abgeschlossen sind. Die Experinauten aus Freiburg sind die Gewinner des Wettbewerbs Gute Tat mit Radio und Plakat. Die Initiative organisiert Experimentiershows und Mitmachworkshops für Kinder, um sie für Naturwissenschaften, Technik und Informatik zu begeistern. Nun bekommen die Experinauten eine große Plakatkampagne und einen Radiowerbespot. Darüber freut sich auch Esra Mandaci von den Experinauten. Sie erzählte uns im Interview, welche Experimente die Kinder am meisten begeistern.
2: Also alle Kinder schreien, wenn sie Explosion hören. Darauf warten alle. Zweite ist, wird denn die Schule explodieren? Nein, das machen wir natürlich nicht. Aber die Kinder sind so leicht zu begeistern. Manchmal ist es einfach eine Papier, die zu einer Blüte sich verwandelt. Manchmal ist es ein Licht, das leuchtet. Also da ist einfach die Neugier, die Spannung so groß bei Kindern.
1: Die Plakate werden auf bis zu 200 Litfaßsäulen in Freiburg und auf digitalen Werbeflächen gezeigt. Der Radiospot läuft bei Baden FM. 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
1: 13.03 Uhr, hallo auf die Straßen. A5 Richtung Basel zwischen Lahr und Ruß. 9 Kilometer Stau. Da dauert es im Moment eine halbe Stunde länger. Keine halbe Stunde, aber 10 Minuten auf der A5 Richtung Karlsruhe zwischen Efringenkirchen und Dreieck Neuenburg. Da haben wir vor der Baustelle 2 Kilometer Stau. Und auf der B33 Richtung Donaueschingen zwischen Gutach-Steingrün und Hornberg Nord dichter Verkehr. Da sind es auch 10 Minuten Verzug.
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1: Bleiben wir doch gerade auf der Autobahn, auf der A5 Richtung Basel. Zwischen Freiburg Süd und Bad Krozingen stehen sie da im 120er. Kennt man ja die Stelle, wo sie sich ganz gerne hinstellen. In Waldkirch, in der Langenstraße, im 30er haben wir einen gemeldet. Oder auch in Bad Krozingen, in der Staufener Straße, da sind 40 erlaubt. Habt ihr noch was gesehen? Dann sagt uns gerne Bescheid unter der 0800 50 60 106. Allen unterwegs wünschen wir eine gute Fahrt.
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3: Ich hoffe, ihr könnt diesen Tag genießen. Es ist ein wunderschöner Mittwoch bei uns in Baden mit blauem Himmel und Sonnenschein und natürlich mit ganz viel Musik. Aura Dion ist dabei. I Will Love You Monday und den liebe ich so sehr. Teddy Swims. Ich finde, das ist so ein cooler Typ. Der sieht so lässig aus. Und wie der klingt, diese Stimme. Mr. Know-It-All ist seine aktuelle Single und die gibt's jetzt.
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2: Bist du berufstätig?
1: Jawohl, ich arbeite nicht Vollzeit, aber 80%, also sprich 30 Stunden in der Woche. Ich habe noch einen 12-jährigen Sohn und dass der dann nachmittags noch ein bisschen...
2: Ja, was von der Mama hat.
1: So gesagt, ja, genau.
2: Ach,
1: ja.
2: Das ist ja schön. Ein 12-jähriger, also kurz vor der Pubertät.
1: Absolut.
2: Merkst du es auch genau. Schon?
1: Ja, deutlich.
2: Aber ihr kommt doch gut klar.
1: Ja, also wie sagt man so schön, alles hat so seine Phase, alles hat so seine Zeit. Ne, da waren wir früher bestimmt auch mal ja, mittendrin, genau.
2: Na eben, genau, da sind wir alle durchgegangen.
1: Kennen wir alles doch von früher, genau.
2: Wollte gerade sagen, das darf man beim Thema Pubertät immer nicht vergessen, ne, dass man ja selber auch.

0: mal Teenie war und vielleicht gar nicht immer so cool.
1: Sebastian, Julika, so ist es, genau, genau. Das werde ich mir nächstes Mal wieder vor Augen führen, wenn wir die nächste Diskussion führen.
0: Na klar, na klar. Aber irgendwie ist es doch ein gutes Zeichen, wenn man diskutiert, dann redet man wenigstens miteinander. Ne?
1: Ja, ja, absolut, genau. Vielen Dank nochmal für deine Sichtweise. Absolut, ja.
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2: In Müllheim haben wir 26 Grad und in Todtmoos 21. Dazu scheint die Sonne bei nur ganz wenigen Wölkchen am Himmel. Angenehm sommerlich ist es.

0: uns auch den Rest der Woche. Mindestens bis Sonntag. Bleibt so schön.
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0: So viel ist gar nicht los, allerdings haben wir einen langen Stau auf der A5 Richtung Basel zwischen Offenburg und Riegel. 7 Kilometer lang, dauert gut eine halbe Stunde länger, wenn ihr da drin steht. A5 Richtung Karlsruhe zwischen Efringenkirchen und dem Dreieck Neuenburg. 2 Kilometer Stau, da sind es 10 Minuten Verzögerung und sonst seid ihr überall zügig durch.
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0: Im Tunnel Groß-Ehrstedt in Murk haben sie ihn einfach stehen lassen im 80er und machen da weiterhin teure Fotos. In Neuenburg stehen sie in der Johanniterallee, da darf man 50 fahren. In Waldkirch in der Langenstraße sind es 30 oder auf der A5 Richtung Basel zwischen Freiburg Süd und Bad Krozingen 120. Habt ihr noch was gesehen? Staus oder Blitzer? Sagt uns gerne Bescheid, kostenlos unter der 0800 50 60 106. Allen unterwegs wünschen wir eine gute Fahrt und sicheres Ankommen.
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0: Abner FM ist hier und MFG. Dieses Kürzel, das sagt vermutlich so einer jüngeren Generation nicht mehr unbedingt was. Obwohl die Fantastischen Vier MFG einen ganzen Song gewidmet haben. MFG mit freundlichen Grüßen. Ist so ein bisschen aus der Zeit gefallen. Es ist eine Grußformel, die man immer noch liest, aber die mittlerweile tatsächlich bessere Alternativen gefunden hat. Amelie erklärt uns warum.
1: Mit freundlichen Grüßen ist nicht falsch. Es ist höflich, korrekt, aber eben auch ziemlich förmlich. Dabei ist die Grußformel das Letzte, was die andere Person liest. Der kleine Nachgeschmack der ganzen Mail praktisch. Wer etwas persönlicher klingen will, schreibt oft besser viele Grüße oder beste Grüße. Noch spannender ist aber ein konkretes Danke. Zum Beispiel Danke für Ihre Einschätzung oder Danke, dass du da nochmal drüber schaust. Dahinter steckt Psychologie. Studien zeigen, Menschen reagieren eher, wenn sie sich wertgeschätzt fühlen. Psychologen nennen das Reziprozität. Wer etwas Positives bekommt, gibt auch oft etwas zurück. Wenn es sehr förmlich sein muss, Bewerbung, Behörde oder offizieller Kontakt, bleibt mit freundlichen Grüßen natürlich völlig in Ordnung. Aber manchmal bleibt am Ende einer Mail eben nicht der Gruß hängen, sondern das Gefühl, wertgeschätzt worden zu

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Jetzt euer Lieblingssong von Bruno Mars und Rosé bei Baden FM. Danke, Joanne, Lindom, Game, Lindom.

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14: 27 Grad in Iringen oder 25 in Gengenbach. Die Sonne scheint überall sehr ausgiebig bei uns in der Gegend. So wie in den kommenden Tagen auch. Da bleibt's freundlich, da bleibt es warm und da bleibt es trocken.
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14: Mit Benjamin Reseitz. Hallo, schönen guten Tag. Der bisherige Kanzleramtschef Thorsten Frey soll neuer Vorsitzender der Unionsfraktion im Bundestag werden. Darauf verständigten sich CDU-Chef Merz und CSU-Chef Söder, wie es aus Unionskreisen heißt. Gewählt werden soll der Jurist aus Bad Säckingen nächsten Mittwoch. Er beerbt Jens Spahn, der nach Kritik an der Geburt seines Kindes durch eine Leihmutter zurückgetreten war. Der Weg für den Ersatz der Euromir-Achterbahn im Europapark in Rust ist frei. Der Gemeinderat hat Anfang der Woche grünes Licht für den Neubau gegeben. Ruth Strädling aus der Baden-FM-Nachrichtenredaktion, was heißt das jetzt?
16: Damit steht es jetzt endgültig fest. Nach 29 Jahren wird die markante Euromir abgebaut und durch eine neue Attraktion ersetzt. Die 5 ikonischen Türme und charakteristische Teile der alten Strecke sollen dabei aber erhalten bleiben. Laut der Vorlage im Gemeinderat soll die neue Attraktion außerdem einen Gastronomieturm und ein Ausstellungsturm.

0: Ausstellungsgebäude haben. Dort plant der Europapark eine Ausstellung mit der Europäischen Weltraumorganisation ESA. Im Zuge des Umbaus wird nämlich der Russland-Themenbereich verkleinert. Der Fokus soll künftig auf dem Thema Weltraum liegen.
1: Baden-FM-Fußballreporter Frank Rischmüller ist heute Abend zu Gast bei Bad Krozingen Hört zu. Bei dem Gesprächsformat stellen sich bekannte Menschen aus der Region persönlichen Fragen und verraten ihre Lieblingsfilme. Auch Frank Rischmüller erzählt heute Abend über seine Karriere als Sport- und Fußballreporter, die ihn von der Stadionzeitung von Arminia Bielefeld bis ins Europaparkstadion des SC Freiburg und zu Baden-FM geführt hat. Im Anschluss können die Besucher gemeinsam mit Frank Rischmüller seinen Lieblingsfilm Bohemian Rhapsody anschauen. 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
3: Entschuldigung, das falsche Mikrofon war an. Das tut mir sehr, sehr leid. Ja, wir gucken auf die Straße. Es ist gar nicht so viel los auf der A5 Richtung Basel. Und zwar genau gesagt zwischen dem, Moment, wenn es sich jetzt noch öffnen würde, zwischen dem Dreieck Neuenburg, zwischen Evringenkirchen und dem Dreieck Neuenburg haben wir noch 2 Kilometer Stau. Und da dauert es etwa eine Viertelstunde länger deswegen. Dann noch zwischen Offenburg und Ettenheim 8 Kilometer, da sind es 40 Minuten. Und Richtung Karlsruhe zwischen Freiburg-Mitte und Teningen 5 Kilometer, 20 Minuten dort.
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3: So, die A5 Richtung Basel haben wir hier auch. Zwischen Freiburg Süd und Bad Krozingen, 120er haben sie sich dahingestellt. In Waldkirch in der Langenstraße im 30er stehen sie. Oder in Grenzach-Wielen in der Lörracher Straße sind auch 30 erlaubt. Und es gibt noch so einige mehr. Schaut für eine Komplettübersicht auch mal gern auf unserer Homepage vorbei oder in der Baden FM App. Allen unterwegs wünschen wir eine gute Fahrt und kommt vor allem sicher an.
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2: Wow, hat mich dieser Song damals beeindruckt. Und ich liebe ihn heute noch. In the Shadows von The Rasmus. 2003. Meine Kinder sind damals noch klein. Julius 3 und Lisa gerade mal ein Jahr alt. Und das Leben ist in dieser Zeit ein ziemlicher Balanceakt. Job, Familie, Haus, ja und irgendwo dazwischen die Frage, wo bleibe eigentlich ich? In den ruhigen Momenten, wenn das Haus schläft, höre ich viel Musik. Und genau dieser Song läuft bei mir rauf und runter. Diese Mischung aus Melancholie und Energie, die holt mich irgendwie ab. Damals weiß ich noch nicht, dass sich vieles von allein sortiert, wenn man die nötige Geduld hat. Heute sind meine Kinder erwachsen und wenn ich den Song höre, denke ich an diese im Nachhinein wunderbare Zeit zurück. An die langen Tage, die kurzen Nächte, aber vor allem auch an die magischen Momente dazwischen. Genieße die Zeit, in der deine Kinder noch klein sind, denn sie geht schneller rum, als du denkst. Oh, wie wahr!
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13: Nicht mehr so heiß, dafür sehr freundlich ist es in Baden. 26, 27 Grad in der Spitze. Morgen wird's ein klein bisschen kühler, sonst bleibt's so schön wie heute auch schon.
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14: A5 Richtung Basel zwischen Offenburg und Ettenheim. 8 Kilometer Stau, dauert 40 Minuten länger. A5 Richtung Karlsruhe zwischen Freiburg-Mitte und Heningen. 5 Kilometer Stau, da sind es 20 Minuten. Und Richtung Karlsruhe zwischen Efringenkirchen und Dreieck Neuenburg. 2 Kilometer Stau, auch 10 Minuten. Dann geht es noch 10 Minuten länger auf der B33 Richtung Donaueschingen zwischen Gutach-Steingrün und Hornberg-Nord und auf dem Autobahnzubringer Freiburg-Mitte stadtauswärts.
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14: A5 Richtung Basel zwischen Freiburg-Süd und Bad Krozingen. Da gelten 120. In Efringenkirchen in der Freiburger Straße im 50er stehen sie. In Neuenburg in der Johanniterallee sind auch 50 erlaubt. Oder in Bad Krozingen in der Staufener Straße 40. Das war's noch nicht. Eine Komplettübersicht findet ihr auf unserer Homepage oder in der Baden FM App. Und allen unterwegs wünschen wir eine gute Fahrt und sicheres Ankommen.
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Einen schönen Mittwoch wünsche ich. Baden FM ist hier und der SC Freiburg ist zurück da, wo sich die letzten Jahre fast schon traditionell der Feinschliff für die neue Saison geholt wird. Im österreichischen Schrunz. Ja, da wird nicht nur die Kondition aufgebaut, da werden Kilometer gesammelt, Muskeln gequält und wahrscheinlich auch der ein oder andere Berg verflucht. Trainer Julian Schuster hat seine Mannschaft für 10 Tage mit ins Montafon genommen. Auf dem Programm stehen da natürlich ganz viele Trainingseinheiten und 2 Härtetests gegen Derby County und später gegen Greuther Fürth. Bis zum Bundesliga-Auftakt gegen Werder Bremen soll dann natürlich alles sitzen. Und ich mag diese Zeit vor der Saison irgendwie. Alles ist möglich, alle starten bei Null. Die Vorfreude wächst mit jedem Training. Jetzt wird in Schrunz die Grundlage gelegt und wir hoffen natürlich, dass sich die harte Arbeit später dann auch in Punkten auszahlt.

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3: Bis zu 27 Grad heute in Baden mit viel Sonne und nur lockerer Bewölkung. In Pfahl oben sind sogar auch noch 22 Grad. In Freiburg 26. Die nächsten Tage bleibt es dann angenehm sommerlich und trocken.
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3: Mit Benjamin Resetz. Hallo, schönen guten Tag. Die Stadt Freiburg mäht auch in den heißen Sommermonaten Wiesen und Blühflächen. Das fördert die Artenvielfalt, indem es Überdüngung durch verrottendes Gras verhindert, heißt es aus dem Rathaus. Gleichzeitig wird der Verkehr sicherer, weil die Sicht nicht durch Pflanzen verdeckt wird. Auch die Brandgefahr durch vertrocknetes Gras soll minimiert werden. Gemäht wird genau nach Plan und sehr behutsam. Rückzugsräume für Insekten und andere Tiere sollen nämlich erhalten bleiben. Außerdem setzt die Stadt zunehmend auf insektenfreundlichere Mähmethoden. Und gleichzeitig hat heute ein Stoppelfeld zwischen Freiburg-Landwasser und Hochdorf gebrannt. Die Feuerwehr musste mit 15 Fahrzeugen ausrücken, damit sich die Flammen nicht noch weiter ausbreiten. Zuerst hatten wohl einige Heuballen Feuer gefangen. Warum? Das muss noch geklärt werden. Die Nachlöscharbeiten dauern noch an, meldet die Feuerwehr. Genauso wie nach dem großen Brand am Tierhygienischen Institut in Freiburg-Landwasser heute früh. Dort löscht die Feuerwehr auch noch letzte Glutnester. Lörrach ist vergangenes Jahr wieder ein beliebtes Ziel für Touristen gewesen. Die Stadt verzeichnete das beste Tourismusjahr seit der Corona-Pandemie. Ruth Strettling aus der Baden-FM-Nachrichtenredaktion. Was macht die Stadt so attraktiv?
4: Ich sage nur Lage, Lage, Lage. Lörrach liegt einfach total günstig mitten im Dreiländereck. Viele Besucher schätzen das und nutzen die Stadt deshalb zum Beispiel als Standbein für Kurztrips in den Schwarzwald nach Frankreich oder in die Schweiz. Deshalb gibt es in Lörrach auch sehr viele Kurzurlauber, die immer nur ein paar Tage oder ein verlängertes Wochenende bleiben. Außerdem profitierte die Stadt vergangenes Jahr auch von Großveranstaltungen, die zahlreiche Besucher anlockten, zum Beispiel dem ESC oder großen Fußballspielen in Basel. Insgesamt kamen vergangenes Jahr übrigens 106.000 Übernachtungsgäste nach Lörrach. Für die Stadt ein Beweis dafür, dass sie mit den vielen Kultur- und Freizeitangeboten in der Nähe ein sehr attraktives

0: aktives Reiseziel ist.
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1: Im Moment auf der A5 Richtung Basel zwischen Offenburg und Riegel. 9 Kilometer Stop and Go, da dauert es etwa eine halbe Stunde länger gerade. 10 Minuten sind es auf der A5 Richtung Karlsruhe zwischen Freiburg-Mitte und Theningen. Da 6 Kilometer Stop and Go und Richtung Karlsruhe zwischen Efringenkirchen und dem Dreieck Neuenburg. 2 Kilometer Stau, da geht es deswegen 10 Minuten länger. Da gucken wir noch, was auf den Bundesstraßen los ist. Da haben wir tatsächlich nur die B31 zwischen Freiburg-Littenweiler und dem Kap Knoten, dichten Verkehr, 10 Minuten dauert es dort länger.
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1: Im Tunnel Groß-Ehrstedt in Murg stehen sie, da darf man 80 fahren. Iringen, Wasenweilerstraße, im 30er stehen sie. Oder auch auf der A5 Richtung Basel zwischen Freiburg-Süd und Bad Krozingen, da gelten die üblichen 120. Habt ihr noch was gesehen? Staus oder Blitzer? Das dürft ihr uns jederzeit gerne mitteilen. Kostenlos unter der 0800 50 60 106. Allen unterwegs wünschen wir eine gute Fahrt und sicheres Ankommen.
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3: Schaut mal bitte bei euch nach, welche automatische Signatur ihr bei den E-Mails habt. Bei mir steht zum Beispiel, ganz klassisch und ich bin sicher bei vielen von euch auch, mit freundlichen Grüßen Noah Schönberger. Und genau dafür habe ich jetzt gerade eins auf den Deckel bekommen. Warum ich und deshalb ihr bitte auch diese Signatur unbedingt ändern solltet, das gibt's hier in 10 Minuten nach Musik von Lenny Kravitz. Und jetzt viele Grüße an alle, die heute auf dem Freiburger Münstermarkt Obst und Gemüse verkauft haben. Euch wunderschönen Feierabend jetzt mit Musik von Michael Schulte. Das ist 5 a.m.

0: Baden FM ist hier mit Noah am Mittwochnachmittag. Und ihr habt doch sicher auch so eine automatische E-Mail-Signatur. Also, dass da steht mit freundlichen Grüßen zum Beispiel. Oder Grüßle, Amelie aus dem Baden FM-Team. Was sagst du dazu? Ist das falsch?
1: Mit freundlichen Grüßen ist nicht falsch. Es ist höflich, korrekt, aber eben auch ziemlich förmlich. Dabei ist die Grußformel das Letzte, was die andere Person liest. Der kleine Nachgeschmack der ganzen Mail praktisch. Wer etwas persönlicher klingen will, schreibt oft besser viele Grüße oder beste Grüße. Noch spannender ist aber ein konkretes Danke. Zum Beispiel Danke für Ihre Einschätzung oder Danke, dass du da nochmal drüber schaust. Dahinter steckt Psychologie. Studien zeigen, Menschen reagieren eher, wenn sie sich wertgeschätzt fühlen. Psychologen nennen das Reziprozität. Wer etwas Positives bekommt, gibt auch oft etwas zurück. Wenn es sehr förmlich sein muss, Bewerbung, Behörde oder offizieller Kontakt, bleibt mit freundlichen Grüßen natürlich völlig in Ordnung. Aber manchmal bleibt am Ende einer Mail eben nicht der Gruß hängen, sondern das

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13: In Mülheim haben wir 26 Grad und in Todtmoos 21. Dazu scheint die Sonne bei nur ganz wenigen Wölkchen am Himmel. Angenehm sommerlich ist es auch den Rest der Woche. Mindestens bis Sonntag bleibt so schön.
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13: Mit Benjamin Resetz. Hallo, schönen guten Tag. Jetzt ist es also durch. Frankreich führt als erstes EU-Land ein Social-Media-Verbot für Kinder unter 15 Jahren ein. Das Parlament hat heute ein entsprechendes Gesetz verabschiedet, das nach den Sommerferien schrittweise greifen soll. Ab September gilt die Regelung dann für neu angelegte Konten, Anfang nächsten Jahres dann auch für bestehende. Auch in Deutschland wird schon länger über ein solches Verbot diskutiert. Feuer in der Tierklinik. Bei einem Brand auf dem Gelände des Tierhygienischen Instituts in Freiburg-Landwasser ist heute Morgen ein Sachschaden in Millionenhöhe entstanden. Verletzt wurde aber niemand. Laut Polizei brach das Feuer in einem Neben- und Lagergebäude mit Garagen aus. Die Tierklinik auf dem Gelände ist nach ersten Informationen nicht betroffen. Dort soll der Betrieb heute relativ normal weiterlaufen können. Es können auch weiterhin Tiere behandelt werden. Die Polizei erwartet keine größeren Auswirkungen durch das Feuer. Die Feuerwehr ist aber noch vor Ort in Landwasser für Nachlöscharbeiten. Die Brandursache ist noch unklar. Das sollen dann Brandursachenermittler klären, sobald die Löscharbeiten abgeschlossen sind. die Ex-Perinau.

0: Schotten aus Freiburg sind die Gewinner des Wettbewerbs Gute Tat mit Radio und Plakat. Die Initiative organisiert Experimentiershows und Mitmachworkshops für Kinder, um sie für Naturwissenschaften, Technik und Informatik zu begeistern. Nun bekommen die Experinauten eine große Plakatkampagne und einen Radiowerbespot. Darüber freut sich auch Esra Mandaci von den Experinauten. Sie erzählte uns im Interview, welche Experimente die Kinder am meisten begeistern.
1: Also alle Kinder schreien, wenn sie Explosion hören. Darauf warten alle. Das zweite ist, wird denn die Schule explodieren? Nein, das machen wir natürlich nicht. Aber die Kinder sind so leicht zu begeistern. Manchmal ist es einfach eine Papier, die zu einer Blüte sich verwandelt. Manchmal ist es ein Licht, das leuchtet. Also da ist einfach die Neugier, die Spannung so groß bei Kindern.
0: Die Plakate werden auf bis zu 200 Litfaßsäulen in Freiburg und auf digitalen Werbeflächen gezeigt. Der Radiospot läuft bei Baden FM. 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
0: So, die längsten Staus haben wir auf der A5 Richtung Basel zwischen Offenburg und Freiburg Nord auf 12 Kilometern. Das dauert gut eine Dreiviertelstunde länger dort. A5 Richtung Karlsruhe zwischen Efringenkirchen und Dreieck Neuenburg, da sind es 2 Kilometer vor der Baustelle, etwas mehr als 10 Minuten. Und Richtung Karlsruhe zwischen Freiburg Mitte und Theningen haben wir 8 Kilometer Stop and Go. Da geht es deswegen auch 10 Minuten länger. B34 Richtung Schaffhausen ist hier noch zwischen Albruck und Waldshut-Tiengen-Schmittenau dichter Verkehr. Da ist es eine Viertelstunde, die es länger dauert.
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0: Da haben wir die Bad Krozinger Staufener Straße. Im 40er haben sie sich dahingestellt. Oder in Emmendingen am Weiherschloss, da darf man 50 fahren. In Waldkirch in der Langenstraße sind es nur 30 oder 120 auf der A5 Richtung Basel zwischen Freiburg Süd und Bad Krozingen. Und es gibt noch so einige mehr. Schaut für eine Gesamtübersicht auch mal gerne auf unserer Homepage vorbei oder in der Baden FM App. Und unter der 0800 50 60 106 könnt ihr uns jederzeit melden, wenn ihr noch was gesehen habt. Habt allen unterwegs eine gute Fahrt.
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2: Du bist an der Grundschule, da ist sicherlich ein amtlicher Lärmpegel am Start, oder? Sind die so alle so lieb?
1: Ja, natürlich. Also ich habe Zauber.

0: Dauerhafte Kinder, ich habe ein super Team. Es ist eine Herausforderung, aber es ist einfach schön, es macht Spaß. Die Kinder geben einem so viel. Und es ist auch schön, wenn man den Kindern auch was zurückgeben kann.
1: Ja, also das heißt, die haben dann Schule aus, weiß ich nicht, kurz nach eins wahrscheinlich, und dann kommen sie zu euch.
0: Genau.
1: Und was macht ihr dann mit denen? Geht es dann mit Mittagessen los, oder?
0: Nee, die haben dann erst noch Freispiel. Und dann geht ein Teil nach Hause, dann haben wir Mittagessen und dann geht's an die Hausaufgaben.
1: Cool, die betreut ihr dann entsprechend.
0: Genau.
1: Und wann ist dein Arbeitstag dann vorbei?
0: Unterschiedlich, mal um 3:30 oder um 4:30.
1: Okay, das heißt, das ist eine Teilzeitstelle, die du da hast.
0: Genau.
1: Reicht dann aber wahrscheinlich auch, oder?
0: Ja, also es erfüllt mich absolut.
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Jetzt euer Lieblingssong von Shawn Mendes bei Baden FM. 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
7: 27 Grad in Iringen oder 25 in Gengenbach. Die Sonne scheint überall sehr ausgiebig bei uns in der Gegend. So wie in den kommenden Tagen auch. Da bleibt's freundlich, da bleibt es warm und da bleibt es trocken.
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7: Mit Benjamin Resetz. Hallo, schönen guten Tag. Der bisherige Kanzleramtschef Thorsten Frey soll neuer Chef der CDU-Bundestagsfraktion werden. Der Bad Säckinger folgt damit auf Jens Spahn. Der war über eine umstrittene Leihmutterschaft für sein Kind gestolpert. Dabei hatte er sich noch immer klar gegen Leihmutterschaften positioniert. Offiziell ins Amt kommt der Nachfolger jetzt erst durch eine Wahl in der Fraktion, die in einer Woche zu einer Sondersitzung zusammenkommen soll. Dem Vernehmen nach soll dann auch erst in der kommenden Woche die Nachfolge von Frey im Kanzleramt verkündet werden. Herzlich willkommen in Deutschland. Im historischen Kaufhaus in Freiburg haben 168 Menschen bei einer feierlichen Einbürgerungszeremonie die deutsche Staatsbürgerschaft erhalten. Die Neustaatsbürger kommen aus 46 verschiedenen Herkunftsländern. Im Mittelpunkt der Veranstaltung stand das gemeinsame Bekenntnis zur freiheitlich-demokratischen Grundordnung sowie die Übergabe der Einbürgerungsurkunden. Unter den neuen Staatsbürgern sind auch 11 Kinder und Jugendliche. Die Stadt Freiburg plant bereits die nächste Einbürgerungsfeier für Ende September. Der SC Freiburg ist ohne Torwart Noah Atubolu ins Trainingslager nach Schruns gereist. Der 24-Jährige will den Verein verlassen und verhandelt wohl mit Clubs aus der Premier League. Als neue Nummer 1 hat der Sportclub Mio Backhaus von Werder Bremen geholt. Atubolu trainiert vorerst in Freiburg, damit sich die Gespräche besser koordinieren lassen. Trainer Julian Schuster hat indes 30 Spieler mit ins Montafon genommen. Philipp Lienhardt und Igor Matanovic, die bei der WM in Nordamerika gespielt haben, stoßen am Samstag dazu. Florent Muslia fehlt noch wegen einem Kreuzbandriss. In Österreich testet der SC gegen Derby County und Greuther Fürth. Pflichtspielstart ist am 23. August im DFB-Pokal bei Fortuna Düsseldorf. Eine Woche später folgt der Bundesliga-Auftakt gegen Werder Bremen. 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
7: Und wir gucken natürlich noch auf die Straße. Die A5 Richtung Basel zwischen Offenburg und Teningen haben wir. 9 Kilometer Stop and Go, da dauert es 20 Minuten länger im Moment. Und 10 Kilometer Stop and Go Richtung Karlsruhe zwischen Freiburg-Mitte und Herbolzheim. Auch dort sind es etwa 20 Minuten Zeitverzug. A5 Richtung Karlsruhe zwischen Efringkirchen und Dreieck Neuenburg. 2 Kilometer Stau, da sind es 10 Minuten. Sonst seid ihr überall relativ zügig durch.
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7: Blitzer haben wir natürlich auch noch so einige. Bleiben wir doch gerade auf der A5 Richtung Basel zwischen Freiburg Süd und Bad Krozingen. Im 120er stehen sie.

0: In Murg im Tunnel Groß Ehrstedt haben sie ihn auch weiter stehen lassen. Im 80er werden dort teure Fotos gemacht. Oder in Iringen in der Wasenweiler Straße stehen sie. Da sind 30 erlaubt. Habt ihr noch was gesehen? Dann sagt uns gerne Bescheid unter der 0800 50 60 106. Allen unterwegs wünschen wir eine gute Fahrt und vor allen Dingen sicheres Ankommen.
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2: Scheitern, daran kommen wir im Leben einfach nicht vorbei. Passiert immer wieder. Und wie gehen wir am besten damit um? Gestern zum Beispiel hat unser Philipp aus dem Baden FM Team voller Überzeugung gesagt, ich fahre jetzt mit dem Fahrrad 11 Kilometer den Schauinsland hoch. Oh, nach 2,5 Kilometern war dann aber Schluss. Wie Scheitern aber sogar helfen kann, euch weiterbringen, darauf haben wir die Antwort von dem psychomatischen Leiter Professor Dr. Klaas Lahmann von der Freiburger Uniklinik in 10 Minuten nach Shotgun von George Ezra. Und jetzt, genau eine Woche vor dem Start in die Sommerferien, der aktuelle Song von Miles Smith. Hi.

0: Schönen Mittwoch euch. Hier ist Baden FM mit Noah. Und gestern hat unser Kollege Philipp gedacht, ach komm, den Schauinsland, den fahre ich mal gerade mit dem Rennrad hoch. Kleines Detail, er ist völlig untrainiert. Das Ergebnis, der Berg hat gewonnen. Von 11 geplanten Kilometern hat er keine 3 geschafft. Scheitern, das kennen wir alle. Mal auf dem Rad, mal im Job oder im Alltag. Aber wie gehen wir am besten damit um, wenn das richtig in die Hose gegangen ist? Professor Dr. Klaas Lahmann ist ärztlicher Direktor der Klinik für psychomatrische Medizin und Psychotherapie an der Freiburger Uniklinik und er kennt die Antwort.
1: Der beste Umgang ist eigentlich so eine Art Dreischritt. Im ersten Schritt das Gefühl, Mann, jetzt bin ich gescheitert, aufzufangen. Im zweiten Schritt das Ganze auszuwerten und im dritten Schritt neu anzusetzen. Ich finde wichtig, dass man der Enttäuschung, diesem Gefühl, diesem Unangenehmen am Anfang ausreichend Raum gibt, damit daraus zum eigenen kein Urteil über die eigene Person wird, weil das passiert häufig, dass man dann denkt, ich bin gescheitert, ja, aber ich bin ja nicht, ich bin gescheitert, sondern meine Handlung, der Versuch ist halt gescheitert. Und zum anderen, wenn ich diesem Gefühl nicht ausreichend Raum gebe, wird der Stress immer größer und dann komme ich in so eine Art Tunnelblick.
0: Okay, also erstmal sacken und wirken lassen. Wie geht's dann weiter?
1: Wenn ich das also geschafft habe, dem ein bisschen Raum gegeben habe, kann ich im zweiten Schritt möglichst nüchtern prüfen, was war denn jetzt eigentlich beeinflussbar an dem Ganzen, was war nicht beeinflussbar, war mein Ziel vielleicht zu hoch gesetzt, war das überhaupt realistisch, ja, was hat mir eigentlich gefehlt, um erfolgreich zu sein, was kann ich beim nächsten Versuch, wenn es einen gibt, besser machen. Das Ganze hilft mir dann dabei, Verantwortung zu übernehmen für das Scheitern, ohne mich aber eben selber als Person abzuwerten. Und das ist erstmal schon eine ganz brauchbare Strategie.
0: Vielen Dank, Klaas Lahmann von der Uniklinik Freiburg. In einer Stunde um 16:45, dann klären wir noch mit ihm, warum Scheitern, wenn man richtig damit umgeht, am Ende sogar Positives haben kann. Hier ist Baden FM und das ist Dua Lipa mit

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3: Nicht mehr so heiß, dafür sehr freundlich ist es in Baden. 26, 27 Grad in der Spitze. Morgen wird's ein klein bisschen kühler, sonst bleibt's so schön wie heute auch schon.
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3: Mit Benjamin Resetz. Hallo, schönen guten Tag. Die Stadt Freiburg mäht auch in den heißen Sommermonaten Wiesen und Blühflächen. Das fördert die Artenvielfalt, indem es Überdüngung durch verrottendes Gras verhindert, heißt es aus dem Rathaus. Gleichzeitig wird der Verkehr sicherer, weil die Sicht nicht durch Pflanzen verdeckt wird. Auch die Brandgefahr durch vertrocknetes Gras soll minimiert werden. Gemäht wird genau nach Plan und sehr behutsam. Rückzugsräume für Insekten und andere Tiere sollen nämlich erhalten bleiben. Außerdem setzt die Stadt zunehmend auf insektenfreundlichere Mähmethoden. Und gleichzeitig hat heute ein Stoppelfeld zwischen Freiburg-Landwasser und Hochdorf gebrannt. Die Feuerwehr musste mit 15 Fahrzeugen ausrücken, damit sich die Flammen nicht noch weiter ausbreiten. Zuerst hatten wohl einige Heuballen Feuer gefangen. Warum? Das muss noch geklärt werden. Die Nachlöscharbeiten dauern noch an, meldet die Feuerwehr. Genauso wie nach dem großen Brand am Tierhygienischen Institut in Freiburg-Landwasser heute früh. Dort löscht die Feuerwehr auch noch letzte Glutnester. Lörrach ist vergangenes Jahr wieder ein beliebtes Ziel für Touristen gewesen. Die Stadt verzeichnete das beste Tourismusjahr seit der Corona-Pandemie. Ruth Strettling aus der Baden-FM-Nachrichtenredaktion. Was macht die Stadt so attraktiv?
4: Ich sage nur Lage, Lage, Lage. Lörrach liegt einfach total günstig mitten im Dreiländereck. Viele Besucher schätzen das und nutzen die Stadt deshalb zum Beispiel als Standbein für Kurztrips in den Schwarzwald, nach Frankreich oder in die Schweiz. Deshalb gibt es in Lörrach auch sehr viele Kurzurlauber, die immer nur ein paar Tage oder ein verlängertes Wochenende bleiben. Außerdem profitierte die Stadt vergangenes Jahr auch von Großveranstaltungen, die zahlreiche Besucher anlockten, zum Beispiel dem ESC oder großen Fußballspielen in Basel. Insgesamt kam vergangenes Jahr übrigens 106.000 Übernachtungsgäste nach Lörrach. Für die Stadt ein Beweis dafür, dass sie mit den vielen Kultur- und Freizeitangeboten in der Nähe ein sehr attraktives Reiseziel ist.
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3: Wir gucken auf die Straßen. Es ist 16.31 Uhr. A5 Richtung Karlsruhe zwischen Freiburg-Mitte und Herbolzheim. 14 Kilometer Stop-and-Go. 25 Minuten dauert's länger. Eine Viertelstunde Verzug auf der A5 Richtung Karlsruhe zwischen Efringenkirchen und Dreieck Neuenburg. Da haben wir vor der Baustelle 2 Kilometer Stau. Eine Viertelstunde länger geht's auf dem Autobahnzubringer Freiburg-Mitte stadtauswärts Richtung Autobahn. Auf der B415 Richtung Biberach in Kinzigtal sind es zwischen Lahr und Lahr-Mietersheim wegen dichten Verkehrs.

0: her 10 Minuten, die es länger dauert.
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0: Ganz frisch gemeldet in Freiburg-Hochdorf im Industriegebiet in der Markwaldstraße Richtung Kreisverkehr, etwa auf Höhe vom Amazon-Verteilerzentrum stehen sie im 50er. Bad Krozingen, Staufener Straße, da sind 40 erlaubt. In Lahr in der Seminarstraße sind es 30 oder in Dogern in der Hauptstraße auch 30. Und es gibt noch so einige mehr. Schaut für eine Gesamtübersicht auch mal gerne auf unserer Homepage vorbei oder in der Baden-FM-App. Allen unterwegs wünschen wir eine gute Fahrt und vor allem kommt gut an.

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1: Spaghetti, Penne oder Rigatoni einfach in kochendes Wasser machen und nach einer Weile werden sie weich. Ja, Nudeln kochen geht schnell, aber warum eigentlich? Trockene Nudeln bestehen vor allem aus Stärke und Eiweiß und sie enthalten kaum Wasser. Sobald sie gekocht werden, passiert aber etwas Spannendes. Die Stärke in den Nudeln saugt Wasser auf wie ein Schwamm und die Nudeln quillen auf. Gleichzeitig lockert die Hitze die feste Strukturen im Inneren der Nudeln und dadurch werden die Nudeln elastisch und weich. Und dieser Prozess geht sehr schnell, bei manchen Nudeln dauert es nur 5 Minuten. Und weil die Nudeln von Anfang an kein Wasser enthalten, sind sie in der Regel sehr lange haltbar und perfekt für die Vorratskammer. Eure Mariella Mischial.
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8: Bis zu 27 Grad heute in Baden mit viel Sonne und nur lockerer Bewölkung. In Pfahl oben sind sogar auch noch 22 Grad. In Freiburg 26. Die nächsten Tage bleibt es dann angenehm sommerlich und trocken.
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8: Mit Benjamin Reseitz. Hallo, schönen guten Tag. Der bisherige Kanzleramtschef Thorsten Frey soll neuer Vorsitzender der Unionsfraktion im Bundestag werden. Darauf verständigten sich CDU-Chef Merz und CSU-Chef Söder, wie es aus Unionskreisen heißt. Gewählt werden soll der Jurist aus Bad Säckingen nächsten Mittwoch. Er beerbt Jens Spahn, der nach Kritik an der Geburt seines Kindes durch eine Leihmutter zurückgetreten war. Der Weg für den Ersatz der Euromir-Achterbahn im Europapark in Rust ist frei. Der Gemeinderat hat Anfang der Woche grünes Licht für den Neubau gegeben. Ruth Strädling aus der Baden-FM-Nachrichtenredaktion, was heißt das jetzt?
9: Damit steht es jetzt endgültig fest. Nach 29 Jahren wird die markante Euromir abgebaut und durch eine neue Attraktion ersetzt. Die 5 ikonischen Türme und charakteristische Teile der alten Strecke sollen dabei aber erhalten bleiben. Laut der Vorlage im Gemeinderat soll die neue Attraktion außerdem einen Gastronomieturm und ein Ausstellungsgebäude haben. Dort plant der Europapark eine Ausstellung mit der Europäischen Weltraumorganisation ESA. Im Zuge des Umbaus wird nämlich der Russland-Themenbereich verkleinert. Der Fokus soll künftig auf dem Thema Weltraum liegen.
8: Baden-FM-Fußballreporter Frank Rischmüller ist heute Abend zu Gast bei Bad Krozingen Hört zu. Bei dem Gesprächsformat stellen sich bekannte Menschen aus der Region persönlichen Fragen und verraten ihre Lieblingsfilme. Auch Frank Rischmüller erzählt heute Abend über seine Karriere als Sport- und Fußballreporter, die ihn von der Stadionzeitung von Arminia Bielefeld bis ins Europaparkstadion des SC Freiburg und zu Baden-FM geführt hat. Im Anschluss können die Besucher gemeinsam mit Frank Rischmüller seinen Lieblingsfilm Bohemian Rhapsody anschauen. 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
12: Der Blick geht auf die Straßen und wir haben auf der A5 Richtung Karlsruhe zwischen Freiburg-Mitte und Herbolzheim 14 Kilometer Stop and Go. Das bedeutet 25 Minuten geht es da etwa länger. Eine Viertelstunde auf der A5 Richtung Karlsruhe zwischen Efringenkirchen und Dreieck Neuenburg wegen 2 Kilometern Stau vor der Baustelle. Auf dem Autobahnzubringer Freiburg-Mitte stadtauswärts Richtung Autobahn dauert es eine Viertelstunde länger, da wo es einspurig ist. Auf der B415 Richtung Biberach im Kinzig Tal zwischen Lahr und Lahr-Mietersheim sind es 10 Minuten.
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12: Blitzer haben wir immer noch in Freiburg-Hochdorf in der Markwaldstraße im Industriegebiet Richtung Kreisverkehr. Ungefähr auf Höhe vom Verteilerzentrum vom Amazon. Da stehen sie im 50er. In Ihringen in der Wasenweilerstraße haben wir einen gemeldet bekommen. Da sind 30 erlaubt. In Lahr in der Seminarstraße sind es auch 30. In der Staufener Straße in Bad Krozingen 40. Und das war's noch nicht. Eine komplette Übersicht mit allen Staus und Blitzern findet ihr jederzeit auf unserer Homepage oder natürlich auch in der Baden FM App. Allen unterwegs wünschen wir eine gute Fahrt.

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1: Scheitern ist eine hilfreiche und entwicklungsförderliche Lebenserfahrung. Das hat uns der psychomatische Leiter Professor Dr. Klaas Lahmann von der Uniklinik Freiburg gesagt. Wann und wie Scheitern wirklich gut sein kann, das klären wir mit ihm hier in 10 Minuten nach Musik von Holly Humberstone. Und jetzt ab zum Auto, heim mit ihrem Song To Love Somebody. Schönen Feierabend euch.
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0: Feierabend euch am Mittwoch. Hier ist Baden FM und unser Kollege Philipp ist gestern mit dem Rennrad am Schauinsland gescheitert. Untrainiert losgefahren, hat gedacht, er kommt da den ganzen Berg hoch. Nee, ziemlich schnell ist er an seine Grenzen gekommen. Von 11 geplanten Kilometern hat er keine 3 geschafft. Also, klar, im ersten Moment könnt ihr euch vorstellen, da ärgert man sich. Scheitern hat halt einen ziemlich schlechten Ruf. Dabei kann es uns stärker machen, uns motivieren oder sogar in eine bessere Richtung bringen. Wie wir lernen können, Rückschläge anders zu sehen, darüber spreche ich jetzt mit Professor Dr. Klaas Lahmann von der Uniklinik Freiburg. Funktioniert denn das wirklich, dass Scheitern auch was Positives sein kann?
1: Scheitern ist

0: durchaus eine hilfreiche und auch entwicklungsförderliche Lebenserfahrung. Aber es ist quasi kein Lernautomat, in den man oben Scheitern reingibt und unten kommt dann irgendwie Entwicklung und Optimierung und Lernen bei raus. Mhm. Heißt also, ein Misserfolg kann auf der einen Seite Entwicklung und Lernen fördern und einem vor allen Dingen zeigen, wo mein Wissen, meine Vorbereitung, meine Strategie halt noch suboptimal wird. Voraussetzung ist die, dass die Folgen des Scheiterns ja halbwegs überschaubar sind, nicht ganz katastrophal, dass also der Stress, der dabei entsteht, sich im Rahmen hält.
1: Ja, klar, klingt nachvollziehbar. Was hilft noch, wenn wir aus einer Niederlage was Positives machen wollen?
0: Dass ich Rückmeldung bekomme. Dass mir jemand sagt, ja, das hat vielleicht damit zu tun oder damit, das und das hättest du vielleicht anders machen können. Und dass ich dann auch offen drüber sprechen kann. Wenn diese Voraussetzungen gegeben sind, also ein Stresslevel, das nicht zu hoch ist, eine klare Rückmeldung und die Möglichkeit, darüber zu sprechen, dann kann daraus etwas werden, ansonsten nicht. Eine zusammenfassende Formel könnte also sein, Misserfolg plus Rückmeldung plus Reflexion plus ein, ja, auch veränderter nächster Versuch. Wir sind gesund, ansonsten kann es auch schwierig werden.
1: Also Leute, wenn mal was daneben geht, dann kann es einfach sein, dass das der Weg dahin ist, dass es nächstes Mal besser wird.
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6: In Mülheim haben wir 26 Grad und in Todtmoos 21. Dazu scheint die Sonne bei nur ganz wenigen Wölkchen am Himmel. Angenehm sommerlich ist es auch den Rest der Woche. Mindestens bis Sonntag bleibt so schön.
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6: Mit Benjamin Resetz. Hallo, schönen guten Tag. Der bisherige Kanzleramtschef Thorsten Frey soll neuer Chef der CDU-Bundestagsfraktion werden. Der Bad Säckinger folgt damit auf Jens Spahn. Der war über eine umstrittene Leihmutterschaft für sein Kind gestolpert. Dabei hatte er sich noch immer klar gegen Leihmutterschaften positioniert. Offiziell ins Amt kommt der Nachfolger jetzt erst durch eine Wahl in der Fraktion, die in einer Woche zu einer Sondersitzung zusammenkommen soll. Dem Vernehmen nach soll dann auch erst in der kommenden Woche die Nachfolge von Frey im Kanzleramt verkündet werden. Herzlich willkommen in Deutschland. Im historischen Kaufhaus in Freiburg haben 168 Menschen bei einer feierlichen Einbürgerungszeremonie die deutsche Staatsbürgerschaft erhalten. Die Neustaatsbürger kommen aus 46 verschiedenen Herkunftsländern. Im Mittelpunkt der Veranstaltung stand das gemeinsame Bekenntnis zur freiheitlich-demokratischen Grundordnung sowie die Übergabe der Einbürgerungsurkunden. Unter den neuen Staatsbürgern sind auch 11 Kinder und Jugendliche. Die Stadt Freiburg plant bereits die nächste Einbürgerungsfeier für Ende September. Der SC Freiburg ist ohne Torwart Noah Atubolu ins Trainingslager nach Schruns gereist. Der 24-Jährige will den Verein verlassen und verhandelt wohl mit Clubs aus der Premier League. Als neue Nummer 1 hat der Sportclub Mio Backhaus von Werder Bremen geholt. Atubolu trainiert vorerst in Freiburg, damit sich die Gespräche besser koordinieren lassen. Trainer Julian Schuster hat indes 30 Spieler mit ins Montafon genommen. Philipp Lienhardt und Igor Matanovic, die bei der WM in Nordamerika gespielt haben, stoßen am Samstag dazu. Florent Muslia fehlt noch wegen einem Kreuzbandriss. In Österreich testet der SC gegen Derby County und Greuther Fürth. Pflichtspielstart ist am 23. August im DFB-Pokal bei Fortuna Düsseldorf. Eine Woche später folgt der Bundesliga-Auftakt gegen Werder Bremen. 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
6: Da geht der Blick auf die Straße, genauer gesagt auf die A5. Richtung Karlsruhe zwischen Dreieck Weil am Rhein und Dreieck Neuenburg. 4 Kilometer Stau, 20 Minuten geht's da länger. 10 Minuten sind's auf der A5 Richtung Karlsruhe zwischen Freiburg-Mitte und Teningen. Da staut sich's auch auf 4 Kilometern. Und den Autobahnzubringer Freiburg-Mitte haben wir selbstverständlich noch. Da geht's im Moment eine Viertelstunde länger, wenn ihr stadtauswärts Richtung Autobahn fahrt. Und auch nochmal eine Viertelstunde Verzug haben wir auf der B4. 115 Richtung Biberach im Kinzigtal zwischen der Autobahnanschlussstelle La und La Downtown. So ist es.
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6: Geblitzt wird unter anderem noch im Industriegebiet Freiburg-Hochdorf in der Markgrafenstraße. Wenn ihr Richtung Kreisverkehr fahrt, etwa auf Höhe vom Amazon-Verzeilerzentrum, da sind 50 erlaubt. Dann haben wir in Grenzach-Wielen zum Beispiel die Lörracher Straße im 30er oder in Efrig.

0: Kirchen die Freiburger Straße, da sind 50 erlaubt. Und es gibt noch eine ganze Ecke mehr. Schaut für eine Gesamtübersicht auch mal gern auf unserer Homepage vorbei oder in der Baden FM App. Wenn ihr noch was melden möchtet, geht das unter der 0800 50 60 106. Allen unterwegs wünschen wir eine gute Fahrt.
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0: FM ist hier mit Noah am Mittwochnachmittag. Und ihr habt doch sicher auch so eine automatische E-Mail-Signatur. Also, dass da steht mit freundlichen Grüßen zum Beispiel. Oder Grüßle, Amelie aus dem Baden FM-Team. Was sagst du dazu? Ist das falsch?
1: Mit freundlichen Grüßen ist nicht falsch. Es ist höflich, korrekt, aber eben auch ziemlich förmlich. Dabei ist die Grußformel das Letzte, was die andere Person liest. Der kleine Nachgeschmack der ganzen Mail praktisch. Wer etwas persönlicher klingen will, schreibt oft besser viele Grüße oder beste Grüße. Noch spannender ist aber ein konkretes Danke. Zum Beispiel Danke für Ihre Einschätzung oder Danke, dass du da nochmal drüber schaust. Dahinter steckt Psychologie. Studien zeigen, Menschen reagieren eher, wenn sie sich wertgeschätzt fühlen. Psychologen nennen das Reziprozität. Wer etwas Positives bekommt, gibt auch oft etwas zurück. Wenn es sehr förmlich sein muss, Bewerbung, Behörde oder offizieller Kontakt, bleibt mit freundlichen Grüßen natürlich völlig in Ordnung. Aber manchmal bleibt am Ende einer Mail eben nicht der Gruß hängen, sondern das Gefühl, wertgeschätzt worden zu sein.

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3: 27 Grad in Iringen oder 25 in Gengenbach. Die Sonne scheint überall sehr ausgiebig bei uns in der Gegend. So wie in den kommenden Tagen auch. Da bleibt's freundlich, da bleibt es warm und da bleibt es trocken.
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3: Mit Benjamin Resetz. Hallo, schönen guten Abend. Feuer in der Tierklinik. Bei einem Brand auf dem Gelände des Tierhygienischen Instituts in Freiburg-Landwasser ist heute Morgen ein Sachschaden in Millionenhöhe entstanden. Verletzt wurde aber niemand. Laut Polizei brach das Feuer in einem Neben- und Lagergebäude mit Garagen aus. Die Tierklinik auf dem Gelände ist nach ersten Informationen nicht betroffen. Dort soll der Betrieb auch heute relativ normal weitergelaufen sein. Es konnten weiterhin Tiere behandelt werden. Die Polizei erwartet keine größeren Auswirkungen durch das Feuer. Die Feuerwehr hat noch fast den ganzen Tag Nachlöscharbeiten betrieben. Die Brandursache ist noch unklar. Das sollen jetzt Ermittler klären, sobald die Löscharbeiten komplett abgeschlossen sind. Ab sofort kann wieder für den Badischen Architekturpreis abgestimmt werden. Der bekannteste Architekturpreis im Land ist dabei so gefragt wie noch nie. 270 Einreichungen gab es in diesem Jahr. Rekord. Eine internationale Expertenjury hat 24 herausragende Projekte in 8 Kategorien für das Publikumsvoting nominiert. Das Online-Voting ist bis zum 16. Oktober geöffnet. Dabei kann jeder, der möchte, seine Stimme abgeben. In diesem Jahr gibt es auch eine neue Kategorie, nämlich Hospitality, also Gebäude aus dem Bereich Hotellerie und Gastronomie. Die Jury hat bereits die Gewinner in den Kategorien Ökologisches Bauen, Bauen der Zukunft und Young Talent Award festgelegt. In allen anderen Kategorien ist das Rennen völlig offen. Einen Link gibt es auch auf unserer Homepage baden.fm. Der Japankäfer geht um. Der Schädling, der in den Kantonen Basel-Stadt und Basel-Landschaft Pflanzen frisst, vermehrt sich schnell. Deswegen haben die Behörden dort noch einmal ihre Aufrufe an die Bevölkerung erneuert. Während der Hauptflugzeit ist es wichtig, Rasenflächen nicht zu bewässern, da Weibchen ihre Eier in feuchten Böden ablegen. Rückkehrer aus befallenen Gebieten sollten ihr Gepäck und ihre Autos sorgfältig überprüfen, um die Verbreitung des Käfers zu verhindern. In den Kantonen wurden zusätzliche Fallen aufgestellt, um die Population besser im Blick zu haben. 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
3: Auf der A5 Richtung Karlsruhe zwischen dem Dreieck Weil am Rhein und dem Dreieck Neuenburg staut sich's auf 3 Kilometern. Das zieht eine Viertelstunde Verzögerung nach sich. Dann geht es etwa eine Viertelstunde auch länger auf dem Autobahnzubringer Freiburg-Mitte. Wenn ihr stadtauswärts fahrt Richtung Autobahn, da ist es ja einspurig und da ist es dann deswegen ziemlich eng.
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3: Im Industriegebiet Freiburg-Hochdorf stehen sie in der Markwaldstraße. Wenn ihr Richtung Kreisverkehr fahrt, etwa auf Höhe vom Amazon-Verteilerzentrum. Dann haben wir in Grenzach-Wielen in der Lörracher Straße im 30er einen gemeldet. Genauso wie in Waldkirch in der Langenstraße, da sind auch 30 erlaubt. Dann stehen sie in Murg noch im Tunnel Groß-Ehrstedt, da sind es 80. Oder in Efringenkirchen in der Freiburger Straße, da sind es 50. Ihr merkt, ganz schön viele Blitzer, waren übrigens noch nicht alle. Schaut mal auch gerne auf unserer Homepage oder in der Baden FM App vorbei und was melden kann man unter der 0800 50 60 106. Allen unterwegs wünschen wir eine gute Fahrt.
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4: Schönen Mittwoch und auf einmal geht's rasend schnell zu auf die Sommerferien hier bei uns in Baden. In ganz genau einer Woche gehen die Sommerferien los. Kleiner Tipp, vielleicht für die letzten Tage dann keine Tupperbox mehr für die Pause mitgeben, sondern einfach ein bisschen

0: Geld und sie sollen sich was kaufen, weil wir wissen alle, wie die Box dann aussieht, wenn da über 6 Wochen lang die Reste drin rumgammeln. So viel dazu. Jetzt Musik. Rosalind mit dabei und jetzt der Lieblingssong von fast allen Grundschülern dieses Jahr. Golden aus dem Film K-Pop Demon Hunters.
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2: Dass sich zwei Frauen auf der Bühne küssen, sorgt für mächtig Wirbel. Zwei junge Frauen stehen in strömendem Regen hinter einem Maschendrahtzaun. Dann küssen sie sich. Es sind Aufnahmen zu dem Musikvideo All the Things She Said. Das russische Popduo Tattoo bringt den Song 2002 raus. Das Musikvideo schlägt in eine wohlüberlegte

0: sogenannte PR-Kerbe. Zwei junge Frauen, die sich als lesbische Lolitas inszenieren. Was ist aber aus dem einst so skandalösen Musikpärchen geworden? Tattoo gibt's heute nicht mehr. Lena Katina ist als Solosängerin unterwegs und hat sich intensiv der Familienplanung gewidmet. Auch ihre damalige Duettpartnerin Julia Volkova ist mittlerweile Mutter. Was sagt uns das? Ihr Image als lesbisches Lolita-Pärchen war eine bewusste Inszenierung der Plattenfirma. Aber mir alles Pumpe. Soll doch jeder lieben, wen er mag. Der Song, der ist immer noch saustark.
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1: In Mülheim haben wir 26 Grad und in Todtmoos 21. Dazu scheint die Sonne bei nur ganz wenigen Wölkchen am Himmel. Angenehm sommerlich ist es auch den Rest der Woche. Mindestens bis Sonntag bleibt so schön.
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1: Mit Benjamin Resetz. Hallo, schönen guten Tag. Jetzt ist es also durch. Frankreich führt als erstes EU-Land ein Social-Media-Verbot für Kinder unter 15 Jahren ein. Das Parlament hat heute ein entsprechendes Gesetz verabschiedet, das nach den Sommerferien schrittweise greifen soll. Ab September gilt die Regelung dann für neu angelegte Konten, Anfang nächsten Jahres dann auch für bestehende. Auch in Deutschland wird schon länger über ein solches Verbot diskutiert. Feuer in der Tierklinik. Bei einem Brand auf dem Gelände des Tierhygienischen Instituts in Freiburg-Landwasser ist heute Morgen ein Sachschaden in Millionenhöhe entstanden. Verletzt wurde aber niemand. Laut Polizei brach das Feuer in einem Neben- und Lagergebäude mit Garagen aus. Die Tierklinik auf dem Gelände ist nach ersten Informationen nicht betroffen. Dort soll der Betrieb heute relativ normal weiterlaufen können. Es können auch weiterhin Tiere behandelt werden. Die Polizei erwartet keine größeren Auswirkungen durch das Feuer. Die Feuerwehr ist aber noch vor Ort in Landwasser für Nachlöscharbeiten. Die Brandursache ist noch unklar. Das sollen dann Brandursachenermittler klären, sobald die Löscharbeiten abgeschlossen sind. Die Experinauten aus Freiburg sind die Gewinner des Wettbewerbs Gute Tat mit Radio und Plakat. Die Initiative organisiert Experimentiershows und Mitmachworkshops für Kinder, um sie für Naturwissenschaften, Technik und Informatik zu begeistern. Nun bekommen die Experinauten eine große Plakatkampagne und einen Radiowerbespot. Darüber freut sich auch Esra Mandaci von den Experinauten. Sie erzählte uns im Interview, welche Experimente die Kinder am meisten begeistern.
2: Also alle Kinder schreien, wenn sie Explosion hören. Darauf warten alle. Das Zweite ist, wird denn die Schule explodieren? Nein, das machen wir natürlich nicht. Aber die Kinder sind so leicht zu begeistern. Manchmal ist es einfach eine Papier, die zu einer Blüte sich verwandelt. Manchmal ist es ein Licht, das leuchtet. Also da ist einfach die Neugier, die Spannung so groß bei Kindern.
1: Die Plakate werden auf bis zu 200 Litfaßsäulen in Freiburg und auf digitalen Werbeflächen gezeigt. Der Radiospot läuft bei Baden FM. Gute Tat mit Radio und Plakat ist Teil des Fairway-Förderpreises des SC Freiburg. Auch Baden FM und die Wilhelm-Oberle-Stiftung gehören zum Förderpool. 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
1: Auf der A5 Richtung Basel zwischen Offenburg und Lahr steht ein kaputtes Fahrzeug am Fahrbahnrand. Dort bitte gut aufpassen. Und dann haben wir noch 10 Minuten Verzögerung. Einmal auf der A5 Richtung Karlsruhe zwischen Efringenkirchen und dem Dreieck Neuenburg. Da haben wir einen Kilometer Stau vor der Baustelle. Dann auf dem Autobahnzubringer Freiburg-Mitte stadtauswärts Richtung Autobahn, weil auf der einen Spur einfach relativ viel Verkehr ist. Und noch auf der B415 Richtung Biberach im Kinzigtal zwischen Lahr-Langenwinkel und Lahr-Stadt wegen dichten Verkehr.
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1: Geblitzt wird zum Beispiel noch in Freiburg, Hochdorf in der Markwaldstraße im Industriegebiet. Richtung Kreisverkehr auf Höhe vom Amazon-Verteilerzentrum stehen sie. Da darf man 50 fahren. Nur 40 sind es in Bad Krozingen in der Staufener Straße. Da stehen sie heute schon den ganzen Tag. In Murg im Tunnel Groß-Ehrstedt haben sie den einfach seit gestern stehen lassen. Da sind 80 maximal erlaubt. Oder in Grenzach-Wielen in der Lörracher Straße im 30er stehen sie. Habt ihr noch was gesehen? Sagt gerne Bescheid. 0800 50 60 106. Und für eine Komplettübersicht mit allen Verkehrsmeldungen und Blitzern, die wir im Petto haben, gerne mal auf unserer Homepage oder in der Baden FM App vorbeischauen. Allen unterwegs eine gute Fahrt.
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2: Bist du berufstätig?
1: Jawohl, ich arbeite nicht Vollzeit, aber 80%, also sprich 30 Stunden in der Woche. Ich habe noch einen 12-jährigen Sohn und dass der dann nachmittags noch ein bisschen...
2: Ja, was von der Mama hat.
1: So gesagt, ja, genau.
2: Ach,
1: ja.
2: Das ist sehr schön. Ein 12-jähriger, also kurz vor der Pubertät.
1: Absolut.
2: Merkst du es auch genau. Schon?
1: Ja, deutlich.
2: Aber ihr kommt doch gut klar.
1: Ja, also wie sagt man so schön, alles hat so seine Phase, alles hat so seine Zeit. Ne? Da waren wir früher bestimmt auch mal ja, mittendrin, genau.
2: Na eben, genau, da sind wir alle durchgegangen.
1: Kennen wir alles doch von früher, genau.
2: Ich wollte gerade sagen, das darf man beim Thema Pubertät immer nicht vergessen, ne? Dass man ja selber auch mal ein Teenie war und vielleicht gar nicht immer so cool.
1: Sehr schön, Julika, so ist es, genau. Das werde ich mir nächstes Mal wieder vor Augen führen, wenn wir die nächste Diskussion führen.
2: Na klar. Aber irgendwie ist es doch ein gutes Zeichen, wenn man diskutiert, dann redet man wenigstens miteinander. Ne?
1: Ja, genau. Vielen Dank nochmal für deine Sichtweise. Absolut, ja.
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Jetzt euer Lieblingssong von Miles Smith.

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2: Bis zu 27 Grad heute in Baden mit viel Sonne und nur lockerer Bewölkung. In Pfahl oben sind sogar auch noch 22 Grad. In Freiburg 26. Die nächsten Tage bleibt es dann angenehm sommerlich und trocken.
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2: Mit Benjamin Resetz. Hallo, schönen guten Abend. Feuer in der Tierklinik. Bei einem Brand auf dem Gelände des Tierhygienischen Instituts in Freiburg-Landwasser ist heute Morgen ein Sachschaden in Millionenhöhe entstanden. Verletzt wurde aber niemand. Laut Polizei brach das Feuer in einem Neben- und Lagergebäude mit Garagen aus. Die Tierklinik auf dem Gelände ist nach ersten Informationen nicht betroffen. Dort soll der Betrieb auch heute relativ normal weitergelaufen sein. Es konnten weiterhin Tiere behandelt werden. Die Polizei erwartet keine größeren Auswirkungen durch das Feuer. Die Feuerwehr hat noch fast den ganzen Tag nach Löscharbeiten betrieben. Die Brandursache ist noch unklar. Das sollen jetzt Ermittler klären, sobald die Löscharbeiten komplett abgeschlossen sind. Ab sofort kann wieder für den Badischen Architekturpreis abgestimmt werden. Der bekannteste Architekturpreis im Land ist dabei so gefragt wie noch nie. 270 Einreichungen gab es in diesem Jahr. Rekord. Eine internationale Expertenjury hat 24 herausragende Projekte in 8 Kategorien für das Publikumsvoting nominiert. Das Online-Voting ist bis zum 16. Oktober geöffnet. Dabei kann jeder, der möchte, seine Stimme abgeben. In diesem Jahr gibt es auch eine neue Kategorie, nämlich Hospitality, also Gebäude aus dem Bereich Hotellerie und Gastronomie. Die Jury hat bereits die Gewinner in den Kategorien Ökologisches Bauen, Bauen der Zukunft und Young Talent Award festgelegt. In allen anderen Kategorien ist das Rennen völlig offen. Einen Link gibt es auch auf unserer Homepage baden.fm. Der Japankäfer geht um. Der Schädling, der in den Kantonen Basel-Stadt und Basel-Landschaft Pflanzen frisst, vermehrt sich schnell. Deswegen haben die Behörden dort noch einmal ihre Aufrufe an die Bevölkerung erneuert. Während der Hauptflugzeit ist es wichtig, Rasenflächen nicht zu bewässern, da Weibchen ihre Eier in feuchten Böden ablegen. Rückkehrer aus befallenen Gebieten sollten ihr Gepäck und ihre Autos sorgfältig überprüfen, um die Verbreitung des Käfers zu verhindern. In den Kantonen wurden zusätzliche Fallen aufgestellt, um die Population besser im Blick zu haben. 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
2: 10 Minuten länger geht's noch auf der A5 Richtung Karlsruhe zwischen Efringenkirchen und Dreieck Neuenburg vor der Baustelle. Da ist noch ein bisschen Stau. Und natürlich auf dem Autobahnzubringer Freiburg Mitte stadtauswärts, weil da ist es einspurig. Da geht's auch etwa 10 Minuten länger im Moment.
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2: Da haben wir noch in Ihringen in der Wasenweiler Straße im 30er einen gemeldet. Oder in Efringenkirchen in der Freiburger Straße, da darf man 50 fahren. Und 50 sind es auch in Freiburg-Hochdorf im Industriegebiet. Da ist die Markwaldstraße und wenn ihr da Richtung Kreisverkehr fahrt, stehen sie etwa auf Höhe vom Amazon-Verteilerzentrum. Habt ihr noch was gesehen, dann könnt ihr uns jederzeit gerne Bescheid geben unter der 0800 50 60 106. Allen unterwegs eine gute Fahrt.
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3: Hi, es gibt einfach Dinge, die hinterfragen wir das Leben lang nicht. Wie kommt zum Beispiel Ton aus einem Lautsprecher? Oder warum werden Nudeln beim Kochen weich? Habe ich ihn noch nie gefragt, aber ehrlich gesagt, keine Ahnung. Wüsste dir es? Das Ganze hat nämlich einen sehr, sehr spannenden Grund und den gibt's hier im Baden FM Aha-Moment in 10 Minuten. Dann könnt ihr beim draußen das Sommerwetter genießen heute Abend noch ein bisschen angeben. Davor Musik, Andreas Burani mit dabei und jetzt Blood Running, der aktuelle Song von Ray Dalton. Schönen Mittwoch!
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0: hättet ihr's gewusst?
1: Spaghetti, Penne oder Rigatoni einfach in kochendes Wasser machen und nach einer Weile werden sie weich. Ja, Nudeln kochen geht schnell, aber warum eigentlich? Trockene Nudeln bestehen vor allem aus Stärke und Eiweiß und sie enthalten kaum Wasser. Sobald sie gekocht werden, passiert aber etwas Spannendes. Die Stärke in den Nudeln saugt Wasser auf wie ein Schwamm und die Nudeln quillen auf. Gleichzeitig lockert die Hitze die feste Strukturen im Inneren der Nudeln und dadurch werden die Nudeln elastisch und weich. Und dieser Prozess geht sehr schnell, bei manchen Nudeln dauert es nur 5 Minuten. Und weil die Nudeln von Anfang an kein Wasser enthalten, sind sie in der Regel sehr lange haltbar und perfekt für die Vorratskammer. Eure Mariella Miskial.
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4: In Kirchzarten wurden am Abend angenehme 25 Grad gemessen, begleitet von bewölktem Himmel. Am Donnerstagmorgen zeigt das Thermometer im Breisgau bis zu 15 Grad an. Im Laufe des Tages steigt die Temperatur auf bis zu 26 Grad, während der Himmel stark bewölkt bleibt.
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4: A5 Karlsruhe Richtung Basel zwischen Offenburg und Lahr. Gefahr durch kaputtes Fahrzeug. Freiburg Autobahnzubringer Mitte zwischen Weingarten und Industriegebiet Heid. Dichter Verkehr, ungefähr 5 Minuten Zeitverlust. Fahrt vorsichtig und passt auf euch auf.
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4: In Grenzach-Wühlen in der Lörracher Straße wird geblitzt. Hier gelten 30. Auch auf der A5 Höhe Herbolzheim wird derzeit kontrolliert. Zum Schluss noch ein Blitzer in Donaueschingen in der Donaueschinger Straße. Hier gilt 30.
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0: Mittwochabend wünsche ich. Hallo.
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0: Jeden Morgen gibt's von uns das Staufrühstück direkt ins Auto oder in den Fahrradkorb, je nachdem, wie ihr halt vorbeikommt. Es ist so ein bisschen ähnlich wie bei McDrive bei McDonald's, nur alles natürlich komplett kostenlos. Jeden Morgen steht Baden FM DJ Matze irgendwo in Baden mit seinem Staufrühstück-Team und verteilt die Frühstückstüten. Auch heute Morgen waren sie wieder unterwegs in Neuenburg. Das Ganze läuft ganz einfach. Autoscheibe runter, Frühstückstüte rein. So hat sich's angehört.
2: Er kommt im Traktor an. Wer bist du denn?
3: Ich bin der Forst Bergmann. Wir kommen mit meinem Traktor und halte gerne an für ein Baden FM Staufrühstück.
2: Ja, das ist ja der Hammer, du. Ja. Und du hast sogar ein Radio in diesem Traktor, du, oder?
3: Genau, mit Baden FM.
2: Kannst du auch mal hupen mit dem Ding? Ja, meine Herren, du. Also dann muss ich sagen, komm her. Du kriegst von uns ein Frühstück.
3: Vielen Dank. Schönen Tag euch.
2: Bei mir steht...
4: Der Thomas aus Freiburg.
2: Thomas aus Freiburg. Du bist mit der Fahrschule unterwegs. Was steht heute noch an? Habt ihr noch Prüfungen oder mit der Fahrschule?
4: Prüfungen ja, ich heute keine, aber trotzdem noch 10 Fahrstunden vor mir.
2: Okay, also ich habe vor einem Jahr mal den Führerschein wieder probiert, bin durchgefallen.
4: Die meisten, 90% der aktuell Besitzenden definitiv.
2: Okay, jetzt brauchst du erstmal ein Frühstück, oder?
4: Zu 100%.
2: Na klar, also pass auf, dann kriegst du ein Baden FM Staufrühstück. Schau mal rein, was gibt's da Leckeres?
4: Wir haben ein Laugencroissant, ein Einback und eine Brezel.
5: Danke Baden FM für das Staufrühstück.
0: Sehr, sehr gerne. 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
6: Mit Oliver Urbanke. Guten Abend. Im Kampf gegen sexuellen Kindesmissbrauch dürfen Messenger-Dienste in der EU bald wieder in privaten Chats nach Hinweisen suchen. In der Debatte um die sogenannte Chat-Kontrolle einigten sich Mitgliedsländer darauf, Datenschutzregeln befristet zu lockern. Dieter Ebeling berichtet.
7: Die Übergangsregelung zur Chatkontrolle soll nun erstmal bis April 2028 gelten. Sie ist aber gegenüber der bisherigen Lage etwas geändert. Ein automatisiertes Scannen von Nachrichten bei Outlook, Gmail oder Instagram beispielsweise soll noch vor dem Aussenden nicht mehr möglich sein. Aber die Netzwerke dürfen auch weiterhin beispielsweise nach jugendpornografischen Inhalten

0: Abgeordneten suchen.
1: Der Nachfolger von Jens Spahn als Unionsfraktionschef steht fest. Thorsten Frey, der bisherige Kanzleramtschef, wurde dafür vorgeschlagen, und zwar von CDU-Chef Merz und CSU-Chef Söder. Spahn war zurückgetreten, nachdem er bekannt gegeben hat, dass er per Leihmutterschaft in den USA Vater geworden ist. In Deutschland ist das verboten. Die Union ist gegen eine Legalisierung. Für Rente, Gesundheit und Pflege sowie ähnliche Leistungen muss der Staat immer mehr Geld ausgeben. Im vergangenen Jahr waren es rund 1.431 Milliarden Euro, berichtet die Süddeutsche Zeitung. Die größten Posten im Sozialbudget bilden die Ausgaben für ältere Menschen, also für Rente, Pension oder Pflege. Große Posten sind auch die Zahlungen für Arbeitslose und die Krankenversorgung. Der Deutsche Fußballbund steht 3,5 Wochen nach dem WM-Flop der Nationalmannschaft kurz vor seinem Engagement von Jürgen Klopp als neuem Bundestrainer. Nach dpa-Informationen ist für morgen Vormittag eine Sitzung mit Aufsichtsrat und Gesellschafterversammlung des DFB geplant. Der DFB selbst hat das nicht bestätigt. Klopp soll einen 4-Jahres-Vertrag bis zur nächsten WM-Endrunde 2030 bekommen. 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
4: Am Abend zeigt sich Mülheim mit warmen 25 Grad und bewölktem Himmel. In Furtwangen wurden jetzt 20 Grad gemessen, ebenfalls bei bewölktem Wetter. Morgen früh können im Markgräflerland Temperaturen von bis zu 16 Grad erwartet werden. Der Tageshöchstwert erreicht 27 Grad, wobei der Himmel stark bewölkt bleibt.
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4: A5 Karlsruhe Richtung Basel, zwischen Freiburg Nord und Freiburg Mitte. Gefahr durch kaputtes Fahrzeug. Gute Fahrt und kommt sicher an euer Ziel.
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4: Blitzer in Freiburg in der Elsässer Straße. Hier sind 30 erlaubt. Zusätzlich wird in Grenzach-Wühlen in der Lörracher Straße kontrolliert. In Bad Krotzingen stehen sie gerade in der Staufener Straße. Erlaubt sind 40.
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5: Ich wünsche euch einen schönen Mittwoch und wir alle sind sicherlich schon mal an irgendwas gescheitert. Das ist ja kein besonders schönes Gefühl, wenn man irgendwas nicht geschafft hat. Und deshalb gibt es von uns in 10 Minuten Tipps, wie man dieses Gefühl gut überwinden und verarbeiten kann und gestärkt aus der Nummer rauskommt. Bis dahin, Dragon Ball Man und Human. Und Teddy Swims ist dabei, der Wunderbare. Ich bin ein bisschen heimlich verknallt in Teddy Swims. Mr. Know-It-All gibt's jetzt für euch.
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0: Einen schönen Mittwoch wünsche ich euch und wir erinnern uns, gestern hat unser Kollege Philipp gedacht, ach komm, ich fahre mal eben den Schauinsland mit dem Rennrad hoch. Kleines Detail dabei, völlig untrainiert. Das Ergebnis, der Berg hat gewonnen. Wenig überraschend. Scheitern, das kennen wir ja irgendwie alle, ne? Mal auf dem Rad, mal im Job, mal in der Liebe, mal im Alltag. Aber wie geht man am besten damit um, wenn was so richtig in die Hose gegangen ist? Professor Dr. Klaas Lahrmann ist ärztlicher Direktor in der Klinik für psychosomatische Medizin und Psychotherapie an der Freiburger Uniklinik und er kennt die Antwort.
1: Der beste Umgang ist eigentlich so eine Art Dreischritt. Im ersten Schritt das Gefühl, Mann, jetzt bin ich gescheitert, aufzufangen. Im zweiten Schritt das Ganze auszuwerten und im dritten Schritt neu anzusetzen. Ich finde wichtig, dass man der Enttäuschung, diesem Gefühl, diesem Unangenehmen am Anfang ausreichend Raum gibt, damit daraus zum eigenen kein Urteil über die eigene Person wird, weil das passiert häufig, dass man dann denkt, ich bin gescheitert, ja, aber ich bin ja nicht ich bin gescheitert, sondern meine Handlung, der Versuch ist halt gescheitert. Und zum anderen, wenn ich diesem Gefühl nicht ausreichend Raum gebe, wird der Stress immer größer und dann komme ich in so eine Art Tunnelblick.
0: Okay, also erstmal sacken und wirken lassen. Und wie geht's dann am besten weiter?
1: Wenn ich das also geschafft habe, dem ein bisschen Raum gegeben habe, kann ich im zweiten Schritt möglichst nüchtern prüfen, was war denn jetzt eigentlich beeinflussbar an dem Ganzen, was war nicht beeinflussbar, war mein Ziel vielleicht zu hoch gesetzt, war das überhaupt realistisch, ja, was hat mir eigentlich gefehlt, um erfolgreich zu sein, was kann ich beim nächsten Versuch, wenn es einen gibt, besser machen. Das Ganze hilft mir dann dabei, Verantwortung zu übernehmen für das Scheitern, ohne mich aber eben selber als Person abzuwerten. Und das ist erstmal schon eine ganz brauchbare Strategie.
0: Vielen Dank, Klaas Lahrmann von der Uniklinik Freiburg. Und in einer Stunde klären wir mit ihm, warum Scheitern, wenn man richtig damit umgeht, am Ende sogar etwas Positives haben kann.

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8: Am Abend zeigt sich Schluchsee bei angenehmen 20 Grad, jedoch ist der Himmel stark bewölkt. In der Nacht sinken die Temperaturen im Schwarzwald auf bis zu 12 Grad. Am Morgen bleibt es bewölkt und die Tageshöchsttemperatur erreicht 22 Grad.
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8: A5 Karlsruhe Richtung Basel zwischen Freiburg-Nord und Freiburg-Mitte. Gefahr durch kaputtes Fahrzeug. Wir wünschen eine sichere Fahrt. Kommt gut an euer Ziel.
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8: Auf der A98 in der Nähe von Murg wird geblitzt, ihr dürft 80 fahren. Zusätzlich wird in Hüfingen in der Donauöschinger Straße kontrolliert. Letzter Blitzer für den Moment. In der Donauöschinger Straße in Donaueschingen, hier sind höchstens 30 erlaubt.
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2: Du bist an der Grundschule. Da ist sicherlich ein amtlicher Lärmpegel am Start, oder? Sind die so, alle so lieb?
1: Ja, natürlich. Also ich habe zauberhafte Kinder. Ich habe ein super Team. Es ist eine Herausforderung.

0: aber es ist einfach schön, es macht Spaß. Die Kinder geben einem so viel. Und es ist auch schön, wenn man den Kindern auch was zurückgeben kann.
1: Ja, also das heißt, die haben dann Schule aus, weiß ich nicht, kurz nach eins wahrscheinlich, und dann kommen sie zu euch.
0: Genau.
1: Und was macht ihr dann mit denen? Geht es dann mit Mittagessen los, oder?
0: Nee, die haben dann erst noch Freispiel. Und dann geht ein Teil nach Hause, dann haben wir Mittagessen und dann geht's an die Hausaufgaben.
1: Cool, die betreut ihr dann entsprechend?
0: Genau.
1: Und wann ist dein Arbeitstag dann vorbei?
0: Unterschiedlich, mal um 3:30 oder um 4:30.
1: Okay, das heißt, das ist eine Teilzeitstelle, die du da hast?
0: Genau.
1: Reicht dann aber wahrscheinlich auch, oder?
0: Ja, also es erfüllt mich absolut.
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1: Mit Oliver Urbanke. Guten Abend. Der Mobilfunkanbieter O2 baut in Deutschland wohl jede sechste Stelle ab. Bis Ende des Jahres sollen bis zu 1.100 von knapp 6.900 Vollzeitstellen wegfallen. Dazu schließt O2 noch 60 seiner rund 800 Shops. Grund dafür ist unter anderem, dass mit 1&1 der wichtigste Firmenkunde ins Mobilfunknetz von Vodafone gewechselt ist. Das hat O2 ordentlich Geld gekostet. Weitere Sparmaßnahmen und

0: Stellenstreichungen sollen nächstes Jahr folgen, besonders in Callcentern. Lieder, die Freunde und Angehörige für die Toten ausgesucht haben, Blumen und Kränze, Hinterbliebene, die mit schmerzlichen Worten an ihre Liebsten erinnern und zugleich ihre Enttäuschung über die damaligen Ermittlungen und die Politik ausdrücken. Mit einer bewegenden Feier hat München der neun Opfer des rassistischen Anschlags am Olympia-Einkaufszentrum vor 10 Jahren gedacht. Zum Tatzeitpunkt um 17.51 Uhr gab es zudem eine Schweigeminute. Der bisherige Kanzleramtschef Frei soll neuer Vorsitzender der Unionsfraktion im Bundestag werden. Darauf verständigten sich CDU-Chef Merz und CSU-Chef Söder nach Angaben aus Unionskreisen. Gewählt werden soll Frei nächsten Mittwoch. Er folgt auf Jens Spahn, der nach Kritik an der Geburt seines Kindes durch eine Leihmutter in den USA zurückgetreten war. In gleich mehreren beliebten Urlaubsländern am Mittelmeer gibt es aktuell schwere Waldbrände. Betroffen sind vor allem Südfrankreich und Sizilien. Claudia Wächter berichtet.
1: Hunderte im Hinterland von Marseille haben die Nacht in Notunterkünften verbracht. Dutzende Häuser sind bereits beschädigt. Viele Familien haben keinen Strom. Auch in anderen Regionen Frankreichs brennt es genauso wie in Italien. Auf der Urlaubsinsel Sizilien facht der Wind die Flammen immer wieder an. Über der Hauptstadt Palermo wabert Qualm. Bewohner sind geflüchtet. Und es ist brüllend heiß. Gestern waren es mehr als 46 Grad.
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4: Am Abend zeigt sich Bad Krozingen mit warmen 24 Grad und stark bewölktem Himmel. In Zell im Wiesental sind die Temperaturen ähnlich und ebenfalls von Bewölkung geprägt. Der Donnerstagmorgen bringt im Breisgau bis zu 16 Grad, während die Temperaturen im Tagesverlauf auf bis zu 27 Grad ansteigen werden, wobei der Himmel weiterhin stark bewölkt bleibt.
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4: A5 Karlsruhe Richtung Basel zwischen Freiburg Nord und Freiburg Mitte. Gefahr durch kaputtes Fahrzeug.
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4: Blitzer in Murgtunnel Groß-Erstedt. Hier sind 80 erlaubt. Ebenfalls kontrolliert wird auf der A98 in Höhe Murg. Hier sind 80 erlaubt. Zum Schluss noch ein Blitzer in Donaueschingen in der Donaueschinger Straße. Hier gilt 30.
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5: Es läuft ja leider nicht immer alles komplett glatt im Leben. Ne? Manchmal scheitert man einfach auch. Und genau darum geht es bei uns in 10 Minuten. Wie kann man daraus im allerbesten Fall was Positives machen? Jetzt gibt's aber erstmal Musik. I Follow Rivers. Das sind natürlich Trigger Finger. Und New Religion habe ich auch für euch. Baby Rexha und Faithless haben den Kulthit Insomnia ins Jahr 2026 geholt. Viel Spaß damit.
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0: Einen schönen Mittwoch wünsche ich euch. Und mein lieber Kollege Philipp, der ist gestern mit dem Rennrad am Schauinsland gescheitert. Er ist untrainiert losgefahren, mit einer großen Klappe und dann aber ziemlich schnell an seine Grenzen gekommen. Und klar, im ersten Moment, da ärgert man sich, weil Scheitern ja einen ziemlich schlechten Ruf hat. Dabei kann es uns stärker machen, uns motivieren und vielleicht in eine bessere Richtung bringen. Wie wir lernen können, Rückschläge anders zu sehen, darüber spreche ich jetzt mit Professor Dr. Klaus Lahmann von der Uniklinik Freiburg. Funktioniert das denn wirklich, dass Scheitern was Positives sein kann?
1: Scheitern ist durchaus eine hilfreiche und auch entwicklungsförderliche Lebenserfahrung. Aber es ist quasi kein Lernautomat, in den man oben Scheitern reingibt und unten kommt dann irgendwie Entwicklung und Optimierung und Lernen bei raus. Heißt also, ein Misserfolg kann auf der einen Seite Entwicklung und Lernen fördern und einem vor allen Dingen zeigen, wo mein Wissen, meine Vorbereitung, meine Strategie halt noch suboptimal wird. Voraussetzung ist die, dass die Folgen des Scheiterns ja halbwegs überschaubar sind, nicht ganz katastrophal, dass also der Stress, der dabei entsteht, sich im Rahmen hält.
0: Okay, das klingt nachvollziehbar. Was braucht es noch, um aus der Niederlage was Positives zu machen?
1: Dass ich Rückmeldung bekomme, dass mir jemand sagt, ja, das hat vielleicht damit zu tun oder damit, das und das hättest du vielleicht anders machen können und dass ich dann auch offen drüber sprechen kann. Wenn diese Voraussetzungen gegeben sind, also ein Stresslevel, das nicht zu hoch ist, eine klare Rückmeldung und die Möglichkeit, darüber zu sprechen, dann kann daraus etwas werden, ansonsten nicht. Eine zusammenfassende Formel könnte also sein, Misserfolg plus Rückmeldung plus Reflexion plus ein ja auch veränderter nächster Versuch. Wir sind gesund, ansonsten kann es auch schwierig werden.
0: Also Leute, wenn es mal daneben geht, dann kann es auch einfach sein, dass das jetzt der Weg dahin ist, um es beim nächsten Mal richtig gut zu machen. Viel Freude damit.

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1: Am Abend zeigt sich Freiburg bei warmen 23 Grad stark bewölkt. In den frühen Morgenstunden sinken die Temperaturen auf bis zu 15 Grad im Breisgau. Tagsüber steigen die Werte dann auf höchstens 26 Grad, während die Wolken weiterhin am Himmel verweilen.
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1: A5 Karlsruhe Richtung Basel zwischen Freiburg-Nord und Freiburg-Mitte. Gefahr durch kaputtes Fahrzeug. Gute Fahrt und kommt sicher an euer Ziel.
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1: Geblitzt wird in Efringen-Kirchen in der Freiburger Straße. Hier sind 50 erlaubt. Auch in Freiburg wird auf dem Autobahnzubringer Mitte geblitzt. Zum Schluss noch ein Blitzer in Lahr in der Seminarstraße. Hier gilt 30.
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0: Hallo, schönen Mittwochabend wünsche ich euch. MFG mit freundlichen Grüßen. Das ist nicht nur ein Song von den Fantastischen Vieren, der einem nicht mehr aus dem Kopf geht, sondern das ist natürlich auch, sagen wir mal, die gängige Grußformel, ne? Unter Briefen offiziellen und auch in E-Mails. Es ist vielleicht die gängigste, aber nicht die beste.
1: Mit freundlichen Grüßen ist nicht falsch. Es ist höflich, korrekt, aber eben auch ziemlich förmlich. Dabei ist die Grußformel das Letzte, was die andere Person liest. Der kleine Nachgeschmack der ganzen Mail praktisch. Wer etwas persönlicher klingen will, schreibt oft besser viele Grüße oder beste Grüße. Noch spannender ist aber ein konkretes Danke. Zum Beispiel Danke für Ihre Einschätzung oder Danke, dass du da nochmal drüber schaust. Dahinter steckt Psychologie. Studien zeigen, Menschen reagieren eher, wenn sie sich wertgeschätzt fühlen. Psychologen nennen das Reziprozität. Wer etwas Positives bekommt, gibt auch oft etwas zurück. Wenn es sehr förmlich sein muss, Bewerbung, Behörde oder offizieller Kontakt, bleibt mit freundlichen Grüßen natürlich völlig in Ordnung. Aber manchmal bleibt am Ende einer Mail eben nicht der Gruß hängen, sondern das Gefühl, wertgeschätzt worden zu sein.

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0: mit Yves Simon. Am Olympia-Einkaufszentrum in München ist heute mit einer Gedenkfeier an die 9 Menschen erinnert worden, die dort vor 10 Jahren bei einem rassistischen Anschlag getötet wurden. Die Angehörigen der Opfer haben sich unter anderem dafür stark gemacht, dass solche Taten in Zukunft besser verhindert werden müssen. Wie die Stadt München das schaffen will, das erklärt Monika Fuchs, die zweite Bürgermeisterin.
1: Bildung, Prävention, Schulprojekte gemeinsam zu machen, zu sensibilisieren, aber auch den Mund aufzumachen, wo Unrecht geschieht, auch wenn es vielleicht mal unangenehm oder ungemütlich wird.
0: Die Opfer waren vor allem Jugendliche und junge Erwachsene. Der Nachfolger von Jens Spahn als Unionsfraktionschef steht fest. Thorsten Frei, der bisherige Kanzleramtschef, wurde dafür vorgeschlagen, und zwar von CDU-Chef Merz und CSU-Chef Söder. Spahn war zurückgetreten, nachdem ja bekannt geworden ist, dass er per Leihmutterschaft in den USA Vater geworden ist. In Deutschland ist das verboten. Die Bundesregierung will Start-ups in der Wachstumsphase gezielt fördern. Wirtschaftsministerin Reiche hat dafür weniger Bürokratie, mehr Wagniskapital und auch leichtere Gründungen aus der Wissenschaft angekündigt. Im Fokus stehen unter anderem Drohnen, Hyperschallwaffen sowie Raumfahrt- und Satellitentechnologien. Es soll verhindert werden, dass erfolgreiche Start-ups ins Ausland abwandern. Der Start-up-Verband hat die Strategie begrüßt. Bei der Lufthansa-Tochter Swiss sind offensichtlich 2 alkoholisierte Piloten vor einem Flug aus Genf aus dem Dienst genommen worden. Crewmitglieder hatten schon Stunden vor dem Abflug Alarm geschlagen. Die Airline hat daraufhin an der Einsatzfähigkeit der 2 gezweifelt. Die Piloten fliegen auch seitdem nicht mehr. Die internen Ermittlungen laufen. 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
4: Am Abend zeigt sich das Wetter in Freiburg angenehm mit 20 Grad und starker Bewölkung. Auch in St. Peter sind die Temperaturen vergleichbar, begleitet von einer ähnlichen Bewölkung. Morgen früh sind im Breisgau bis zu 15 Grad zu erwarten. Der Tageshöchstwert erreicht 26 Grad, wobei die Bewölkung bestehen bleibt.
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4: A5 Karlsruhe Richtung Basel zwischen Freiburg Nord und Freiburg Mitte. Gefahr durch kaputtes Fahrzeug. Gute Fahrt und kommt sicher an euer Ziel.
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4: In Grenzach-Wühlen in der Lörracher Straße wird geblitzt. Hier gelten 30. Zusätzlich wird in Hüfingen in der Donaueschinger Straße kontrolliert. Letzter Blitzer für den Moment, Höhe Herbolzheim auf der A5. Hier gelten 80.
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5: Ich wünsche euch einen ganz schönen Mittwoch oder vielmehr das, was davon noch übrig ist. Ich hoffe, ihr hattet einen richtig guten Tag und jetzt ein bisschen Zeit für Entspannung. Wir helfen dabei natürlich mit Musik. Ich habe Linkin Park für euch. What I've Done. Also falls man ein bisschen Frust raus muss, dann etwas lauter drehen und vielleicht eine Runde Headbang. Hat man lange nicht mehr gemacht, ne? Gott, was haben wir früher headgebangt? Naja, geheadbangt. Wie sagt man denn? Egal. Alex Warren habe ich auch für euch. Fever Dream, den gibt's vorneweg. Und ich freue mich, dass ihr dabei seid. Hi.
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0: 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Hättet ihr's gewusst?
1: Spaghetti, Penne oder Rigatoni einfach in kochendes Wasser machen und nach einer Weile werden sie weich. Ja, Nudeln kochen geht schnell, aber warum eigentlich? Trockene Nudeln bestehen vor allem aus Stärke und Eiweiß und sie enthalten kaum Wasser. Sobald sie gekocht werden, passiert aber etwas Spannendes. Die Stärke in den Nudeln saugt Wasser auf wie ein Schwamm und die Nudeln quillen auf. Gleichzeitig lockert die Hitze die feste Strukturen im Inneren der Nudeln und dadurch werden die Nudeln elastisch und weich. Und dieser Prozess geht sehr schnell, bei manchen Nudeln dauert es nur 5 Minuten. Und weil die Nudeln von Anfang an kein Wasser enthalten, sind sie in der Regel sehr lange haltbar und perfekt für die Vorratskammer. Eure Mariella Mischial.
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2: In Lahr zeigt das Thermometer in der Nacht angenehme 21 Grad, während der Himmel stark bewölkt ist. Morgen früh sind bis zu 16 Grad in der Ortenau zu erwarten. Im Laufe des Tages steigt die Temperatur auf einen Höchstwert von 27 Grad, begleitet von bewölktem Himmel.
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2: Aktuell liegen uns keine Verkehrsmeldungen vor. Gute Fahrt.
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2: Auf der A98 bei Murg steht ein Blitzer, 80 sind hier erlaubt. Zusätzlich wird in Bad Krozingen in der Staufener Straße kontrolliert. Außerdem wird in der Basler Landstraße in Freiburg geblitzt. Die Höchstgeschwindigkeit beträgt dort 30.
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2: Bist du berufstätig?
1: Jawohl, ich arbeite nicht Vollzeit, aber 80%, also sprich 30 Stunden in der Woche. Ich habe noch einen 12-jährigen Sohn und dass der dann nachmittags noch ein bisschen...
2: Ja, was von der Mama hat.
1: So gesagt, ja, genau.
2: Ach,
1: ja.
2: Das ist ja schön. Ein 12-Jähriger, also kurz vor der Pubertät.
1: Absolut.
2: Merkst du es auch genau. Schon?
1: Ja, deutlich.
2: Aber ihr kommt doch gut klar.
1: Ja, wie sagt man so schön, alles hat so seine Phase, alles hat so seine Zeit. Ne, da waren wir früher bestimmt auch mal ja, mittendrin, genau.
2: Na eben, genau, da sind wir alle durchgegangen.
1: Kennen wir alles doch von früher, genau.
2: Ich wollte gerade sagen, das darf man beim Thema Pubertät immer nicht vergessen, ne? Dass man ja selber auch mal ein Teenie war und vielleicht gar nicht immer so cool.
1: Sehr schön, Julika, so ist es, genau. Das werde ich mir nächstes Mal wieder vor Augen führen, wenn wir die nächste Diskussion führen.
2: Na klar. Aber irgendwie ist es doch ein gutes Zeichen, wenn man diskutiert, dann redet man wenigstens miteinander. Ne?
1: Ja, genau. Vielen Dank nochmal für deine Sichtweise. Absolut, ja.
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1: Mit Yves Simon. Mit bewegenden Worten hat Bundespräsident Steinmeier heute bei einer Gedenkfeier in München an die 9 Todesopfer des OEZ-Attentats gedacht. Dabei hat sich Steinmeier entschieden gegen Rassismus und Antisemitismus gewandt.
2: Niemals, meine Damen und Herren, niemals dürfen wir uns damit abfinden, dass solches Denken in unserem Land wieder Raum gewinnt. Antisemitismus und Rassismus dürfen keinen Platz in unserer Gesellschaft haben. Dafür zu sorgen, das ist unser aller Pflicht.
1: Deutschland ist ein Land mit Migrationshintergrund. Das macht uns aus, so hat es Steinmeier ausgedrückt. Vor 10 Jahren hat ein 18-Jähriger am Olympia-Einkaufszentrum 8 Jugendliche und eine Frau erschossen. Der autonome KI-Cyberangriff durch das ChatGPT-Unternehmen OpenAI ist ein Paradigmenwechsel. So sieht es zumindest das Bundesdigitalministerium und warnt jetzt, die Fähigkeiten mancher Modelle würden eine veränderte Bedrohungslage darstellen. Letzte Nacht hatte ein KI-Modell des US-Unternehmens OpenAI eigenständig eine Cyberattacke auf ein Start-up-Unternehmen ausgeführt. Bei Preisen von teilweise deutlich über 2 Euro je Liter Sprit kommen viele Autofahrende an finanzielle Schmerzgrenzen. Bundeswirtschaftsministerin Reiche schließt trotzdem vorerst weitere staatliche Entlastungen aus. Die CDU-Politikerin verweist auf die angespannte Haushaltslage und sagt, die frühere Spritpreisbremse hätte den Bund viele Milliarden Euro gekostet. So will ich nicht mehr heißen. Das hat sich die jüngste Tochter von Angelina Jolie und Brad Pitt vorgenommen, Vivian Jolie Pitt. Die 18-Jährige will den Nachnamen ihres Vaters streichen lassen. Laut der US-Zeitschrift People hat sie schon einen Antrag in Los Angeles eingereicht. Auf einem Formular begründet sie die Namensänderung lediglich wegen persönlicher Gründe. Anfang November will sich das Gericht dann damit auseinandersetzen. 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
4: In der Nacht bei den Baden FM Studios sind angenehme 19 Grad und der Himmel ist stark bewölkt. In Breitnau liegen die Temperaturen bei 15 Grad, ebenfalls stark bewölkt. Morgen früh sind im Breisgau bis zu 15 Grad zu erwarten. Im Laufe des Tages erreichen die Temperaturen dann höchstens 26 Grad bei bewölktem Himmel.
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4: Im Moment gibt es keine bekannten Verkehrsbehinderungen. Gute Fahrt.
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4: Geblitzt wird in Efringenkirchen in der Freiburger Straße. Hier sind 50 erlaubt. Noch ein Blitzer steht in Freiburg. In der Basler Landstraße 30 ist hier die Höchstgeschwindigkeit. Schließlich wird in Donaueschingen in der Donaueschinger Straße geblitzt. Erlaubt sind 30.
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7: In der Nacht auf Donnerstag bleibt es in Lenzkirch mild bei 15 Grad und stark bewölkt. Am Donnerstagmorgen zeigen sich im Schwarzwald Temperaturen von bis zu 12 Grad. Im Verlauf des Tages steigen die Temperaturen auf bis zu 23 Grad, begleitet von bewölktem Himmel.
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7: Aktuell liegen uns keine Verkehrsmeldungen vor. Gute Fahrt.
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7: Geblitzt wird in Freiburg in der Elsässer Straße. Hier sind 30 erlaubt. In Höhe Herbolzheim wird gerade auf der A5 geblitzt. Abschließend noch ein Blitzer auf der A98 in Höhe Murg. Erlaubt sind 80.
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1: Mit Yves Simon. Nach dem Rücktritt von Jens Spahn als Unionsfraktionschef steht sein Nachfolger fest, Thorsten Frey, bisher Kanzleramtschef. Er soll die Spitze der CDU-CSU-Fraktion im Bundestag übernehmen. Darauf haben sich Bundeskanzler Merz und CSU-Chef Söder geeinigt. Offiziell allerdings gewählt werden soll Frey dann erst nächsten Mittwoch in einer Sondersitzung der Fraktion. Wer neuer Chef im Kanzleramt wiederum wird, das steht noch nicht fest. Im Kampf gegen sexuellen Kindesmissbrauch dürfen Messenger-Dienste in der EU bald wieder in privaten Chats nach Hinweisen suchen. In der Debatte um die sogenannte Chat-Kontrolle haben sich die Mitgliedsländer darauf geeinigt, Datenschutzregeln befristet zu lockern. Dieter Eberling berichtet für uns aus Brüssel.
2: Die Übergangsregelung zur Chatkontrolle soll nun erstmal bis April 2028 gelten. Sie ist aber gegenüber der bisherigen Lage etwas geändert. Ein automatisiertes Scannen von Nachrichten bei Outlook, Gmail oder Instagram beispielsweise soll noch vor dem Aussenden nicht mehr möglich sein.
1: Die Bundesregierung weitet offenbar die umstrittenen Abschiebungen nach Afghanistan aus. Laut dem hessischen Innenministerium gilt die bisherige Beschränkung auf Straftäter und Gefährder nicht mehr. Scharfe Kritik gibt es, weil die Bundesregierung dafür mit der islamistischen Taliban zusammenarbeitet. Der FC Bayern und der VfB Stuttgart werden nach dem DFB-Pokalfinale vor 2 Monaten zur Kasse gebeten. Beide Vereine sollen jeweils 260.000 Euro zahlen. Das hat das DFB-Sportgericht entschieden. Der Grund: etliche Fans haben während des Spiels um die 300 pyrotechnischen Gegenstände angezündet. Weil es im Stadion so stark geraucht hat, musste das Spiel dann unterbrochen werden. Beide Vereine können einen Teil der Strafe für sicherheitstechnische und gewaltpräventive Maßnahmen hernehmen. 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
5: In Emmendingen zeigt sich die Nacht bei angenehmen 18 Grad und stark bewölktem Himmel. In Furtwangen sind es in der Nacht 14 Grad, ebenfalls stark bewölkt. In den Morgenstunden ist im Breisgau mit Temperaturen bis zu 15 Grad zu rechnen. Am Tag steigen die Werte auf maximal 27 Grad.

0: während die Bewölkung weiterhin präsent bleibt.
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0: Aktuell liegen uns keine Verkehrsmeldungen vor. Gute Fahrt!
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0: In Grenzach-Wühlen in der Lörracher Straße steht ein Blitzer, erlaubt sind 30. Ebenfalls kontrolliert wird auf der K65056 in Höhe Waldshut. Tingen, hier sind 50 erlaubt. In Efringen-Kirchen stehen sie gerade in der Freiburger Straße, erlaubt sind 50.
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1: Mit Yves Simon. Nach dem Rücktritt von Jens Spahn als Unionsfraktionschef steht sein Nachfolger fest, Thorsten Frey, bisher Kanzleramtschef. Er soll die Spitze der CDU-CSU-Fraktion im Bundestag übernehmen. Darauf haben sich Bundeskanzler Merz und CSU-Chef Söder geeinigt. Offiziell allerdings gewählt werden soll Frey dann erst nächsten Mittwoch in einer Sondersitzung der Fraktion. Wer neuer Chef im Kanzleramt wiederum wird, das steht noch nicht fest. Im Kampf gegen sexuellen Kindesmissbrauch dürfen Messenger-Dienste in der EU bald wieder in privaten Chats nach Hinweisen suchen. In der Debatte um die sogenannte Chat-Kontrolle haben sich die Mitgliedsländer darauf geeinigt, Datenschutzregeln befristet zu lockern. Dieter Ebeling berichtet für uns aus Brüssel.
2: Die Übergangsregelung zur Chatkontrolle soll nun erstmal bis April 2028 gelten. Sie ist aber gegenüber der bisherigen Lage etwas geändert. Ein automatisiertes Scannen von Nachrichten bei Outlook, Gmail oder Instagram beispielsweise soll noch vor dem Aussenden nicht mehr möglich sein.
1: Die Bundesregierung weitet offenbar die umstrittenen Abschiebungen nach Afghanistan aus. Laut dem hessischen Innenministerium gilt die bisherige Beschränkung auf Straftäter und Gefährder nicht mehr. Scharfe Kritik gibt es, weil die Bundesregierung dafür mit der islamistischen Taliban zusammenarbeitet. Der FC Bayern und der VfB Stuttgart werden nach dem DFB-Pokalfinale vor 2 Monaten zur Kasse gebeten. Beide Vereine sollen jeweils 260.000 Euro zahlen. Das hat das DFB-Sportgericht entschieden. Der Grund: etliche Fans haben während des Spiels um die 300 pyrotechnischen Gegenstände angezündet. Weil es im Stadion so stark geraucht hat, musste das Spiel dann unterbrochen werden. Beide Vereine können einen Teil der Strafe für sicherheitstechnische und Gewaltprävention

0: präventive Maßnahmen hernehmen. 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
2: In Schluchsee zeigt das Thermometer in der Nacht 14 Grad an, begleitet von starker Bewölkung. Am Morgen könnten die Temperaturen im Schwarzwald bis auf 11 Grad sinken. Im Laufe des Tages steigen die Werte auf angenehme 22 Grad, während die Wolken weiterhin präsent bleiben.
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2: Aktuell liegen uns keine Verkehrsmeldungen vor. Gute Fahrt.
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2: Blitzer auf der A98 Höhe Murg, hier dürft ihr 80 fahren. Zusätzlich wird in Bad Krozingen in der Staufener Straße kontrolliert. Letzter Blitzer für den Moment. In der Donaueschinger Straße in Donaueschingen, hier sind höchstens 30 erlaubt.
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1: Seit über 900 Jahren kann man hier schon einkehren, im Roten Bären in Freiburg. Es ist das älteste Gasthaus Deutschlands, denn schon im 12. Jahrhundert war das Haus ein Gasthof mit Stallungen für über 200 Pferde und einer knallroten Fassade, damit auch Analphabeten wussten, hier gibt's Essen und ein Bett. Die Fundamente des Hauses sind älter als die Stadt Freiburg selbst und man kann lückenlos bis ins Jahr 1311 zurückverfolgen, wer alles in dem Haus schon Wirt war. Das älteste Gasthaus Deutschlands ist also hier bei uns in Freiburg und bis heute immer noch aktiv. Eure Mariella Mischial.
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1: Mit Yves Simon. Thorsten Frey soll neuer Vorsitzender der Unionsfraktion im Bundestag werden. CDU-Chef und Kanzler Merz sowie auch CSU-Chef Söder haben den bisherigen Kanzleramtschef als Nachfolger des zurückgetretenen Jens Spahn vorgeschlagen. David Riemer berichtet aus Berlin.
2: Frey soll von den 208 Unionsabgeordneten am kommenden Mittwoch in einer Sondersitzung gewählt werden. Die müssen dazu ihren Urlaub unterbrechen. Merz lobte Frey als wichtigen Mitgestalter der bisherigen Regierungsarbeit und der Reform. Söder unterstütze den Vorschlag. Wer Frey als Kanzleramtschef nachfolgen soll, will Merz erst später bekannt geben. Für den Posten werden mehrere Namen gehandelt.
1: Die USA und Saudi-Arabien haben ein Abkommen über den Aufbau eines zivilen Atomprogramms unterzeichnet. Die US-Regierung will dafür Nukleartechnologie liefern und wirtschaftlich profitieren. Gleichzeitig sollen hohe Sicherheitsstandards und auch ein Schutz vor Atomwaffenverbreitung gelten. Kritik gibt es, weil der Deal mitten im Konflikt mit dem Iran und in einer instabilen Region geschlossen wird. Der US-Kongress muss auch noch zustimmen und Experten fürchten einen nuklearen Aufrüstungswettlauf im Nahen Osten. Auf Sizilien breiten sich die Waldbrände immer weiter aus. Bei Temperaturen von über 40 Grad kämpfen Einsatzkräfte gegen die Flammen. Im Hinterland mussten mehr als 100 Menschen in Sicherheit gebracht werden. Und auch in Spanien und Südfrankreich wüten momentan größere Waldbrände. München darf im Univiertel den nächtlichen Verkauf von Alkohol zum Mitnehmen einschränken. Das Verwaltungsgericht hat das Verkaufsverbot für alkoholische Getränke zwischen 22 und 5 Uhr rund um die Schellingstraße in Schwabing für rechtmäßig erklärt. Ein Gastronom, der Flaschenbier to go verkauft, hatte geklagt. Nur ein angedrohtes Zwangsgeld von 5.000 Euro wurde vom Gericht jetzt wieder gekippt. Hintergrund sind Beschwerden über nächtlichen Lärm, Wildpinkler und Glasscherben im beliebten Ausgehviertel rund um die LMU. 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
5: In Endingen zeigt

0: das Thermometer in der Nacht angenehme 18 Grad, während der Himmel stark bewölkt ist. Ähnliche Temperaturen gibt es auch in St. Peter, wo die Nacht ebenfalls von dichten Wolken geprägt ist. Am Morgen werden im Kaiserstuhl bis zu 15 Grad erwartet. Im Laufe des Tages steigen die Temperaturen auf maximal 27 Grad, wobei die Bewölkung weiterhin präsent bleibt.
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0: Derzeit sind uns keine Meldungen bekannt. Kommt gut an euer Ziel.
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0: In Lahr in der Seminarstraße wird geblitzt. Hier gelten 30. Auf der K65556 bei Waldshut, Tingen gibt es eine weitere Kontrolle. Letzter Blitzer für den Moment in der Staufner Straße in Bad Krozingen. Hier sind höchstens 40 erlaubt.
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1: 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Und ich habe das Gefühl, es geht ihnen nicht schlecht. Also die plastische, ästhetische Chirurgie, wenn sie gut gemacht wird, nimmt zu.
2: Ja, den Eindruck hat man auch.
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5: Mit Yves Simon. Thorsten Frey soll neuer Vorsitzender der Unionsfraktion im Bundestag werden. CDU-Chef und Kanzler Merz sowie auch CSU-Chef Söder haben den bisherigen Kanzleramtschef als Nachfolger des zurückgetretenen Jens Spahn vorgeschlagen. David Riemer berichtet aus Berlin.
6: Frey soll von den 208 Unionsabgeordneten am kommenden Mittwoch in einer Sondersitzung gewählt werden. Die müssen dazu ihren Urlaub unterbrechen. Merz lobte Frey als wichtigen Mitgestalter der bisherigen Regierungsarbeit und der Reform. Söder unterstütze den Vorschlag. Wer Frey als Kanzleramtschef nachfolgen soll, will Merz erst später bekannt geben. Für den Posten werden mehrere Namen gehandelt.
5: Die USA und Saudi-Arabien haben ein Abkommen über den Aufbau eines zivilen Atomprogramms unterzeichnet. Die US-Regierung will dafür Nukleartechnologie liefern und wirtschaftlich profitieren. Gleichzeitig sollen hohe Sicherheitsstandards und auch ein Schutz vor Atomwaffenverbreitung gelten. Kritik gibt es, weil der Deal mitten im Konflikt mit dem Iran und in einer instabilen Region geschlossen wird. Der US-Kongress muss auch noch zustimmen und Experten fürchten einen nuklearen Aufrüstungswettlauf im Nahen Osten. Auf Sizilien breiten sich die Waldbrände immer weiter aus. Bei Temperaturen von über 40 Grad kämpfen Einsatzkräfte gegen die Flammen. Im Hinterland mussten mehr als 100 Menschen in Sicherheit gebracht werden. Und auch in Spanien und Südfrankreich wüten momentan größere Waldbrände. München darf im Univiertel den nächtlichen Verkauf von Alkohol zum Mitnehmen einschränken. Das Verwaltungsgericht hat das Verkaufsverbot für alkoholische Getränke zwischen 22 und 5 Uhr rund um die Schellingstraße in Schwabing für rechtmäßig erklärt. Ein Gastronom, der Flaschenbier to go verkauft, hatte geklagt. Nur ein angedrohtes Zwangsgeld von 5.000 Euro wurde vom Gericht jetzt wieder gekippt. Hintergrund sind Beschwerden über nächtlichen Lärm, Wildpinkler und Glasscherben im beliebten Ausgehviertel rund um die LMU. 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
8: In Lahr beträgt die Temperatur in der Nacht derzeit 18 Grad bei stark bewölktem Himmel. In den Morgenstunden sind in der Ortenau Werte um die 16 Grad zu erwarten. Im Laufe des Tages steigt das Thermometer auf maximal 27 Grad, wobei die Bewölkung bestehen bleibt.
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8: Im Moment gibt es keine bekannten Verkehrsbehinderungen. Gute Fahrt.
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8: In Bad Krotzingen in der Staufener Straße steht ein Blitzer, erlaubt sind 40. Auch in Grenzach-Wühlen wird in der Lörracher Straße geblitzt. Abschließend noch ein Blitzer auf der K65056 in Höhe Waldshut. Tingen, erlaubt sind 50.
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